0: und mehrere Mitarbeiter verletzt worden. Nach Angaben der Fluggesellschaft klappte bei einer Boeing 787 vor dem Boarding plötzlich das Bugfahrwerk ein und der vordere Teil der Maschine sackte auf den Boden. Laut Lufthansa befanden sich zu dem Zeitpunkt ausschließlich Beschäftigte an Bord. Warum die Boeing wegsackte, ist noch unklar. Auf der dänischen Insel Anholt ist der Buckelwal obduziert worden, der immer wieder an der deutschen Ostseeküste gestrandet ist. Fachleute haben den Kadaver zerlegt und untersucht. Warum der Wal verendet ist, konnten sie aber noch nicht feststellen. Verletzungen seien nicht zu erkennen gewesen. Gewebeproben sollen jetzt im Labor untersucht werden. Das waren die Nachrichten. Und hier noch das Wetter in Deutschland. Tagsüber länger trocken, zwischendurch aber auch Schauer und später von Westen Gewitter, 18 bis 21 Grad. Am Samstag vor allem im Osten Sonne, ansonsten auch Wolken und kurze Schauer, aber meistens trocken, 19 bis 24 Grad. Und am Sonntag gibt es dann Sonne und Wolken im Wechsel, im Norden selten Schauer, das Ganze bei 16 bis 23 Grad. Es ist jetzt 2.03 Uhr.
1: Und hier ist der Verkehrsservice in der ARD-Hitnacht. Die A96 Lindau-München ist zwischen München-Leim und München-Sendling wegen Brückenarbeiten in beiden Richtungen noch bis Montag gesperrt. Stadtverkehr Berlin, die A111 Charlottenburg-Dreieck-Oranienburg ist zwischen Festplatz und Seidelstraße wegen Tunnelwartungsarbeiten in beiden Richtungen noch bis 5 Uhr heute früh gesperrt. Und ebenfalls Berlin, die A113 Schönefeld-Neukölln ist zwischen Schönefeld-Nord und Spätstraße in beiden Richtungen ebenfalls wegen Wartungsarbeiten bis 5 Uhr gesperrt. Und A565 Bonn-Meckenheim zwischen dem Dreieck Bonn-Nordost und dem Kreuz Bonn-Nord ist die Autobahn in beiden Richtungen gesperrt. Ihnen eine gute und sichere Fahrt.
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1: Aus dem MDR Landesfunkhaus Sachsen-Anhalt in Magdeburg mit Frank Eberlein. Ich wünsche Ihnen einen wunderschönen guten Morgen. Und hier ist sie, Tina Turner.

Ja, eigentlich ein Song von Elton John, Sorry Seems to Be the Hardest Word. Und er war auch in dieser Aufnahme dabei, aber nicht allein. Das war die Neuaufnahme aus den frühen 2000ern mit Blue zusammen. Ja, hier in der ARD-Hitnacht. Und inzwischen haben es 2:12. Ja, hallo. In jede Richtung hier in Deutschland, wo immer Sie uns hören, im Norden, im Süden, im Osten, im Westen oder in der Mitte oder ganz woanders auf diesem Globus, übers Internet ist ja heutzutage alles möglich. Und ich habe hier Erasure für Sie, Vince Clarke und Andy Bell mit Always.

Ja, dieser Song kam einst von der Südhalbkugel hierher in den Norden. Das war die australische Band Icehouse mit Hey Little Girl von 1982. Und aus demselben Jahr kommt auch das folgende. Hier in der ARD-Nacht, jetzt Hubert K. mit einem der großen Hits der Zeit der Neuen Deutschen Welle. Sternenhimmel.

0: Es ist 2.31 Uhr. Guten Morgen, hier ist der Verkehrsservice in der ARD-Hitnacht. Die A46 Heinsberg Richtung Düsseldorf ist zwischen Neuss-Holzheim und dem Kreuz Neuss-West nach einem Unfall gesperrt. Die A96 Lindau-München ist zwischen München-Leim und München-Sendling wegen Brückenarbeiten in beiden Richtungen gesperrt, und zwar noch bis Montag. Stadtverkehr Berlin, die A111 Charlottenburg, Dreieck Oranienburg, ist zwischen Festplatz und Seidelstraße wegen Tunnelwartungsarbeiten in beiden Richtungen noch bis 5 Uhr gesperrt. Die A113 Schönefeld-Neukölln ist zwischen Schönefeld-Nord und Spätstraße in beiden Richtungen wegen Wartungsarbeiten ebenfalls bis 5 Uhr noch gesperrt. Und A565 Bonn-Meckenheim zwischen dem Dreieck Bonn-Nordost und dem Kreuz Bonn-Nord ist die Autobahn in beiden Richtungen gesperrt. Fahren Sie vorsichtig und kommen Sie gut an Ihr Ziel.
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Ja, diese Gitarre und diese Stimme, das kann nur Mark Knopfler gewesen sein, von den Dire Straits, genau. Und das war ja in diesem Fall mal als Solist vor gut 10 Jahren. Die ARD-Hitnacht. Und ja, wenn Sie unterwegs sind, fahren Sie vorsichtig, kommen Sie gut an Ihr Ziel und ja, nehmen Sie ein bisschen Musik mit auf dem Weg. Da vergeht die Zeit schneller, wenn man so allein unterwegs ist vor allem. Ne? Jetzt gleich Dr. Hook, Sexy Eyes. Und vorher noch aus Frankreich, Desireless, Voyage, Voyage.

Nick Kershaw aus England. Riddle, einer seiner Hits, die er ja so vor gut 40 Jahren hatte. Und jetzt haben wir es genau 10 Minuten vor 3 Uhr an diesem Freitagmorgen. Und hier in der ARD-Nacht ist es Zeit für Mike und seine Mechanics hier. Word of Mouth.

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1: Um 3 Uhr mit Wolfgang Berger. Der in Norddeutschland als Maskenmann bekannt gewordene Serienmörder ist jetzt auch in Frankreich verurteilt worden. Der Mann hatte 2004 auch in der Bretagne einen Jungen aus einem Schullandheim entführt und ermordet. Er wurde im französischen Nantes zu einer lebenslangen Haftstrafe verurteilt. Aus der Nachrichtenredaktion Jan Busche.
2: Die Leiche des Jungen ist damals nach mehreren Wochen in einem Teich in der Bretagne entdeckt worden. Der heute 55-jährige Täter stammt aus Bremen. Der Pädagoge hatte fast 20 Jahre lang kleine Jungen missbraucht, vor allem in den 90ern. 3 von ihnen entführte er aus einem Schullandheim, Internat bzw. Zeltlager in Niedersachsen und Schleswig-Holstein und ermordete sie. 2011 wurde der sogenannte Maskenmann in Hamburg festgenommen, ein Jahr später vom Landgericht Stade verurteilt.
1: Der ukrainische Präsident Selenskyj schlägt Kreml-Chef Putin ein direktes Treffen vor. In einem offenen Brief regt er Verhandlungen über ein Ende des Kriegs in der Ukraine vor, und zwar in einem neutralen Land, etwa der Schweiz, der Türkei oder in einem arabischen Land. Zunächst schlägt Selenskyj eine Waffenruhe entlang der aktuellen Frontlinie vor. Dann soll ein direktes Treffen mit Putin folgen. Die Verhandlungen über den EU-Beitritt der 6 Westbalkanstaaten und mit Moldau sollen beschleunigt werden. Dafür setzt sich Bundeskanzler Merz ein. Auch die französische Regierung trägt den Vorstoß mit. Die 6 Westbalkanstaaten sollen auch schon vor dem Beitritt enger in die Europäische Union eingebunden werden. Das ist das wichtigste Thema beim EU-Westbalkan-Gipfel, heute in der Küstenstadt Tivat in Montenegro. Auf der dänischen Insel Anholt ist der verendete Buckelwal obduziert worden. Fachleute haben den Kadaver zerlegt, untersucht und die Einzelteile in einen Container gelegt. Am Strand von Anholt ist jetzt kaum noch etwas von dem Wal zu sehen. Jan Oppel aus der Nachrichtenredaktion berichtet, was die Fachleute herausgefunden haben.
3: Nach der stundenlangen Obduktion noch nicht sehr viel. Bis zum späten Abend wurde am Strand gearbeitet. Verletzungen sind nicht festgestellt worden. Im Maul und im Magen des Wals wurden auch keine Netze gefunden. Gewebeproben kommen jetzt in ein Labor. Bis Ergebnisse vorliegen, könnte es aber noch Wochen oder sogar Monate dauern. Das Tier war ja im März und April durch eine wochenlange Odyssee in der Wismarer Bucht berühmt geworden. Eine private Initiative hatte den Wal schließlich in einer umstrittenen Aktion Richtung Nordsee geschleppt und freigelassen.
1: Das waren die Nachrichten. Das Wetter in Deutschland: tagsüber länger trocken, zwischendurch aber auch Schauer und später von Westen her Gewitter, 18 bis 21 Grad. Am Samstag vor allem im Osten Sonne, ansonsten auch Wolken und kurze Schauer möglich, aber meistens ist es trocken, 19 bis 24 Grad. Und am Sonntag gibt es Sonne und Wolken, im Norden selten Schauer, bei 16 bis 23 Grad. Es ist jetzt 3.03 Uhr.
4: Und hier ist der Verkehrsservice in der ARD-Hitnacht. Die A96 Lindau-München ist zwischen München-Leim und München-Sendling wegen Brückenarbeiten noch in beiden Richtungen bis Montag gesperrt. Stadtverkehr Berlin, die A111 Charlottenburg, Dreieck Oranienburg ist zwischen Festplatz und Seidelstraße wegen Tunnelwartungsarbeiten in beiden Richtungen bis 5 Uhr gesperrt. Also noch so ungefähr 2 Stunden. Und die A113 Schönefeld-Neukölln ist zwischen Schönefeld-Nord und Spätstraße in beiden Richtungen wegen Wartungsarbeiten ebenfalls bis 5 Uhr gesperrt. Und A565 Bonn-Meckenheim zwischen dem Dreieck Bonn-Nordost und dem Kreuz Bonn-Nord ist die Autobahn in beiden Richtungen gesperrt. Kommen Sie gut an Ihr Ziel.
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4: Und die kommt vom Mitteldeutschen Rundfunk aus Magdeburg. Mein Name ist Frank Eberlein. Ich wünsche Ihnen einen wunderschönen guten Morgen. Und jetzt starten wir in diese Stunde mit Musik von Duran Duran. Hier, Ordinary World.

Ja, das ist schon die vierte Stunde an diesem Freitag. So schnell vergeht die Zeit. Und während wahrscheinlich ein Großteil der Welt hier zumindest in unserem Breiten schläft, ne, sind Sie und ich und noch ein paar andere nette Leute ja wach und müssen auch wach bleiben. Und wir halten Sie wach. Gleich mit Johannes Oerding und den Bee Gees. Und vorher gibt's noch eine Ballade. Auch das muss mal sein zwischendurch. Robin Beck hier. First Time.

die drei Brüder Gibb, die eigentlich vier waren, aber nur drei waren die Bee Gees und der vierte Bruder hieß Andy und den haben die drei auch manchmal ja unterstützt als Chor oder mit Songs, die sie geschrieben haben für ihn. So, und jetzt kommen zwei Männer und zwei Frauen aus Schweden. Ja, da weiß, glaube ich, jeder, wer gemeint ist. Klar, aber hier mit diesem wunderschönen Song, der auch so herrlich bebildert wurde in dem ABBA-Film aus den 70ern. Kennen Sie den? Wenn nicht, unbedingt mal ausleihen und anschauen. ABBA.

0: Schönen guten Morgen, es ist 3.31 Uhr. Hier ist der Verkehrsservice in der ARD-Hitnacht. Die A96 Lindau-München ist zwischen München-Leim und München-Sendling wegen Brückenarbeiten in beiden Richtungen noch bis Montag gesperrt. Stadtverkehr Berlin, die A111 Charlottenburg, Dreieck Oranienburg ist zwischen Festplatz und Seidelstraße wegen Tunnelwartungsarbeiten in beiden Richtungen noch bis 5 Uhr heute früh gesperrt. Und die A113 Schönefeld-Neukölln ist zwischen Schönefeld-Nord und Spätstraße in beiden Richtungen wegen Wartungsarbeiten auch bis 5 Uhr gesperrt. Und dann haben wir noch eine Meldung für die A565 Bonn-Meckenheim. Zwischen dem Dreieck Bonn-Nord-Ost und dem Kreuz Bonn-Nord ist die Autobahn in beiden Richtungen gesperrt. Ich hoffe, Sie kommen da, wo Sie gerade fahren, richtig gut durch. Fahren Sie vorsichtig, kommen Sie gut an Ihr Ziel.
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Ja, vor wenigen Minuten haben wir die Bee Gees selbst gehört und jetzt gerade ein Lied von ihnen in einer Coverversion von Take That, How Deep Is Your Love. Die ARD-Nacht, 3.40 Uhr haben wir es, 10 Minuten nach 3:30 am Freitag und gleich gibt's was ganz besonders Feines. Da werden sich alle Depeche Mode Fans ja die Finger danach lecken. Das ist Precious, was ich hier aufgelegt habe, aus dem Jahr 2005, also nix mal aus den 80ern, aus der großen Zeit der Jungs. Die haben nämlich noch viele schöne Sachen später gemacht, wenn auch nicht mehr ganz so viele. Und vor Depeche Mode habe ich noch Gilbert O'Sullivan, Get Down.

Ja, ein Lied für die Ewigkeit. Und das sind Softcell, damals in den frühen 80ern gewesen, Tainted Love. Auch sie haben mit diesem Stück, es war ja nur eine Coverversion, aber immerhin, ja, Maßstäbe gesetzt fürs neue Jahrzehnt. Und damals dann auch ziemlich erfolgreich, über viele Jahre, die Pretenders. Und die habe ich hier mit einem Stück aus den 90ern, Stand By You, eine echte Hymne. Und dann gibt's wieder aus den 80ern Musik von den Thompson Twins.

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1: Um 4 Uhr mit Wolfgang Berger. Der in Norddeutschland als Maskenmann bekannt gewordene Serienmörder ist jetzt auch in Frankreich verurteilt worden. Der Mann hatte 2004 in der Bretagne einen Jungen aus einem Schullandheim entführt und ermordet. Er wurde im französischen Nord zu einer lebenslangen Haftstrafe verurteilt. Aus der Nachrichtenredaktion Jan Busche.
2: Die Leiche des Jungen ist damals nach mehreren Wochen in einem Teich in der Bretagne entdeckt worden. Der heute 55-jährige Täter stammt aus Bremen. Der Pädagoge hatte fast 20 Jahre lang kleine Jungen missbraucht, vor allem in den 90ern. 3 von ihnen entführte er aus einem Schullandheim, Internat bzw. Zeltlager in Niedersachsen und Schleswig-Holstein und ermordete sie. Nach jahrelangen Ermittlungen führte ein ehemaliges Opfer die Polizei auf die richtige Spur. 2011 wurde der sogenannte Maskenmann in Hamburg festgenommen. Ein Jahr später vom Landgericht Stade verurteilt.
1: Der ukrainische Präsident Zelensky schlägt Kreml-Chef Putin ein direktes Treffen vor. In einem offenen Brief regt er Verhandlungen über ein Ende des Kriegs in der Ukraine an, und zwar in einem neutralen Land. Aus der Nachrichtenredaktion Ivo Maroschik.
3: Zunächst schlägt Zelensky eine Waffenruhe entlang der aktuellen Frontlinie vor. Dann soll ein direktes Treffen mit Putin folgen. Kreml-Chef Putin ist auf diesen Vorschlag noch nicht eingegangen. Er verwies im Gespräch mit ausländischen Journalisten auf ältere Vorschläge, um den Krieg zu beenden. Putin behauptete aber, Russlands Truppen würden täglich an der Front vorrücken. US-Präsident Trump reagierte erfreut auf den Vorstoß. Ein direktes Treffen wäre großartig, sie sollten es hinbekommen, sagte er. Beide Seiten müssten aber Kompromisse eingehen.
1: Die Lufthansa sucht heute nach der Ursache für den Zwischenfall gestern am Frankfurter Flughafen. Bei einer Boeing 787 war das vordere Fahrwerk eingeknickt und die Maschine sackte auf einer Parkposition zu Boden. An Bord war die 13-köpfige Crew, aber noch keine Passagiere. Mehrere der Beschäftigten wurden verletzt. Die Boeing soll heute in einer Technikhalle am Flughafen Frankfurt untersucht werden. Auf der dänischen Insel Anholt ist der Buckelwal obduziert worden, der immer wieder an der deutschen Ostseeküste gestrandet ist. Fachleute haben den Kadaver zerlegt und untersucht. Warum der Wal verendet ist, konnten sie aber noch nicht feststellen. Verletzungen seien nicht zu erkennen gewesen. Im Maul und im Magen wurden keine Netze gefunden. Gewebeproben sollen jetzt im Labor untersucht werden. Das waren die Nachrichten. Und hier noch das Wetter in Deutschland. Tagsüber länger trocken, zwischendurch aber auch Schauer und später von Westen her Gewitter. 18 bis 21 Grad. Am Samstag vor allem im Osten Sonne, ansonsten auch Wolken und kurze Schauer, aber meistens bleibt es trocken. Das Ganze bei 19 bis 24 Grad. Und am Sonntag Sonne und Wolken, im Norden selten Schauer, 16 bis 23 Grad. Es ist 4.03 Uhr.
4: Und hier ist der Verkehrsservice in der ARD-Hitnacht. Die A96 Lindau-München ist zwischen München-Leim und München-Sendling wegen Brückenarbeiten in beiden Richtungen noch bis Montag gesperrt. Stadtverkehr Berlin, die A100 Wilmersdorf Richtung Neukölln ist im Tunnel Ortsteil Britz wegen eines Feuerwehreinsatzes gesperrt. Die A111 Charlottenburg-Dreieck-Oranienburg ist zwischen Festplatz und Seidelstraße wegen Tunnelwartungsarbeiten in beiden Richtungen noch bis 5 Uhr ungefähr gesperrt. Und die A113 Schönefeld-Neukölln ist zwischen Schönefeld-Nord und Spätstraße in beiden Richtungen wegen Wartungsarbeiten ebenfalls bis 5 Uhr gesperrt. Und die A565 Bonn-Meckenheim ist zwischen dem Dreieck Bonn-Nord-Ost und dem Kreuz Bonn-Nord in beiden Richtungen gesperrt. Ich wünsche Ihnen eine gute Fahrt in den neuen Tag.
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4: Ja, und wenn Sie gerade aufgestanden sind, ein freundliches Hallo, einen schönen guten Morgen hier aus dem Studio in Magdeburg. Mein Name ist Frank Eberlein und dieser neue Tag ist Freitag. Der 5. Juni. Möge er ein schöner Tag für Sie werden.

Ja, könnte man sich was Flotteres vorstellen, um munter zu werden am Freitagmorgen kurz nach vier, als diesen schönen Song aus den späten 70ern, mit dem es dann direkt in die 80er hineinging. Video Killed the Radio Star von den Buggles, hier die ARD-Hitnacht am Freitag. Und jetzt gibt's so richtig tollen 80er-Sound aus Australien. Hier sind Flash and the Pan mit Midnight.

Crowded House um 4.19 Uhr. Schönen guten Morgen, die ARD-Hitnacht. Und hier ist sie, Nena, die ja auch immer noch unterwegs ist und Konzerte gibt und da auch ihre alten Hits präsentiert, wie diesen hier aus den 80ern. Wunder geschehen.

0: Es ist 4.30 Uhr, halb fünf. Schönen guten Morgen. Hier ist der Verkehrsservice in der ARD-Hitnacht. Die A13 Dresden Richtung Schönefelder Kreuz ist zwischen Thiendorf und Schönborn nach einem LKW-Unfall gesperrt. Die A96 Lindau-München ist zwischen München-Leim und München-Sendling wegen Brückenarbeiten in beiden Richtungen noch bis Montag gesperrt. Stadtverkehr Berlin. Die A100 ist in Richtung Süden, Höhe Sonnenallee, wegen eines Feuerwehreinsatzes gesperrt. Die A111 Charlottenburg, Dreieck Oranienburg ist zwischen Festplatz und Seidelstraße wegen Tunnelwartungsarbeiten in beiden Richtungen noch bis 5 Uhr gesperrt. Und die A113 Schönefeld Richtung Neukölln ist zwischen Schönefeld Nord und Spätstraße wegen Wartungsarbeiten gesperrt. Und noch eine Meldung für die A565 Bonn-Meckenheim. Zwischen dem Dreieck Bonn-Nord-Ost und dem Kreuz Bonn-Nord ist die Autobahn in beiden Richtungen gesperrt. Kommen Sie gut an Ihr Ziel.
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Hallo, guten Morgen, Deutschland. Wir haben es 4:39 Uhr. Hier ist die ARD-Hitnacht. Das war gerade Steve Winwood. Und jetzt legen wir einen Zahn zu, damit alle förmlich aus dem Bett fallen. Hier ist The Walk in the Park von der Nick Straker Band.

Eagle Eye Cherry, Safe Tonight. Um 5:10 in einigen Regionen Deutschlands geht in wenigen Minuten diese ARD-Hitnacht-Ausgabe zu Ende. Und da beginnt schon das Vorprogramm. In anderen Regionen ja, hören wir uns noch eine Stunde länger bis 6 Uhr. Und hier kommt eine der schönsten Stimmen der 80er, Alison Moyet. Is This Love? Und wenn Sie gleich weg sind, und ja, dann wünsche ich Ihnen schon mal ein schönes Wochenende.

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1: Um 5 Uhr mit Wolfgang Berger. Der in Norddeutschland als Maskenmann bekannt gewordene Serienmörder ist jetzt auch in Frankreich verurteilt worden. Der Mann hatte 2004 in der Bretagne einen Jungen aus einem Schullandheim entführt und ermordet. Er wurde im französischen Nantes zu einer lebenslangen Haftstrafe verurteilt. Aus der Nachrichtenredaktion Jan Busche.
2: Die Leiche des Jungen ist damals nach mehreren Wochen in einem Teich in der Bretagne entdeckt worden. Der heute 55-jährige Täter stammt aus Bremen. Der Pädagoge hatte fast 20 Jahre lang kleine Jungen missbraucht, vor allem in den 90ern. 3 von ihnen entführte er aus einem Schullandheim, Internat bzw. Zeltlager in Niedersachsen und Schleswig-Holstein und ermordete sie. 2011 wurde der sogenannte Maskenmann in Hamburg festgenommen, ein Jahr später vom Landgericht Stade verurteilt.
1: Der ukrainische Präsident Selenskyj schlägt Kreml-Chef Putin ein direktes Treffen vor. In einem offenen Brief regt er Verhandlungen über ein Ende des Kriegs in der Ukraine an, und zwar in einem neutralen Land, etwa der Schweiz, der Türkei oder in einem arabischen Land. Zunächst schlägt Selenskyj eine Waffenruhe entlang der aktuellen Frontlinie vor. Dann soll ein direktes Treffen mit Putin folgen. Die Verhandlungen über den EU-Beitritt der 6 Westbalkanstaaten und mit Moldau sollen beschleunigt werden. Dafür setzt sich Bundeskanzler Merz ein. Auch die französische Regierung trägt den Vorstoß mit. Die 6 Westbalkanstaaten sollen auch schon vor dem Beitritt enger in die Europäische Union eingebunden werden. Das ist das wichtigste Thema beim EU-Westbalkan-Gipfel heute in der Küstenstadt Tivat in Montenegro. Auf der dänischen Insel Anholt ist der verendete Buckelwal obduziert worden. Fachleute haben den Kadaver zerlegt, untersucht und die Einzelteile in einen Container gelegt. Am Strand von Anholt ist jetzt kaum noch etwas von dem Wal zu sehen. Jan Oppel aus der Nachrichtenredaktion berichtet, was die Fachleute herausgefunden haben.
3: Nach der stundenlangen Obduktion noch nicht sehr viel. Bis zum späten Abend wurde am Strand gearbeitet. Verletzungen sind nicht festgestellt worden. Im Maul und im Magen des Wals wurden auch keine Netze gefunden. Gewebeproben kommen jetzt in ein Labor. Bis Ergebnisse vorliegen, könnte es aber noch Wochen oder sogar Monate dauern. Das Tier war ja im März und April durch eine wochenlange Odyssee in der Wismarer Bucht berühmt geworden. Eine private Initiative hatte den Wal schließlich in einer umstrittenen Aktion Richtung Nordsee geschleppt und freigelassen.
1: Das waren die Nachrichten.
4: Ich habe mich tatsächlich dabei ertappt, gestern in den Livestream zu gucken, ob die denn da schon rumschnibbeln. Das war am Mittag, da stand aber, geht erst 16 Uhr los. Und dann habe ich mir noch ein bisschen den aufgeblähten Wal da angeguckt. Na gut, dann komme ich wohl später nochmal.
5: Dann heute nicht.
4: Gucke ich wohl später nochmal rein, aber auch absurd. 5:02, NDR 1 Welle Nord mit dem Wetter für uns in Schleswig-Holstein. Und ein bisschen Unwetter gab es gestern hier und da. Ich habe auch mal einen Donner gehört, aber mehr so aus der Entfernung. Also Kiel blieb doch größtenteils verschont. Weiß nicht, wie es in anderen Bereichen aussah, aber heute beruhigt sich das, glaube ich, auch wieder ein bisschen. Ne?
5: Ja, nördlich und südlich ging es ein bisschen so quasi an der Mitte vorbei gestern. Wir haben jetzt noch ein paar Schauer, aber wir auch starten schon gleich mit Sonnenschein bei 13 Grad in den Tag. Die Schauer sind nördlich des Kanals unterwegs, südlich ist fast nichts unterwegs. Und es kommen heute neue Schauer auf uns zu, die einmal über uns hinwegziehen am Nachmittag. Und da sind auch noch mal wieder Gewitter eingelagert, die quasi eher so vom Kanal einmal runter sich ausbreiten werden. Das Ganze bei maximal 17 Grad. Morgen insgesamt ruhiger. Eigentlich ganz nett, mal bis zu 20, 22 Grad, aber auch am Nachmittag hier wieder neue Schauer, die einmal über uns hinwegziehen. Und am Sonntag dann auch eher schaurig und wieder kühler bei bis zu 18 Grad.
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5: Da ist gar nichts los, kommen Sie gut an.
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4: Um 5:03, guten Morgen.
5: Guten Morgen.
4: Ja, so eine 5-Tage-Woche, das ist ja wirklich...
5: Das ist zu lang.
4: Kennt man ja gar nicht mehr. Ne? Aber es ist Freitag und Sie müssen ja vielleicht auch morgen am Sonnabend noch ran. Ne? Solche Menschen gibt es ja auch. Es gibt sogar Menschen, die sogar sonntags noch
5: das
4: ran.
5: Das bin ich zum Beispiel.
4: Ja, ich sag doch mal hier, Sonntag. Ja. Guck mal. Nee, da mache ich nicht mit. Ach so, ich bin ja Sonnabend in Ahrensburg beim Stadtfest.
5: Du machst auch noch was.
4: Genau, aber das ist ja keine Arbeit.
5: Ja,
4: ist ja,
5: aber das hier ja auch nicht. Also wir zählen eigentlich.
4: Das ist ja Spaß, ne? Da rein ja Spaß. Die Beatles machen auch Spaß mit Penny Lane gleich bei uns. Sultan Summer und Matt Bianco jetzt mit Half a Minute.
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0: Ui, der pfeift. Schönes Feedback. 14 Minuten nach 5. NDR 1 Welle Nord ist hier. Und ja, Miris Familie muss jetzt bitte einmal kurz weghören. Denn sie hat eine Affäre.
1: Was?
0: Mit einem fremden Mann. Hey, ihr trefft euch zumindest jeden Morgen, ne?
1: Nicht nur das, wenn du es so willst, ich lauer richtig darauf und frage mich jeden Morgen, wo genau ich ihn treffe.
0: Das siehst du?
1: Ich habe nur noch nie mit ihm gesprochen.
0: Ach so, okay.
1: Das ist also, vielleicht haben sie das auch. Wenn man so früh morgens fährt, dann trifft man ja immer so einen Menschen irgendwo. Ich habe das, ich fahre jetzt ja eine Umleitung, ich fahre die A210 und fahre dann durch Melsdorf. Und zwischen Melsdorf und Mettenhof ist ja nur eine kurze Strecke. Da fährt immer ein Fahrradfahrer, der Richtung Melsdorf fährt. Jeden Morgen treffe ich den jetzt seit 2 Wochen. Und dann war ja der Meckermittwoch, da war ich so spät dran. Da habe ich, wo ist er? Nee, da hätte ich ihn fast umgefahren quasi.
0: Weil er nicht an der richtigen Stelle war. Er war einfach plötzlich mitten auf der Straße.
1: Er war schon fast in Melsdorf so. Und dann... Gestern war es spät dran und heute fuhr der plötzlich mir auf der Straße entgegen. Das war ganz neu. Es war zwar kein anderes Auto da, ich habe trotzdem angehalten. Ich wollte ihn mal aus der Nähe sehen, ehrlich gesagt. Gut. Und dann ist er quasi an mir auf den Radfahrweg raufgefahren, hat noch gegrüßt, nett, ich auch gegrüßt und weiter.
0: Also zumindest habt ihr schon mal Kontakt aufgenommen jetzt.
1: Ich habe es heute
0: mal. Also ihr seid einen Schritt weiter jetzt.
1: Ja, mehr wird nicht passieren, aber es ist immer für mich wichtig, wo ist er? Dann weiß ich auch, wie spät bin ich dran.
0: Ah, das sind so Markerpunkte am Morgen. Ja. Haben Sie vielleicht auch so einen fremden Menschen in Ihrem Leben, der Ihnen in gewisser Weise was bedeutet, weil er vielleicht für Sie ein Marker ist, damit Sie wissen, ob Sie spät dran sind oder ob alles richtig läuft? Gut, derjenige kann auch mal spät dran sein. Das kann natürlich sein.
1: Das war der nämlich gestern.
0: Ja, wem treffen Sie jeden Morgen? Zur gleichen Uhrzeit auf dem Weg zur Arbeit, bei der Hunderunde zum Beispiel oder wenn Sie beim Bäcker sind, ist der auch immer da. Bushaltestelle gibt er so viele Orte am frühen Morgen. Sagen Sie uns mal Bescheid, erzählen Sie uns Ihre Geschichte mit dem Fremden, der Ihnen viel bedeutet. Gerne eine Sprachnachricht schicken in der NDR Schleswig-Holstein-App.
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2: Um 5.30 Uhr die wichtigen Infos von Kevin Bieler.
3: Guten Morgen.
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3: Wirtschaftsminister Matzen fordert radikalen Bürokratieabbau. Im Gespräch mit NDR Schleswig-Holstein spricht der Minister sich dafür aus, zahlreiche Vorschriften für Unternehmen zu streichen. Als Vorbild sieht Matzen Baden-Württemberg. Dort hat die grün-schwarze Landesregierung beschlossen, alle Dokumentations-, Berichts- und Aufbewahrungspflichten für Unternehmen Ende 2027 auslaufen zu lassen. Nur wenn sie nötig sind, müssten sie einzeln wieder beschlossen werden. Mehr als die Hälfte aller Schleswig-Holsteiner ist aktuell Mitglied im Verein. Das ist das Ergebnis einer nicht repräsentativen, aber aussagekräftigen Umfrage des NDR, an der fast 5.700 Menschen aus Schleswig-Holstein mitgemacht haben. Mehr als jeder zweite der Befragten ist demnach in einem Sportverein aktiv. Knapp jeder fünfte engagiert sich im sozialen Bereich. SG Flensburg-Handewitt feiert Sieg im letzten Heimspiel in der Bundesliga-Saison. Am Abend setzten sich die Flensburger mit 36:31 gegen Eisenach durch. Fest steht, dass die Flensburger vor dem letzten Saisonspiel die Saison auf Platz 3 beenden werden. Damit spielt die SG in der kommenden Saison in der Europa League.
2: 5:31 Uhr, NDR 1 Welle Nord mit dem Wetter für uns in Schleswig-Holstein. Und das sind gute Nachrichten von der Deutschen Bahn. Wir haben ja immer wieder über diese überfüllte Bäderbahn zwischen Lübeck und Neustadt berichtet. Ab heute setzt die Bahn bis Ende August zumindest an den Wochenenden längere Züge an die Ostsee ein. Obwohl es so voll wahrscheinlich an diesem Wochenende am Strand nicht wird. Ne?
4: Jetzt wäre ein guter Zeitpunkt. Ne? Sonnenschein bei 13 Grad, richtig schick bei Ihnen.
2: Legen Sie sich doch jetzt mal an den Strand einfach.
4: Warum jetzt am Freitag um 5:31 Uhr? Schon mal raus da, kurz noch mal das Meer genießen, bevor sie dann lostüdeln. Es gibt Richtung Flensburg einen Schauer, der ist ein bisschen dicker, und Richtung, ja, sowieso zwischen Husum und Schleswig auch dichtere Wolken. Heute erstmal echt nett mit ordentlich Sonnenschein. Das Ganze bei bis zu, ja, lass ich noch mal gucken. Ja, 20 schaffen wir nicht ganz, aber so 17, 18 schaffen wir schon. Hier und da auch mal 19 Grad. Also erst nett, dann kommen die Wolken, dann kommen Schauer und auch Gewitter. So ab 13, 14 Uhr geht's los, zieht dann einmal über uns hinweg. Diesmal aber von Nordwest nach Südost, also so von Schleswig so losgehend Richtung Lübeck das Ganze. Morgen erstmal ganz ruhig, am Abend dann aber neue Schauer und auch Gewitter, die auftauchen, und der Sonntag ähnlich. Morgen der wärmste Tag bis zu 21 Grad.
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4: Da ist noch gar nichts los, kommen Sie gut an.
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2: Wir starten gemeinsam mit Ihnen in den Freitag. Ja, Ihre Lieblingsfremden heute Morgen hier bei uns. Das sind Menschen, die man jeden Morgen sieht, aber eigentlich gar nicht wirklich kennt.
4: Die aber trotzdem irgendwas bedeuten. Meinetwegen, ob man vielleicht zu spät ist oder so. Kerstin fährt jeden Morgen mit dem Zug von Kiel nach Eckernförde. Da ist jahrelang jeden Morgen auch ein Polizist mitgefahren. Und irgendwann hat Kerstin ihn dann mal angesprochen. Moin, Kerstin.
5: Einen wunderschönen guten Morgen, ihr beiden. Aus diesem zufälligen jeden Morgen Treffen ist eine Freundschaft entstanden tatsächlich, die mir sehr wichtig ist und für die ich auch sehr dankbar bin. Also so kann es dann auch gehen.
2: Okay, krass. Aus den Fremden können auch Freunde werden, ja. Wie wir hier gerade hören. Fremden werden Freunde. Ja gut, gerne weitere Sprachnachrichten schicken. Wir freuen uns drauf.
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0: 5:40 Uhr, guten Morgen, hier ist NDR 1, Welle Nord. Ein typischer Satz, den Sie jeden Morgen in Ihrem Job sagen und jeder, der mit Ihnen zusammenarbeitet oder auch den gleichen Job hat, weiß sofort Bescheid. Alle anderen, wovon redet der? Das ist ein klarer Fall für, wer sagt denn sowas? Unser kleines NDR 1, Welle Nord, Morgenrätsel zum Start in Ihren Arbeitstag.
1: Gestern haben wir gerätselt mit dem Satz von Max aus Kiel.
2: Setz schon mal Schmiere an, heute schmieren wir die Jungen und die Alten.
1: Mega Satz, oder was schmiert denn Max für Henker? Die schönste Idee kam von Gabriele, fand ich. Vielleicht ist Max Physiotherapeut oder Masseur.
0: Ja, das wäre merkwürdig dann. Der Satz, aber Karin aus Quickborn hatte auch noch eine Idee.
3: Setz mal Schmiere auf. Heißt für mich, es ist ein Landwirt, der für die jungen und die alten Kühe das Euter geschmürt haben möchte und die Zitzen.
0: Okay, ja, war auch der Tipp von Sabine aus Lübeck, aber am Ende lag Anja richtig.
4: Hallo ihr Lieben, vielleicht ist Max ja Käser und mit dem heute schmieren wir die jungen und die alten, meint er die Käseleibe?
1: Ich wäre nie drauf gekommen, aber Nee. Genau so ist es. Max ist Fromager und veredelt und schmiert Käse.
2: Ja, die Käse werden mit einer Wassersalzlösung und Rotschimmel oder Rotschmierkulturen mehrmals die Woche beschmiert und dadurch gereift.
1: Mit Rotschimmel?
0: Ja, Rotschmierkulturen, das ist ja großartig, weil man lernt auch noch Worte dazu. Ne? Hat auf jeden Fall sehr viel Spaß gemacht, dass wir gedacht haben, wir machen das einfach heute nochmal. Ne? Ja. Wir haben auch schon direkt Nachrichten bekommen mit typischen Sätzen, da haben wir hier schon so ein bisschen rumgerätselt, sind noch zu keinem Ergebnis gekommen, deswegen werden wir Sie wieder einbeziehen. Um 6.50 Uhr geht's los mit einer neuen Runde. Wer sagt denn sowas? Hier bei NDR 1 Welle Nord. Jetzt erstmal Verkehrsservice.
1: Es laufen Gänse in beiden Richtungen auf der A25 Geesthacht Hamburg zwischen Bergedorf und Nettelnburg.
0: Schönen Start in den Freitagmorgen gleich mit Barry White und hier sind New Order.

0: Barry White hier bei NDR 1 Welle Nord um 5.51 Uhr. Schönen Start wünschen wir in den Freitag. Und es gibt hier diese Menschen, die man eigentlich gar nicht kennt und trotzdem bedeuten sie einem irgendwie was. Miri begegnet zum Beispiel jeden Morgen auf dem Weg zur Arbeit einem ganz bestimmten Radfahrer zwischen Melsdorf und Mettenhof. Wenn der nicht da ist, macht sie sich Gedanken.
1: Ja, mach ich mir Sorgen. Hat er verschlafen? Hat er Urlaub? Was ist los? Macht er vielleicht am Friday so einen Homeoffice-Tag? Wir sind gespannt auf Ihre Geschichten per Sprachnachricht über Ihre NDR Schleswig-Holstein-App oder auch kostenlos einfach direkt hier bei uns anrufen im NDR 1 für den Nordmorgenstudio. Unsere Nummer 08000 96 66 66. Guten Morgen, wer ist denn mit uns?
2: Guten Morgen, hier ist Christian aus Reisdorf.
1: Na, hast du auch so einen Fremden, den du da immer wieder siehst?
2: Ja, an der Bushaltestelle auf dem Weg von der einen Bushaltestelle zur nächsten. Das sind immer dieselben oder oftmals die gleichen Gesichter.
0: Machst du dir Sorgen, wenn derjenige mal nicht da ist oder denkst du, gut, kann auch mal passieren?
2: Nö, man kann, glaube ich, die Leute relativ gut einschätzen aufgrund der Arbeitskleidung, die sie meistens anhaben. Und dann weiß man auch, ja, da hat er wahrscheinlich Urlaub oder ist krank. Und dann sieht man ihn 2 Wochen später wieder und sagt, ja, alles gut, dann alles gut gewesen. Also nicht so an sich nicht.
1: Aber diese Gedanken hat man schon, ne? Wo war er denn heute? Er hat wahrscheinlich Urlaub. Man macht sich über Menschen Gedanken, die man gar nicht kennt, ne?
2: Ja, genau.
0: Danke dir für deinen Anruf.
2: Das ist super. Gerne.
0: Schönen Tag dir noch.
1: Ciao.
0: Wer sind Ihre mysteriösen Fremden, die Sie jeden Morgen sehen? Gerne auch mal Bescheid sagen. Sprachnachricht NDR 1 Welle Nord in der Schleswig-Holstein-App. NDR Schleswig-Holstein-App, so heißt das Ding, ne? Schönen Start in den Freitag.
1: Richtig.
0: Jetzt mit Unstoppable hier bei NDR 1 Welle Nord.

0: Hier ist eine wichtige Verkehrsmeldung für Sie.
1: Es hat gekracht auf der B75 Richtung Travemünde zwischen Lübeck-Kücknitz in Rangenberg und Travemünde. Die Unfallstelle ist noch nicht abgesichert.
0: Jeder Zweite in Schleswig-Holstein ist im Sportverein aktiv und weg mit unnützer Bürokratie. Das fordert Wirtschaftsminister Matzen und er sieht dabei ein anderes Bundesland als Vorbild. Das sind zwei der Themen jetzt in den Nachrichten um 6 mit Kevin Bieler.
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3: Viele Menschen ärgert sie und Unternehmen kostet sie eine Menge Zeit und Geld. Die Bürokratie. Damit soll jetzt Schluss sein, sagt Wirtschaftsminister Matzen. Um die schwächelnde Wirtschaft zu entlasten, spricht sich der CDU-Politiker im Gespräch mit NDR Schleswig-Holstein für einen radikalen Bürokratieabbau aus. Balthasar Hüms aus unserer Politikredaktion. Was genau schlägt der Wirtschaftsminister denn vor?
4: Der Grundlage seiner Ideen sind Pläne aus anderen Bundesländern, zum Beispiel aus Baden-Württemberg. Die Koalition aus Grünen und CDU dort will alle Dokumentations-, Berichts- und Aufbewahrungspflichten für Unternehmen Ende 2027 einfach auslaufen lassen. Vorschriften, die wirklich nötig sind, die müssten bis dahin einzeln wieder beschlossen und in Kraft gesetzt werden. Die Hoffnung ist, dass damit viele unnötige Vorschriften einfach wegfallen. Das ist ein großartiger Gedanke, findet Schleswig-Holsteins Wirtschaftsminister Klaus-Ruhe Matzen. Ein bisschen Radikalschnitt würde unserer Wirtschaft guttun, sagt er. Grundsätzlich dafür ist auch Moritz Schulerig vom Kieler Institut für Weltwirtschaft. Er sagt aber auch, dass für eine gute Wirtschaftspolitik manche Daten von Unternehmen einfach notwendig sind.
3: Der in Norddeutschland als Maskenmann bekannt gewordene Serienmörder ist jetzt auch in Frankreich verurteilt worden. Ein Gericht in Nantes hat eine lebenslange Haftstrafe ausgesprochen. 2004 hatte er in der Bretagne einen Jungen aus einem Schullandheim entführt und ermordet. Der heute 55-jährige Täter hatte fast 20 Jahre lang kleine Jungen missbraucht, vor allem in den 1990er Jahren. Auch in Schleswig-Holstein entführte er 3 Kinder aus Einrichtungen und ermordete sie, ebenso in Niedersachsen. Auf der dänischen Insel Enholt ist der verendete Buckelwal obduziert worden. Fachleute haben den Kadaver zerlegt, untersucht und die Einzelteile in einen Container gelegt. Am Strand von Enholt ist jetzt kaum noch etwas von dem Wal zu sehen. Jan Oppel, was haben die Fachleute denn bisher herausgefunden?
5: Nach der stundenlangen Obduktion noch nicht sehr viel. Bis zum späten Abend wurde am Strand gearbeitet. Verletzungen sind nicht festgestellt worden. Im Maul und im Magen des Wals wurden auch keine Netze gefunden. Gewebeproben kommen jetzt in ein Labor. Bis Ergebnisse vorliegen, könnte es aber noch Wochen oder sogar Monate dauern. Das Tier war ja im März und April durch eine wochenlange Odyssee in der Wismarer Bucht berühmt geworden. Eine private Initiative hatte den Wal schließlich in einer umstrittenen Aktion Richtung Nordsee geschleppt und freigelassen. Was immerhin bei der Obduktion klar geworden ist, der Buckelwal war ein Weibchen.
3: Mehr als die Hälfte aller Schleswig-Holsteiner ist aktuell Mitglied in einem Verein oder sogar mehreren. Das zeigt eine nicht repräsentative, aber aussagekräftige NDR-Umfrage, an der fast 5.700 Menschen aus Schleswig-Holstein mitgemacht haben. Knapp jeder Fünfte engagiert sich dazu im sozialen Bereich, zum Beispiel bei der Nachbarschaftshilfe oder Selbsthilfegruppen. Viele weitere sind im Natur- und Umweltschutz oder bei Rettungs- und Hilfsdiensten aktiv. Hauptgrund für das Engagement ist der Spaß und die Gemeinschaft. Gut jeder Dritte will außerdem etwas für sich selbst und sein Umfeld tun. Zum Sport in der Handball-Bundesliga hat die SG Flensburg-Handewitt am Abend das letzte Heimspiel der Saison gewonnen. Die SG setzte sich mit 36:31 gegen den THSV Eisenach durch. Nationalspieler Marco Grigic zollte der Leistung der Gäste aber dennoch Anerkennung.
6: Die haben das gut gemacht, wir haben das nicht so in den Griff gekriegt. Sie haben ihre Chancen sehr gut verwertet, was wir vorne auch gemacht haben, Gott sei Dank. Sonst wäre das, glaube ich, ein bisschen schwieriger geworden. In der zweiten Halbzeit haben wir viel mehr Stopp rausgekriegt, auch 2-3 wichtige Paraden von Kevin und waren dann vorne effizient und ich denke, das war gut.
3: Trotz des Erfolgs steht aber fest, dass die SG Flensburg-Handewitt in der kommenden Saison in der Europa League und nicht in der Champions League spielen wird.
0: 4:06 in der 1 Welle Nord mit dem Wetter für uns in Schleswig-Holstein. Und es gab Donnerwetter in Lübeck. Erst schmeißt beim VfB gestern der Trainer hin und am späten Nachmittag gab es auch noch Gewitter. Die Hintergründe zum Abschied von Trainer Capretti in Lübeck lesen Sie bei uns im Internet. Und wie es mit Donnerwetter heute aussieht, das hören wir jetzt von Miri.
1: Also ein dicker Schauer gerade unterwegs bei Flensburg. Ansonsten aber auch schon viel Sonnenschein. Also eigentlich quasi alles, was südlich von Schleswig ist, hat keine Wolke mehr. Das Ganze bei 12 bis 13 Grad noch, muss man sagen. Denn es tauchen wieder neue Wolken auf. es kommen auch Schauer und Gewitter hinterher. So ab 12, 13 Uhr würde ich sagen, das Ganze, dass er heute Nachmittag über uns hinwegzieht. Heute Abend alles wieder ganz schick. Morgen insgesamt ruhiger, heute bis zu 18, 19 Grad, morgen sogar bis 21 Grad. Im Laufe des Nachmittages aber neue Schauer und am späteren Abend, gegen 19, 20 Uhr ein neues Regenband, das über uns hinwegziehen wird. Ich bin fertig.
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1: 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Vorsicht auf der A23 Heide Hamburg. Hier ist ein Fahrradfahrer unterwegs zwischen Pinneberg Süd und Halstenbek Rellingen. Auf der B75 gibt es eine ungesicherte Unfallstelle Richtung Travemünde zwischen Lübeck-Kücknitz und Travemünde. Und dann haben wir ja auch noch Christian, der hat auch noch eine Meldung. Moin!
7: Auf der B76 Höhe Ostsing an der Kreuzung am Kreisel ist die Ampelanlage ausgefallen. Mhm. Und es kommt teilweise zu sehr chaotischen Situationen.
1: Das heißt, ihr trefft euch alle auf der Kreuzung, oder was?
7: Ja, ich bin zu Fuß, aber auch das war sehr
1: wild,
7: sehr sportlich.
1: Da haben Sie es gehört. Und dann noch einen aktuellen Blitzer, den habe ich in Embüren auf der Hauptstraße beidseitig. Kommen Sie gut an.
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0: Schönen Freitagmorgen, 6:06 haben wir es und Udo ist einfach mal wieder Udo heute Morgen.
8: Ja, bevor ihr es woanders hört, ich habe Hausverbot bei Karstadt. Oh. Aber diesmal gehe ich gegen an.
9: Oh Udo, was hast du denn mit Karstadt zu kriegen?
1: Ach ja, was passiert ist, Sie können es nicht glauben. Wir hören es aber im Best-of von Frühstück bei Stefanie.
0: Nach No Doubt mit Don't Speak und wir haben Robert Palmer, einen schönen 80er zum Start in den Freitag, Johnny and Mary.
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0: Sie geben sich gerade die Ehre in The Sphere in Las Vegas. Das ist diese Rundkoppelgeschichte da.
1: Dieses, ja, wo alles so großartig
0: diese,
1: ist.
0: Diese riesen Arena. Ne?
1: Ich habe die auch schon live gesehen. In Berlin habe ich
0: tatsächlich.
1: Noch, ja, war ich da. War ein gutes Konzert.
0: Aber nicht unter einer Kuppel.
1: Ja, also, aber
0: irgendwas
1: trotzdem gut.
0: Ja. Udo hat mal wieder Hausverbote.
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3: Es ist ja, wie es ist.
2: Und das sind ihre Gäste. Herr Ahlers.
4: Ja, das tut dir nichts zu sagen.
2: Udo.
5: Ja, das kann's haben.
2: Und Opa Gerke.
6: Steffi, machst du mir Mettbrötchen?
3: Nee, muss ich erst schmieren. Milch und Zucker nehmt ihr selber, ne? Was gibt's Neues?
7: Ja, bevor ihr es woanders hört, ich hab Hausverbot bei Karstadt. Oh. Aber diesmal gehe ich gegen an.
3: Oh Udo, was hast du denn mit Karstadt zu kriegen?
7: Du, ich gehe da ganz normal morgens hin und schlüpf erstmal in was Bequemes.
4: Wieso, hast du da einen eigenen Spind oder was?
7: Nein, das nehme ich ja von Haken mit in eine Umkleidekabine. Eine Merken-Jogginghose, war richtig edel, paar schöne Hausschuhe und ein schönes Sweatshirt.
3: Ah ja, was mache ich die shoppen?
7: Allein schon, allein. Jetzt in der Schnäppchenzeit, wenn ich den ganzen Tag im Kaufhaus angucken bin, dann hab ich einfach gern was Bequemes an.
4: Was, den ganzen Tag?
7: Ja, ich bin dann rüber in der Multimedia-Abteilung. Da wollte ich noch nach ein Sandwich-Toaster für meine Mutter gucken. Du, denn quatschst du dich fest oder bleibst vom Fernseher hängen?
3: Ja, wenn was läuft, ne?
7: Ja, Ice Age in 3D. Oh. So, schwuppdiwupp ist es 2:30, kriegst Kaffeedurst. Ich in 4. ins Restaurant.
4: Moment mal, du probierst da Ware an und läufst damit mit dem baumelnden Preisschilder durchgegangen.
7: Wieso, das merkt doch jeder.
4: Ja, aber doch nicht stundenlang.
7: Ja, das sagten sie hinterher auch. Aber jetzt frage ich dich, wo steht das denn?
3: Ja, steht nur was von nicht mehr als 3 Teile.
7: Siehst, kann ja wohl in Ruhe Sachen anprobieren. Auf jeden Fall ich ins Restaurant, schön Kaffee.
3: Was gab's für einen Kuchen dabei?
7: Ich hatte Gulaschsuppe. So, und dann ist mir die versehentlich auf die Hose gelaufen.
4: Ja, das ist ja wieder mal.
3: Also,
7: ja, ich bin nachher wieder runter in meine Abteilung.
4: Ach, jetzt ist das schon deine Abteilung.
7: Ja, du Alter, du weißt ja, was ich meine. Da stehen sie denn schon mit 2 Verkäuferinnen und die eine kauft mich an, was fällt ihnen ein? Die Ware müssen sie jetzt wohl kaufen. Ich sag, ich möchte lieber noch mal gucken. Ich mache die Formel nicht.
4: Ja, das ist ja Sachbestätigung. Das musst du doch bezahlen.
7: Irrtum, Georg Ahlers. Ich habe das auch den Security gesagt. Wenn ich bei der Probefahrt bei einem Neuwagen eine Beule in der Tür mache, dann zahlt das ja wohl auch der Händler.
4: Ach, woher weißt du das denn?
7: Das ist ja nun eine ganz andere Geschichte.
6: Oder?
7: Wo liegen wir denn?
6: Du hättest mal Bescheid gesagt.
4: Ja, du fehlst gerade noch hier. Was macht der Rätsel denn?
6: Wir brauchen noch Ausruf beim Stierkampf mit 3 Buchstaben.
3: Aua.
6: Jawohl!
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0: 6.23 Uhr, hier sind Miri und Horst bei NDR 1 Welle Nord. Ja, und manche Menschen werden zu einem kleinen Anker im Alltag, zu einem wichtigen Marker, um auch zu sehen, ob man vielleicht zu spät oder zu früh dran ist. Es ist nicht die Familie, es sind nicht Freunde, sondern völlig Fremde. Miri hat ja heute Morgen auch zum ersten Mal einen Radfahrer gegrüßt. Den trifft sie jeden Morgen zwischen Melsdorf und Mettenhof.
1: Ja, immer wenn ich sehe, wo er ist, weiß ich, oh, ich bin früh oder spät dran. Wobei, gestern war er spät dran.
0: Kann ja auch mal passieren.
1: Ja, aber es ist ein komisches Gefühl, ne, dass man so denkt, wo ist er denn heute? Und dann schon ein bisschen guckt, geht's ihm gut? Was hat er? Hat er Urlaub oder ist irgendwas? Unsere liebe Kollegin Andrea Stegemann aus dem NDR 1 Welle Nord Morgenteam, die hat auch so einen Lieblingsfremden.
2: Moin ihr zwei, ich kenne das auch, dass man immer die gleichen Leute trifft. Und zwar passiert mir das häufig am Montag. Da kommt meine Freundin immer mit ihrem Hund und holt mich von zu Hause mit meinem Hund ab. Und dann joggen wir immer eine 5-Kilometer-Runde durch den Wald. Und seit einigen Montagen treffen wir immer eine Mutter mit ihrer erwachsenen Tochter und auch ihrem Hund. Da haben wir uns immer nett angelächelt und jetzt kürzlich hielten wir sogar an und kamen ins Gespräch und haben die Hunde erstmal miteinander spielen lassen und dann haben wir uns schon so verabschiedet mit, ja, dann bis nächsten Montag.
0: Ja, da entsteht zumindest eine Hundefreundschaft draus. Gerne auch eine Sprachnachricht schicken über die NDR Schleswig-Holstein-App, wenn Sie auch so einen Lieblingsfremden haben.
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0: Es ist Friday, 6.30 Uhr und die wichtigen Infos gibt's jetzt von Kevin Bieler.
1: Guten Morgen.
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3: Wirtschaftsminister Matzen fordert radikalen Bürokratieabbau. Im Gespräch mit NDR Schleswig-Holstein spricht sich der Minister dafür aus, zahlreiche Vorschriften für Unternehmen zu streichen. Als Vorbild sieht Matzen Baden-Württemberg. Dort hat die grün-schwarze Landesregierung beschlossen, alle Dokumentationsberichts- und Aufbewahrungspflichten für Unternehmen Ende 2027 auslaufen zu lassen. Nur wenn sie nötig sind, müssten sie einzeln wieder beschlossen werden. Hanse Kulturfestival startet in Lübeck. In den kommenden 3 Tagen sind rund 500 Veranstaltungen geplant. Das Festivalgelände umfasst die nördliche Altstadtinsel, die dafür seit gestern Morgen bis Montagmorgen 6 Uhr für Autos gesperrt ist. Die Veranstalter rechnen mit etwa 200.000 Besuchern. Senat der Christian-Albrechts-Universität wählt Michael Kutschera zum neuen Uni-Präsidenten. Der 55-Jährige ist zurzeit noch an der Universität Bremen. Wann Kutschera sein auf 6 Jahre befristetes Amt genau antreten wird, ist noch unklar. Die Christian-Albrechts-Universität zu Kiel ist seit mehr als 2 Jahren ohne Führungsspitze.
0: Es ist 6.31 Uhr, NDR 1 Welle Nord mit dem Wetter für uns in Schleswig-Holstein. Und die größte und älteste Gartenmesse auf dem Land hier bei uns in Schleswig-Holstein startet ja an diesem Wochenende rund um den wunderschönen Stockseehof, die Park and Garden Country Fair. Ja, und die, alles, was da so wächst, kriegt auch ein bisschen nass von oben, glaube ich, ab.
4: Ja, wir haben jetzt erst tatsächlich viel Sonnenschein. Ne? Gerade südlich des Kanals bei 13 Grad in Kiel, 12 in Lübeck, 13 rund um Hamburg. Nördlich des Kanals mehr Wolken, auch noch ein Schauer, der da gerade Richtung Glücksburg unterwegs ist, bei Ihnen bei 14 Grad. Und es kommen heute auch immer mehr Wolken auf uns zu, nachher bedeckt und im Laufe des Tages dann Schauer und Gewitter, die so einmal von Nordwest nach Südost über uns hinwegziehen. Ja, sind auch wieder Gewitter mit eingelagert. Das Ganze heute bei maximal so 18, 19 Grad. Morgen ist wärmer bis zu 21 Grad. Erst alles total schicki, dass man denkt, Mensch, heute mal trocken. Aber nö, kommen doch noch Schauer und Gewitter und morgen dann so gegen 19, 20 Uhr auch nochmal ein Regenband, das über uns hinwegziehen wird. Auch der Sonntag alles mit dabei, ein bisschen nasser aber noch als der Sonnabend. Also der Sonnabend ist der schönere Tag.
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4: Vorsicht auf der B75 Richtung Travemünde zwischen Lübeck-Kücknitz und Travemünde befindet sich immer noch eine ungesicherte Unfallstelle und ein aktueller Blitzer in Embüren auf der Hauptstraße. Das Ganze beidseitig. Wenn Sie noch was haben, gerne Meldung machen in der NDR Schleswig-Holstein-App. Gute Fahrt.
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0: Um 6.33 Uhr, schönen Freitagmorgen. Nach 8 Jahren gestern das letzte Heimspiel in der Handball-Bundesliga für Johannes Goller für die SG Flensburg-Handewitt. Er wechselt ja nach Melsungen, aber der Abschied fällt ihm auch ein bisschen schwer.
5: Das sind 8 Jahre, in denen meine Frau und ich erwachsen geworden sind. Wir haben hier geheiratet in Glücksburg. Wir haben unsere Kinder in Schleswig und Flensburg bekommen. Und deswegen glaube ich schon, dass wir mit Stolz sagen können, dass wir echte Norddeutsche, echte Flensburger geworden sind. Und das ist das, was für immer in unseren Herzen bleibt.
4: Och man, und sein Trainer, seine Mannschaft, die hatten für ihn auch noch eine kleine Überraschung vorbereitet, noch während des laufenden Spiels gestern Abend. Was da genau passiert ist in der Halle, erzählen wir Ihnen gleich in 8 Minuten.
0: Nach Musik von Meat Loaf und wir haben Christopher Cross jetzt mit Alright.
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0: bisschen wachklatschen hier bei NDR 1 Welle Nord um 6.41 Uhr. Ja, das war Taschentücheralarm gestern Abend in Flensburg in der Hölle Nord. Mit Nationalmannschaftskapitän Johannes Goller und Torwart Kevin Möller hatten ja gleich zwei Vereinslegenden ihr letztes Heimspiel in der Handball-Bundesliga für die SG Flensburg-Handewitt beim Sieg gegen Eisenach.
1: Johannes Goller will ja wegen seiner Familie wieder ein bisschen näher an seine Heimat ziehen. Der wechselt nach Melsungen. Samir Schauki aus der NDR 1 für die Nordsportredaktion war ja gestern Abend für uns in der Halle in Flensburg mit dabei. Samir, wie war denn die Atmosphäre?
2: Also man hat wirklich das ganze Spiel über gemerkt, dass sowohl Johannes Goller als auch Kevin Möller sichtlich angefasst waren, weil sie nicht nur einen Verein, sondern wirklich auch ein Stück weit ihre Heimat verlassen. Und beide haben ja diesen Verein geliebt, gelebt und waren Feuer und Flamme, wann immer sie das Trikot mit der SG, mit dem SG-Wappen drauf hatten. Und das hat man einfach gemerkt. Und eine besonders schöne Geste war es dann von Trainer Pajovic, der eine Minute vor Ende noch eine Auszeit genommen hat, bei 5 Toren Vorsprung. Und die wollten dann schon so in den Kreis kommen und reden und hat da die beiden nochmal weggeschoben Richtung Mittelkreis. Und da haben sie dann schon während des Spiels noch ihren ersten Applaus bekommen und danach die Verabschiedung. Das war einfach wirklich so ein ganz, ganz toller Moment und man hat gesehen, wie viel den beiden dieser Verein bedeutet und auch wie sehr die den Fans am Herzen gelegen haben. Also da verliert die SG und ganz Handball Schleswig-Holstein schon zwei ganz, ganz tolle Spieler.
1: Ja. Mann, da habe ich schon Tränen in den Augen, wirklich. Was für eine tolle Geste, muss man sagen, eine Auszeit schon während des Spiels zu nennen, nur damit die beiden Vereinslegenden schon mal gebührend verabschiedet werden. Das war sehr emotional, das fühle ich jetzt noch.
0: Alles über das letzte Heimspiel von Johannes Goller und Kevin Möller lesen Sie natürlich auch heute Morgen in Ihrer NDR Schleswig-Holstein-App.
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0: 6.51 Uhr, NDR 1 Welle Nord, mit Miri und Horst und auch mit Ihnen. Wir freuen uns ja immer, Sie noch ein bisschen besser kennenzulernen und Ihren Job vor allem auch zum Start in Ihren Arbeitstag. Unser kleines NDR 1 Welle Nord Morgenrätsel, wer sagt denn sowas?
1: Sie sagen uns einen typischen Satz aus Ihrem Arbeitsalltag und ganz Schleswig-Holstein rät zusammen mit uns, was für einen Job Sie eigentlich machen. Und der Satz des Morgens heute kommt von Thomas aus Espastoft.
2: Bei uns wird oft gesagt, bitteschön, ein Dreitakter.
0: Bitte schön, ein Dreitakter.
1: Bitte schön vor allem. Zweitakter ist ein Moped, so eine Maschine.
0: Ein Mechaniker. Gibt es auch Dreitakter? Weiß ich gar nicht.
1: Nein, gibt's
0: gibt es nicht.
1: Nee.
0: Oder vielleicht hat er was mit Musik zu tun. Er ist Dirigent. bitte, liebes Orchester, einmal einen Dreitakter. Ich weiß nicht, was das sein soll.
1: Das weiß ich auch nicht, was das sein
0: soll. Dreitakte vom Lied spielen.
1: Und dann neu.
0: Und dann wieder vorne.
1: Vielleicht zum Anspielen. Vielleicht ist das auch ein Rätsel, der Dreitakter.
0: Haben Sie vielleicht eine Idee? Was macht Thomas beruflich? Schicken Sie uns gerne mal eine Sprachnachricht über die NDR Schleswig-Holstein-App. Ja, wer sagt denn sowas hier?
2: Bitteschön, ein Dreitakter.
0: Na dann mal los. Bin gespannt. Wir wollen das natürlich auflösen innerhalb der nächsten 20 Minuten.
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0: In Lübeck startet heute das Hanse-Kultur-Festival und weniger Papierkram für Unternehmen. Das fordert Wirtschaftsminister Matzen. Das sind zwei der Themen jetzt in den Nachrichten um 7 mit Kevin Bieler.
1: Guten Morgen.
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3: Sie ärgert viele Menschen und kostet Unternehmen Zeit und Geld. Die Rede ist von der Bürokratie. Um die schwächelnde Wirtschaft zu entlasten, spricht sich Wirtschaftsminister Matzen im Gespräch mit NDR Schleswig-Holstein jetzt für einen radikalen Bürokratieabbau aus. Er möchte, dass zahlreiche Vorschriften für Unternehmen gestrichen werden. Mehr dazu von Balthasar Hüms.
4: Ausgangspunkt seiner Ideen sind Pläne aus anderen Ländern, wie zum Beispiel Baden-Württemberg. Die Koalition aus Grünen und CDU dort will alle Dokumentations-, Berichts- und Aufbewahrungspflichten für Unternehmen Ende 2027 auslaufen lassen. Vorschriften, die tatsächlich nötig sind, müssten bis dahin einzeln wieder beschlossen und in Kraft gesetzt werden. Ein großartiger Gedanke, findet Schleswig-Holsteins Wirtschaftsminister. Matzen sagte NDR Schleswig-Holstein, solche Ansätze seien grundsätzlich besser, als sich jede einzelne Vorschrift anzuschauen und zu überlegen, ob man sie wirklich braucht. Grundsätzliche Zustimmung kommt vom Kieler Institut für Weltwirtschaft. Sicherlich gäbe es Berichtspflichten, die unnötig seien, so Präsident Schulerig. Für eine gute Wirtschaftspolitik seien manche Daten aber auch notwendig.
3: Die Obduktion des Buckelwals, der in der Ostsee vor der dänischen Insel Enholt gestrandet war, ist abgeschlossen. Dänische Fachleute haben den Wal untersucht. Die Ergebnisse dazu werden jetzt im Labor untersucht und erst in einigen Wochen erwartet. Warum der Wal verendet ist, konnten sie noch nicht feststellen. Das Tier war nicht verletzt. Im Maul und Magen wurden zudem keine Netze gefunden. Der Wal habe Parasiten gehabt. Diese seien aber nicht für den Tod des Tieres verantwortlich, so die Fachleute. Nach der Obduktion steht aber fest, dass es sich um ein Buckelwal-Weibchen handelte. Mehr als die Hälfte aller Schleswig-Holsteiner ist aktuell Mitglied in einem Verein oder sogar mehreren. Das zeigt eine nicht repräsentative, aber aussagekräftige NDR-Umfrage, an der fast 5.700 Menschen aus Schleswig-Holstein teilgenommen haben. Hauke Bülow berichtet.
5: Mehr als jeder zweite der Befragten ist in einem Sportverein aktiv. Knapp jeder fünfte engagiert sich im sozialen Bereich, zum Beispiel der Nachbarschaftshilfe oder Selbsthilfegruppen. Viele weitere sind im Natur- und Umweltschutz oder bei Rettungs- und Hilfsdiensten aktiv. Hauptgrund: der Spaß und die Gemeinschaft. Gut jeder dritte will außerdem etwas für sich selbst oder sein Umfeld tun. Auch neue Leute kennenzulernen motiviert die Schleswig-Holsteiner, aktiv im Vereinsleben dabei zu sein. Und fast alle Befragten, nämlich 93%, finden, dass Vereine wichtig sind für den gesellschaftlichen Zusammenhalt.
3: Und heute startet die diesjährige NDR-Publikumsaktion Vereint im Norden. Wir stellen Menschen vor, die sich für Initiativen oder Projekte engagieren, die Jung und Alt zusammenbringen. Die zeigen, zusammen sind wir stärker. In Lübeck startet heute das Hanse-Kultur-Festival. Im Seefahrerviertel sind fast 500 Veranstaltungen für die kommenden 3 Tage geplant. Unter anderem öffnen auch einige Anwohnerinnen und Anwohner ihre Innenhöfe oder sogar Häuser für Märkte, Essensstände und Bühnen. Das Festivalgelände umfasst die nördliche Altstadtinsel, die dafür seit gestern Morgen bis Montagmorgen 6 Uhr für Autos gesperrt ist. Busse werden umgeleitet. Die Veranstalter rechnen mit etwa 200.000 Besuchern am Wochenende. In der Handball-Bundesliga hat die SG Flensburg-Handewitt am Abend mit 36:31 gegen den THSV Eisenach gewonnen. Neben dem Sieg gab es aber noch mehr zu feiern. Samir Chauki war für uns in der Halle.
6: In ihrem letzten Heimspiel für die SG wurden sowohl Johannes Goller als auch Kevin Möller von den 6.300 Fans schon im Spiel mit Sprechchören gefeiert. Das, obwohl ihre Flensburger keine Chance mehr auf die Champions League haben und in der ersten Halbzeit Probleme mit den Gästen hatten. Doch nach der Pause packte die SG in der Abwehr mehr zu und setzte sich angetrieben von ihren starken Offensivspielern weiter ab. Soweit, dass Trainer Pajovic eine Minute vor Ende noch eine Auszeit nehmen konnte, in der Goller und Möller noch extra in den Mittelkreis geschickt wurden, um sich gebührend im Spiel zu verabschieden. Die Verabschiedung ging nach dem Spiel noch weiter und dauerte bis in den späten Abend. Beste Werfer der SG beim 36:31 Sieg waren Püttlik mit 11 und Grigic mit 9 Treffern.
0: 4 Minuten nach 9, nach 7, Entschuldigung, haben Sie den Schreck gekriegt zu Hause. 4 Minuten nach 7, NDR 1 Welle Nord mit dem Wetter für uns in Schleswig-Holstein. Und unser Live-Musiksommer geht ja weiter. Stadtfest in Ahrensburg an diesem Wochenende. 3 Tage lang Party von heute bis Sonntag. Und wir sehen uns dann morgen Abend an der Hagener Straße unter anderem mit Glasperlenspiel auf der Bühne. Und hoffentlich nicht im strömenden Regen. Es könnte zwischendurch mal ein bisschen nass werden, glaube ich, ne?
7: Ja, also erstmal jetzt gerade ja ganz toll bei Ihnen. Ne? Jetzt überall fast viel Sonnenschein, abgesehen so von, ja,
1: St. Peter-Ording, sie auch noch in der Sonne, aber Richtung Schleswig, Richtung Flensburg gerade bedeckt. Das Ganze bei 13, 14 Grad. Im Laufe des Tages neue Schauer und Gewitter, die bei uns auftauchen und einmal über uns hinwegziehen bei maximal 18, 19 Grad. Erstmal die guten Nachrichten für morgen. Warm, bis zu 21 Grad. Und es geht auch erstmal sehr sonnig los für alle. Und dann im Laufe des Nachmittages sind erstmal so ein paar Schauer, die über uns hinwegziehen, aber auch eine lange trockene Phase. Also auch wenn sie nach Ahrensburg kommen, so zwischen 17 und 19 Uhr, vielleicht sogar bis 20 Uhr ist es auf jeden Fall trocken, dann könnte noch was runterkommen.
0: Ja, aber dann spielt die Band, die so gut ist, dass man auch gerne im Regen steht.
1: Das so ist das nämlich. Und ein Cape haben sie ja wohl. Regenschirme sind blöd, dann kann er hinter ihnen nichts sehen. Aber haben sie hoffentlich einen Regencape mit dabei. Aber wenn nicht, ist auch nicht schlimm. Es wird ihnen sowieso eingeheizt und warm ist es auch dann immer noch bei 17, 18 Grad. Der Sonntag nasser.
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1: 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Vorsicht in beiden Richtungen. Auf der A21 Bargteheide Kiel, denn zwischen Bad Segeberg Nord und Wahlstedt sind jetzt Gänse auf der Fahrbahn. Auf der A25 Geesthacht Richtung Hamburg, zwischen Nettelburg und Allermöhe 2 Kilometer stockend. Und die aktuellen Blitzer auf der A1 Lübeck Richtung Hamburg in der Höhe vom Kreuz Ost und in Embüren auf der Hauptstraße beidseitig. Kommen Sie gut an.
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0: Um 6:55, guten Morgen.
1: Guten Morgen.
0: Ja, was bitteschön macht Thomas aus Espersthoft im Kreis Schleswig-Flensburg beruflich?
7: Bei uns wird oft gesagt, bitteschön, ein Dreitakter.
0: Ja, wer sagt denn sowas? Unser kleines NDR1 Welle Nord Morgenrätsel.
1: Sagen Sie uns einen typischen Satz aus Ihrem Job und ganz Schleswig-Holstein rät, was Sie eigentlich so machen. Anja tippt, Thomas ist Rasenmäherverleiher. Ah, okay. Werner aus Brunsbüttel hat auch noch eine Idee.
8: Ich denke, ein Dreitakter ist vielleicht ein Frühstück. Ein Brötchen, ein Kaffee und ein Ei.
0: Auch eine schöne Idee.
1: Auch, was, ihr beiden
0: Thomas,
1: seid ja top.
0: Was er wirklich beruflich macht, das lösen wir auf in 8 Minuten hier bei uns nach Mike and the Mechanics und Mike Oldfield mit Maggie Reilly to France.
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0: Guten Morgen, hier ist NDR 1 Welle Nord. Und na, was sagt man bei Ihnen im Job so?
1: Bei uns wird oft gesagt, bitteschön, ein Dreitakter.
0: Bitteschön, ein Dreitakter. Ja, wer sagt denn sowas? Das ist unser kleines NDR 1 Welle Nord Morgenrätsel von Thomas aus Esperstoft. Sagen Sie uns einen typischen Satz aus Ihrem Job und ganz Schleswig-Holstein rät, was Sie beruflich machen.
2: Kerstin aus Lübeck hat eine Idee. Moin.
3: Moin, ihr Lieben. Na, ich denke mal, er ist ein Autoverkäufer. Bitteschön, ein Dreitakter.
2: Könnte sein. Ja. Howie hat angerufen. Hallo.
4: Hallo Miri, hallo Horst. Hallo. Schönen guten Morgen, wünsche ich euch. Ich weiß, was ein Dreitakter ist.
2: Ah, dann erzähl du mal, was ist ein Dreitakter?
4: Also ein Dreitakter ist so ein typisch schleswig-holsteinisches Getränk. Und zwar ist das im Regelfall ein Longdrink, irgendwie Cola Korn oder Sternmarke Sprite. Und weil wir ja alle ein bisschen reifer sind im Alter oder werden und alle keine Lust auf Kopfweh haben, tut man da einfach noch mal ein bisschen Zelda mit bei.
2: Ach,
4: und dann
2: so.
4: Hast du einen Dreitakter.
2: Also quasi ein zusammengemischtes Getränk, das aus drei Dingern besteht. Cola, Korn, Zelta,
4: genau.
2: Sowas. Oder Cola, Korn, Sprite.
4: Genau, das ist, genau, das ist ein Dreitakter.
0: Die Frage ist nur, woher weißt du das so genau?
4: Oh, ich bin relativ viel am Feiern. Da kriegt man das denn dann mal mit, wenn man so ein bisschen am Tresen steht. Und das sowohl vor als auch hinter Tresen.
2: Verstehe. Super, danke schön. Ich weiß nicht, ob es stimmt, aber gleich kommt die Auflösung. Danke dir.
4: Jo, ich wünsche euch noch einen schönen Tag.
2: Dir auch, schönes Wochenende.
4: Tschüss.
0: Jo, tschüss. Thomas, dann spann uns nicht länger auf die Folter.
1: Die Auflösung zu unserem Satz, bitteschön, ein Dreitakter ist, der Gast hat bei uns im Club einen Cola Korn mit einem Schuss Zelta bestellt.
0: Also ist Thomas Barkeeper. Das ist die Lösung, ja, in der Partystation Esperstorf, die Dorfdisco zwischen Dreier und Jübeck ist das.
2: Philipp, Malte, Stefan, Jendre, Claudia, Michael und ganz viele andere wussten es auch noch. Wer sagt denn sowas? Ja, der Barkeeper.
0: Der
2: wir gehen
0: sagt
2: zu
0: sowas.
2: Wenig, feiern wir beide, stelle ich gerade fest.
0: Offensichtlich, ja. Das wundert mich auch, dass ich da noch nichts von gehört hatte.
2: Ja.
0: Aber ist auch eine gute Idee, ein bisschen Zelta mit rein, ne?
2: Ja.
0: Gegen die Kopfschmerzen. Ne? So sind sie, die Schleswig-Holsteiner. Dankeschön für ihre Mitarbeit, sage ich mal.
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0: NDR1 Welle Nord hier um 7.21 Uhr und das ist wirklich eine krasse Geschichte. Ein 15-Jähriger, der mitten am helllichten Tag in einer der belebtesten Fußgängerzonen hier bei uns in ganz Schleswig-Holstein an der Strandstraße in Westerland auf Sylt auf zwei Angestellte in einem Barbershop geschossen haben soll.
1: Zwei Männer waren ja festgenommen worden vorgestern und gestern Nachmittag hat die Staatsanwaltschaft dann bekannt gegeben, es soll wirklich dieser 15-Jährige gewesen sein, der geschossen hat. Heute kommt er vor einen Haftrichter und Sylt steht unter Schock.
0: Ja, vor allem, weil ja an derselben Straße Anfang der Woche schon ein Betondach auf die Straße geknallt ist und viele haben das oder die Schüsse eben auch mitbekommen.
2: Wir waren ganz in der Nähe und dann hat es geknallt und dann kam dann die Polizei angefahren. Wir haben das gar nicht ernst genommen.
3: Aber wir sind dann auch nicht weiter rangegangen. Das ist ja dann auch eher ein bisschen gefährlich und das wollten wir auch nicht provozieren.
2: Ich bin jetzt seit 42 Jahren auf Sylt und so viel Blaulichteinsätze habe ich noch nie erlebt. Wirklich ungewöhnlich diese Woche.
4: Mein Urlaubsgefühl war eher verändert, weil das Haus, in dem wir wohnen, da ist dieses Vordach runtergekracht. Wir wollten eigentlich in Deutschland Urlaub machen, weil man da sich einfach sicher fühlt.
5: Wir kommen aus Flensburg, also so ein Gefühl habe ich hier auch noch nicht gehabt. Das ist noch ein bisschen beunruhigend.
1: Ja, und schnelle Antworten, warum der 15-Jährige das gemacht hat, werden wir auch nicht bekommen, hat die Staatsanwaltschaft gestern schon gesagt. Die stehen wohl vor einem ziemlichen Rätsel.
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0: Die wichtigen Infos für diesen Morgen jetzt um 7.30 Uhr von Kevin Bieler.
1: Guten Morgen.
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3: Wirtschaftsminister Matzen fordert radikalen Bürokratieabbau. Im Gespräch mit NDR Schleswig-Holstein spricht sich der Minister dafür aus, zahlreiche Vorschriften für Unternehmen zu streichen. Als Vorbild sieht Matzen Baden-Württemberg. Dort hat die grün-schwarze Landesregierung beschlossen, alle Dokumentations-, Berichts- und Aufbewahrungspflichten für Unternehmen Ende 2027 auslaufen zu lassen. Nur wenn sie nötig sind, müssten sie einzeln wieder beschlossen werden. Stromausfall in mehreren Kieler Stadtteilen. Laut den Stadtwerken sind rund 1600 Haushalte in Gaden, Kronsburg und Südfriedhof betroffen. Auch das Hörnbad hat keinen Strom. Einige Ampeln sind laut Polizei zudem ausgefallen. Die Ursache ist laut Stadtwerke ein defektes Kabel, welches aktuell repariert wird. Wie lange der Stromausfall noch dauert, ist unklar. SG Flensburg-Handewitt feiert Sieg im letzten Heimspiel in der Bundesliga-Saison. Am Abend setzen sich die Flensburger mit 36:31 gegen Eisenach durch. Fest steht, dass die Flensburger vor dem letzten Saisonspiel die Spielzeit auf Platz 3 wohl beenden werden. Damit spielt die SG in der kommenden Saison in der Europa League.
0: 7.31 Uhr, NDR 1 Welle Nord mit dem Wetter für uns in Schleswig-Holstein. Vielleicht haben Sie Polarlichter gesehen heute Nacht. Gab ja wieder einen Sonnensturm. Angeblich auch nochmal gute Chancen heute und morgen Nacht. Also wir sollten nochmal schauen. Es ist manchmal ein bisschen spontan mit den Polarlichtern. Man weiß immer nicht, ob es passiert oder nicht.
4: Aber morgen Nacht würde ich jetzt ausschließen und sagen, sehen wir kaum was. Heute Nacht ist
0: so,
4: besser.
0: Ach, da waren ja noch Wolken eventuell.
4: Ja, dieses Wetter immer, das uns da dazwischen funkt.
0: Verdammt.
4: 14 Grad in der Münster bei totalem Sonnenschein. Genauso wie bei 13 Grad in Lübeck. Sowieso südlich des Kanals sehr viel Sonne, nördlich des Kanals wird es gerade schöner und mit auch mehr Sonnenschein. Es kommen im Laufe des Tages Schauer und Gewitter auf uns zu und ziehen einmal über uns hinweg. Heute bei maximal 18 Grad. Morgen starten wir fresh in den Tag. Alles ganz schick mit Sonnenschein und so weiter. Dann kommen immer mehr Wolken bei 20, 21 Grad. Ab 14, 15 Uhr die ersten Schauer und dann nochmal ein Regenbank, das über uns hinwegzieht und danach immer wieder schaurig.
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4: 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Vorsicht auf der A23 Richtung Heide zwischen Elmshorn und Horst-Elmshorn liegen Gegenstände und A25 Richtung Hamburg zwischen Nettelnburg und Allermöhe 2 Kilometer stockend. Ein aktueller Blitzer auf der A1 Lübeck Richtung Hamburg in der Höhe vom Kreuz Ost. Kommen Sie gut an.
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0: 7.32 Uhr, schönen Freitagmorgen.
4: Moin.
0: Und gleich unsere Leuchte des Morgens mit Mirko Eckwert aus Dörnig, der Katze namens Horst hat. Da muss ich doch mal nachhaken, wie das zustande kommt.
4: Ist ein Riesenfan vielleicht.
0: Ja, vielleicht. Nach Kiss und Huey Lewis and the News mit Stuck With You wird gequizt.
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0: 7.40 Uhr, guten Morgen.
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0: Um 250 Euro spielt jetzt Mirko Eckwert aus Dörnig am Plöner See. Moin.
2: Ja, guten Morgen.
0: Er ist seit 2 Jahren in Schleswig-Holstein, besitzt 2 Katzen, wovon eine Horst heißt. Das finde ich schon mal sehr sympathisch. Wie kommt man darauf, seine Katze Horst zu nennen?
2: Ah, das ist eigentlich eine ganz fiese Geschichte. Wir haben die damals aus dem Tierheim geholt, hatten für die eine schnell einen Namen. Und die andere hat sich halt, ja, ich drück's mal so aus, ungeschickt verhalten. Und dann hat meine Frau immer gesagt, die verhält sich wie ein Horst. Und dann, ja, dann war der Name geboren.
0: Wie heißt denn die andere Katze? Hat die einen normalen Namen, oder?
2: Die hat einen normalen Namen, die heißt Tobi.
0: Ach so.
3: Der ja, genau.
0: Weil sie sich wie so ein Tobi verhält.
2: Na gut. Ja, normal halt, ne? Genau.
0: Ich dreh mich lieber mal um. Ja, ja. Kopfhörer auf.
3: So. Du hast dir da aber gleich eine schöne Ecke ausgesucht, ne, dass du von Bremen an den Plöner See gezogen bist.
2: Ja, das ist auf jeden Fall ein deutliches Upgrade.
3: Ja, das, sowieso. Kaum, dass du die schleswig-holsteinische Grenze erreicht hast, war das schon ein Upgrade.
2: Genau.
3: So, ich habe 5 Fragen für dich. Bist du soweit?
2: Ich bin bereit.
3: Wie heißt ein Festival im Kreis Dithmarschen? Wurmloch oder Milchstraße?
2: Wurmloch.
3: Wahr oder falsch? Blitze schlagen nicht 2-mal hintereinander an der gleichen Stelle ein.
2: Falsch.
3: In welcher Sprache sind die Inschriften auf dem Lübecker Holstentor verfasst?
2: Dänisch.
3: Was wird in Zukunft auf 2-Euro-Münzen zu sehen sein? Der Sylter Ellenbogen oder die lange Anna?
2: Sylter Ellenbogen.
3: Welche Filmrolle haben Sean Connery und Daniel Craig gemeinsam?
2: James Bond?
3: Ja, James Bond. Das kann ich nicht mehr gelten lassen. Das war schon aus der Zeit raus. Nee.
2: Schade.
3: Ja,
2: nützt ja nichts.
3: Nützt nichts. 2 hast du richtig. Ich hol Horst mal wieder.
2: Ja.
0: So.
3: Bist du soweit?
0: Jawohl.
3: Wie heißt ein Festival im Kreis Dithmarschen? Wurmloch oder Milchstraße?
0: Wurmloch.
3: Wahr oder falsch? Blitze schlagen nicht 2-mal hintereinander an der gleichen Stelle ein.
0: Das ist wahr.
3: In welcher Sprache sind die Inschriften auf dem Lübecker Holstentor verfasst?
0: Latein.
3: Was wird in Zukunft auf 2-Euro-Münzen zu sehen sein? Der Sylter Ellenbogen oder die lange Anna?
0: Der Ellenbogen.
3: Welche Filmrolle haben Sean Connery und Daniel Craig gemeinsam?
0: James Bond.
3: Ah ja, dass du es noch in der Zeit hast. Es ist ein 3-2 für dich.
0: Ah.
3: James Bond hat dich gerettet.
2: Ja, ist leider so.
3: Ja.
0: Es war eine Freude mit dir und die Katze Horst wirst du für immer bei dir haben und die wird dich immer an deine Niederlage erinnern. Und
2: immer an dich erinnern, genau.
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0: Moin, hier ist NDR1 Welle Nord am Freitagmorgen um 7.51 Uhr. Und ja, die meisten Liebesgeschichten beginnen mit einem Gespräch. Diese hier nicht. Nicht mal ein Hallo oder ein Guten Morgen. Ihre Lieblingsfremden heute Morgen bei uns. Miri, erzähl doch mal von deinem Radfahrer, den du jeden Morgen triffst zwischen Melsdorf und Mettenhof.
1: Ja, die Umleitung. Ich fahre die A210, da muss ich ja jetzt rumfahren, da quasi erst noch von Melsdorf nach Mettenhof rein. Und da kommt immer jeden Morgen sehr früh, weil ich ja sehr früh hier bin, ein Fahrradfahrer mir entgegen. Und immer jetzt die ganzen zwei Wochen gucke ich schon immer, wo ist der? Das sagt mir immer aus, wie ist der früh? Also bin ich früh oder spät dran? Letztens habe ich ihn erst in Melsdorf getroffen, da war ich offensichtlich spät dran. Und heute war es so, dass er auf der Straße fuhr. Ich habe immer geguckt, wo ist er denn? Da war er auf der Straße und dann habe ich ihn so vorgelassen. War gar kein Auto hinter mir, aber ich wollte ihn mal aus der Nähe sehen, den Fremden, den ich immer jeden Morgen sehe. Und dann habe ich ihn so auf den Radfahrweg raufgelassen und dann haben wir uns doch kurz gegrüßt, dass wir sind uns näher gekommen heute.
0: Oh, es geht langsam los. Ja, Janine hat auch noch eine schöne Geschichte für uns.
2: Moin, moin. Ja, ich hatte auch so eine Zufallsunbekannte, die ich auf einmal in Dänemark auf einem Rastplatz wieder getroffen habe und wir grüßten uns fröhlich und sagten, Mensch, du auch hier, ist ja witzig. Ja, und dann gingen wir wieder unser Wege, dachten wohl beide, woher kannten wir uns denn eigentlich? Mir fiel es nachts tatsächlich ein, so nein, die kenne ich ja aus morgens aus der Bahn. Wir saßen immer in so einem Vierersitz zusammen, jeden Morgen mit unserem Buch und auf dem Weg nach Hamburg. Ja, und das nächste Mal, als wir uns gesehen haben, mussten wir wirklich beide lachen. Ihr ging es genauso, sie konnte mich auch nicht ganz zuordnen, sie kannte mich, aber sie wusste auch erst nicht, woher. Ja, und danach haben wir dann öfters mal ein bisschen geschnackt und das war sehr nett und lustig. Jetzt durch eure Serie hier konnte ich mich daran wieder erinnern.
0: Guck mal, das zeigt, dass, wie vertraut die Menschen einem dann doch sind, ne? Dass man sie irgendwo auf der Welt sieht und denkt, das ist ein Freund, muss ich grüßen. Ne? Hey, du auch hier. Da traut man sich dann auch was zu sagen plötzlich. Ja. Ne? Im Zug nie oder im Bus nie miteinander gesprochen. Schöne Geschichte. Dankeschön, Janine.

0: Ganz wichtige Verkehrsmeldung.
1: Richtig, Gänse haben wir schon gerettet, jetzt wollen wir Enten retten. Auf der A23 Hamburg-Heide zwischen Schafstedt und Albersdorf ist eine Entenfamilie unterwegs.
0: Die Parteien suchen gerade ihre Themen für den Landtagswahlkampf im kommenden Jahr, dazu gleich mehr. Und Wirtschaftsminister Matzen will weniger Bürokratie für Unternehmen in Schleswig-Holstein. Wer Vorbild ist, hören wir auch in den Nachrichten jetzt um 8 mit Kevin Bieler.
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3: Viele Menschen ärgert sie und Unternehmen kostet sie eine Menge Zeit und Geld. Die Bürokratie. Damit soll Schluss sein, sagt jetzt Wirtschaftsminister Matzen. Um die schwächelnde Wirtschaft zu entlasten, spricht sich der CDU-Politiker im Gespräch mit NDR Schleswig-Holstein für einen radikalen Bürokratieabbau aus. Balthasar Hüms aus unserer Politikredaktion. Was genau schlägt der Wirtschaftsminister denn vor?
4: Der Grundlage seiner Ideen sind Pläne aus anderen Bundesländern, zum Beispiel aus Baden-Württemberg. Die Koalition aus Grünen und CDU dort will alle Dokumentations-, Berichts- und Aufbewahrungspflichten für Unternehmen Ende 2027 einfach auslaufen lassen. Vorschriften, die wirklich nötig sind, die müssten bis dahin einzeln wieder beschlossen und in Kraft gesetzt werden. Die Hoffnung ist, dass damit viele unnötige Vorschriften einfach wegfallen. Das ist ein großartiger Gedanke, findet Schleswig-Holsteins Wirtschaftsminister Klaus-Ruhe Matzen. Ein bisschen Radikalschnitt würde unserer Wirtschaft guttun, sagt er. Grundsätzlich dafür ist auch Moritz Schulerig vom Kieler Institut für Weltwirtschaft. Er sagt aber auch, dass für eine gute Wirtschaftspolitik manche Daten von Unternehmen einfach notwendig sind.
3: Auf der dänischen Insel Enholt ist der verendete Buckelwal obduziert worden. Fachleute haben den Kadaver zerlegt, untersucht und die Einzelteile in einen Container gelegt. Am Strand von Enholt ist jetzt kaum noch etwas von dem Wal zu sehen. Jan Oppel, was haben die Fachleute denn bisher herausgefunden?
5: Nach der stundenlangen Obduktion noch nicht sehr viel. Bis zum späten Abend wurde am Strand gearbeitet. Verletzungen sind nicht festgestellt worden. Im Maul und im Magen des Wals wurden auch keine Netze gefunden. Gewebeproben kommen jetzt in ein Labor. Bis Ergebnisse vorliegen, könnte es aber noch Wochen oder sogar Monate dauern. Das Tier war ja im März und April durch eine wochenlange Odyssee in der Wismarer Bucht berühmt geworden. Eine private Initiative hatte den Wal schließlich in einer umstrittenen Aktion Richtung Nordsee geschleppt und freigelassen. Was immerhin bei der Obduktion klar geworden ist, der Buckelwal war ein Weibchen.
3: Der in Norddeutschland als Maskenmann bekannt gewordene Serienmörder ist jetzt auch in Frankreich verurteilt worden. Der Mann hatte 2004 in der Bretagne einen Jungen aus einem Schullandheim entführt und ermordet. Er wurde jetzt im französischen Nantes zu einer lebenslangen Haftstrafe verurteilt. Jan Busche.
6: Die Leiche des Jungen ist damals nach mehreren Wochen in einem Teich in der Bretagne entdeckt worden. Der heute 55-jährige Täter stammt aus Bremen. Der Pädagoge hatte fast 20 Jahre lang kleine Jungen missbraucht, vor allem in den 90ern. Drei von ihnen entführte er aus einem Schullandheim, Internat bzw. Zeltlager in Niedersachsen und Schleswig-Holstein und ermordete sie. Nach jahrelangen Ermittlungen führte ein ehemaliges Opfer die Polizei auf die richtige Spur. 2011 wurde der sogenannte Maskenmann in Hamburg festgenommen. Ein Jahr später vom Landgericht Stade verurteilt. Für den neuen Prozess war er aus dem Gefängnis nach Frankreich überstellt worden.
3: Gut ein Jahr vor der Landtagswahl suchen die Parteien in Schleswig-Holstein nach ihren inhaltlichen Schwerpunkten für den Wahlkampf. Zurzeit läuft die Themenfindung und das auf ganz unterschiedlichen Wegen. Frage an unsere Landeshausreporterin Anna Grusnik. Wie läuft das denn nun genau ab?
7: Also die CDU zum Beispiel setzt nicht nur auf die Ideen ihrer Parteimitglieder, sondern auch Menschen, die nicht in der Partei sind, können über eine Internetplattform ihre Themen einreichen. Alle Ideen werden bei einer Programmkommission dann gebündelt, sortiert und in ein Programm gegossen. Bei den Grünen gab es mehrere Ideenkonferenzen. Auch da können Menschen aus Schleswig-Holstein über ein Online-Formular Vorschläge machen, die dann geprüft, priorisiert und in einem Entwurf zusammengeführt werden. Und auch die SPD möchte nach eigener Aussage nicht im eigenen Saft schmoren. Beteiligt werden dort unter anderem Parteimitglieder, Interessensvertretungen und Unternehmen.
3: Und wie gehen die anderen Parteien vor?
7: Nun, auch da setzt man vorwiegend auf Impulse von außen. Die FDP, die sucht das Gespräch mit Menschen, mit denen man nicht viele Überschneidungen hat. Beim dänisch orientierten SSW nutzt man die internen Netzwerke und Organisationen der dänischen Minderheit. Die Linke, die bindet bei der Suche nach den Themen für die Landtagswahl Gewerkschaften und NGOs ein, betont aber ihre Unabhängigkeit. Und bei der AfD, so heißt es von der Partei, erarbeiten Mitglieder Vorschläge in den Parteifachausschüssen. Überall läuft zurzeit also die Suche nach den richtigen Themen für die Landtagswahl. Und über die Programme entscheiden ganz am Ende dann die Parteitage.
3: Und weitere Informationen zu dem Thema finden Sie auch online unter ndr.de/sh und in der NDR Schleswig-Holstein-App. Und jetzt mehr Nachrichten aus Schleswig-Holstein. 24-Jähriger in Kiel durch Stichverletzungen schwer verletzt. Laut Polizei wurde der Mann im Krankenhaus notoperiert. Zuvor war er am Montagabend in einem Lokal im Kieler Stadtteil Garden aufgetaucht. Zeugen berichteten davon, dass der Mann zuvor verfolgt worden sein soll. Die Ermittler suchen noch die Tatwaffe und Zeugen. Duschverbot für einige Hausbewohner wegen Legionellen in Norderstedt. Betroffen sind mehrere Wohnungen in der Rathausallee, wie die dortige Hausverwaltung mitteilt. Das Wasser ist demnach extrem stark mit Legionellen verschmutzt. Die gemessenen Werte überschreiten den Grenzwert teilweise um das 300-fache. Die Hausverwaltung will in der kommenden Woche spezielle Duschköpfe mit Filtern einbauen lassen. Zum Sport in der Handball-Bundesliga hat die SG Flensburg-Handewitt am Abend das letzte Heimspiel der Saison gewonnen. Die SG setzte sich mit 36:31 gegen den THSV Eisenach durch. Nationalspieler Marco Grigic zollte der Leistung der Gäste aber dennoch Anerkennung.
8: Die haben das gut gemacht, wir haben das nicht so in den Griff gekriegt. Sie haben ihre Chancen sehr gut verwertet, was wir vorne auch gemacht haben, Gott sei Dank. Sonst wäre das, glaube ich, ein bisschen schwieriger geworden. In der zweiten Halbzeit haben wir viel mehr Stopp rausgekriegt, auch zwei, drei wichtige Paraden von Kevin. Und waren dann voll effizient und ich denke, das war gut.
3: Trotz des Erfolgs steht aber fest, dass die SG Flensburg-Handewitt in der kommenden Saison nicht in der Champions League, dafür aber in der Europa League spielen wird.
0: 6:08, NDR1-Welle Nord mit dem Wetter für uns in Schleswig-Holstein. Wichtig auch für das Hanse-Kultur-Festival in Lübeck, ja rund um die Jakobikirche. Ist ja wirklich schön da, ne, mit den verwinkelten Gassen, diese versteckten Höfe nah am Wasser. Wirklich toll, von heute bis Sonntag. Mhm. Aber das Wetter, da müssen Sie ein bisschen gucken, wann Sie da losgehen, ne?
1: Ja, also jetzt erstmal richtig schön für unsere Verhältnisse. Wir haben wieder Sonnenschein. Klar, wir brauchen den Regen ja auch, ne, gar keine Frage. Wir kriegen aber auch wieder Regen. 15 Grad in Neumünster, 15 in Netzehof, 14 Grad in Lübeck, 15 auch, und da ist es bedeckter Richtung Nordfriesland beziehungsweise Richtung Angeln. Sie bekommen aber auch noch Sonnenschein. Bei Ihnen, also nördlich des Kanals, insgesamt auch windiger als bei uns anderen. So, dann im Laufe des Tages neue Schauer, die auftauchen, auch Gewitter, die darin eingelagert sind. Ist auch heute Nachmittag am Start das Ganze. Aber eher das dann südlich des Kanals. Morgen ähnlich, erstmal viel Sonnenschein, dann kommen erstmal ein paar Schauer, dann wieder trocken und okay, mal bis zu 21 Grad, aber nochmal so ein Regenband, das über uns hinwegziehen möchte. Ich hoffe, das zerfächert noch ein bisschen, damit sie es überall schön haben morgen Abend. Am Sonntag insgesamt deutlich nasser, da tun wir dann was für die Natur.
0: Ich hoffe, es zerfächert noch ein bisschen, damit sie alle was davon haben. Toll.
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1: 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Vorsicht in beiden Richtungen auf der A23 Hamburg-Heide. Eine kleine Entenfamilie zwischen Schafstedt und Albersdorf unterwegs. Und A25 Geesthacht Richtung Hamburg zwischen Nettelnburg und Allermöhe 2 Kilometer stockend. Aktuelle Blitzer auf der A1 Lübeck Richtung Hamburg beim Kreuz Ost und in den Büren auf der Hauptstraße beidseitig. Kommen Sie gut an.
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0: 8:08, der Morgen lacht, sag ich mal, ne?
1: Oha.
0: Ja, ich bin gut drauf, ne? Freitagmorgen und Udo ist auch mal wieder Udo heute Morgen.
9: Ja, bevor ihr es woanders hört, ich hab Hausverbot bei Karstadt. Oh. Aber diesmal gehe ich gegen an.
10: Oh Udo, was hast du denn mit Karstadt zu kriegen?
1: Was kann man da überhaupt machen? Wir hören's im Best-of-Frühstück bei Stefanie.
0: Nach Ich und Ich vom selben Stern und Dionne Warwick haben wir aus den 80ern jetzt mit Heartbreaker.
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0: 15 Minuten nach 8, hier ist NDR 1, Welle Nord. Hast du eigentlich schon mal irgendwo Hausverbot bekommen?
1: Nee, auch noch nirgendwo geklaut oder so.
0: Aber immerhin musst du drüber nachdenken.
1: Ja, ich musste drüber nachdenken, weil ich dachte, ist mir das irgendwann mal passiert als Jugendlicher oder so.
0: Ja, ich hatte so einen Kumpel, der gerne mal in Kneipen Hausverbot bekommen hat, weil er immer ab einem gewissen Pegel gesagt hat, lass mal auf Tische tanzen.
1: Ja, das ist ja noch ganz sympathisch
0: ja,
1: eigentlich.
0: Ja, aber das fanden manche nicht so sympathisch, wenn er dann immer auf den Tischen getanzt hat.
1: Ja, er alleine oder was? Oder warst du mit dabei?
0: Nee, er alleine dann immer.
1: Ja.
0: Sonst hätte ich auch Hausverbot bekommen. Ne? Udo kennt das aber, ne?
2: Frühstück bei Stefanie.
3: Es ist ja, wie es ist.
2: Und das sind ihre Gäste. Herr Ahlers.
4: Ja, das tut dir nichts zu sagen.
2: Udo.
5: Ja, das kann's haben.
2: Und Opa Gerke.
6: Steffi, machst du mir Mettbrötchen?
3: Nee, muss ich erst schmieren. Milch und Zucker nehmt ihr selber, ne? Was gibt's Neues?
7: Ja, bevor ihr es woanders hört, ich hab Hausverbot bei Karstadt. Oh. Aber diesmal gehe ich gegen an.
3: Oh Udo, was hast du denn mit Karstadt zu kriegen?
7: Du, ich gehe da ganz normal morgens hin und schlüpfe erstmal in was Bequemes.
4: Wieso, hast du da einen eigenen Spind oder was?
7: Nein, das nehme ich ja von Haken mit in eine Umkleidekabine. Eine Marken-Jogginghose, war richtig edel, paar schöne Hausschuhe und ein schönes Sweatshirt.
3: Ah ja, was mache ich die shoppen?
7: Allein schon, nein. Jetzt in der Schnäppchenzeit, wenn ich den ganzen Tag im Kaufhaus angucken bin, dann hab ich einfach gern was Bequemes an.
4: Was, den ganzen Tag?
7: Ja, ich bin dann rüber in der Multimedia-Abteilung. Da wollte ich noch nach ein Sandwich-Toaster für meine Mutter gucken. Du, denn quatschst du dich fest oder bleibst vom Fernseher hängen?
3: Ja, wenn was läuft, ne?
7: Ja, Ice Age in 3D. Oh. So, schwuppdiwupp ist seit 2:30, kriegst Kaffeedurst. Ich in 4. ins Restaurant.
4: Moment mal, du probierst da Ware an und läufst da mit dem baumelnden Preisschilder durch die Gegend.
7: Wieso, das macht doch jeder.
4: Ja, aber doch nicht stundenlang.
7: Ja, das sagten sie hinterher auch. Aber jetzt frage ich dich, wo steht das denn?
3: Ja, steht nur was von nicht mehr als 3 Teile.
7: Siehst, kann ja wohl in Ruhe Sachen anprobieren. Auf jeden Fall ich ins Restaurant, schön Kaffee.
3: Was gab's für einen Kuchen dabei?
7: Ich hatte Gulaschsuppe. So, und dann ist mir die versehentlich auf die Hose gelaufen.
4: Ja, das ist ja wieder mal...
7: Ja, ich dann nachher wieder runter in meine Abteilung.
4: Ach, jetzt ist das schon deine Abteilung.
7: Ja, du weißt ja, was ich meine. Da stehen sie denn schon mit 2 Verkäuferinnen und die eine kauft mich an, was fällt ihnen ein? Die Ware müssen sie jetzt wohl kaufen. Ich sag, ich möchte lieber noch mal gucken. Ich mache die Formen.
4: Ja, das ist ja Sachbestätigung. Das musst du doch bezahlen.
7: Irrtum, Georg Ahlers. Ich habe das auch den Security gesagt. Wenn ich bei der Probefahrt bei einem Neuwagen eine Beule in der Tür mache, dann zahlt das ja wohl auch der Händler.
4: Ach, woher weißt du das denn?
7: Das ist ja nun eine ganz andere Geschichte.
6: Oder?
7: Wo liegen wir denn?
6: Du hättest mal Bescheid gesagt.
4: Ja, du fehlst gerade noch hier. Was macht der Rätsel denn?
6: Ich brauche noch Ausruf beim Stierkampf mit 3 Buchstaben.
3: Aua.
6: Jawohl!
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1: Um 8.30 Uhr jetzt die wichtigen Infos von Kevin Bieler.
3: Guten Morgen.
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3: Wirtschaftsminister Matzen fordert radikalen Bürokratieabbau. Im Gespräch mit NDR Schleswig-Holstein spricht sich der Minister dafür aus, zahlreiche Vorschriften für Unternehmen zu streichen. Als Vorbild sieht Matzen Baden-Württemberg. Dort hat die grün-schwarze Landesregierung beschlossen, alle Dokumentations-, Berichts- und Aufbewahrungspflichten für Unternehmen Ende 2027 auslaufen zu lassen. Wenn sie nötig sind, müssten sie einzeln wieder beschlossen werden. Hanse Kulturfestival startet in Lübeck. In den kommenden 3 Tagen sind rund 500 Veranstaltungen geplant. Das Festivalgelände umfasst die nördliche Altstadtinsel, die dafür seit gestern Morgen und noch bis Montagmorgen 6 Uhr für Autos gesperrt ist. Die Veranstalter rechnen mit etwa 200.000 Besuchern. Senat der Christian-Albrechts-Universität wählt Michael Kutschera zum neuen Uni-Präsidenten. Der 55-Jährige ist zurzeit noch an der Universität Bremen. Wann Kutschera sein auf 6 Jahre befristetes Amt genau antreten wird, ist noch unklar. Die Christian-Albrechts-Universität zu Kiel ist seit mehr als 2 Jahren ohne Führungsspitze.
1: 8.32 Uhr, NDR 1 Welle Nord mit dem Wetter für uns in Schleswig-Holstein. Und das war mal eine richtige Schnapsidee. So ein paar Väter aus Tankstedt bei Rellingen, das ist im Kreis Pinneberg, haben zusammengesessen und gesagt, Mensch, wir müssen doch bei uns im Dorf mal was losmachen. Heute und morgen geht das TAF und draußen Festival in Tankstedt schon in die 3. Runde. Mit Kinderschminken, Live-Musik, die Jäger braten da Burger und alle Einnahmen gehen ins Dorf zurück. An Feuerwehr, Kindergarten oder Bücherei, also eine dolle Sache. Und sie würden sich wahrscheinlich ein bisschen besseres Wetter wünschen, aber es ist ihnen vielleicht auch wurscht.
4: Also erstmal jetzt ist ja noch alles schick. Ne? Das Ganze mit Sonnenschein, oftmals tatsächlich bei 15, 16 Grad. Das ist ein schöner Morgen so gesehen. Und die Sonne kommt noch mehr raus, auch da, wo es im Moment bedeckt ist. Auch Sie sehen die Sonne heute noch. Und erst im Laufe des Nachmittages kommen neue Schauer auf uns zu. Zum Teil dann aber auch sehr gewittrig wieder, zum Teil auch mal Starkregen eingelagert. Das Ganze zieht einmal vor allen Dingen südlich des Kanals durch. Das maximal so bei 18, 19 Grad. Morgen starten wir erstmal wieder ganz locker flockig in den Tag. Auch hier und da natürlich wieder mehr Wolken, bei 20, 21 Grad auch wärmer. Dann im Laufe des Nachmittages neue Schauer, dann wieder trocken und dann nochmal ein Regenband, von dem ich hoffe, dass es kleiner ausfällt, als es im Moment ist, weil so viele schöne Veranstaltungen halt an diesem Wochenende sind, von denen ich möchte, dass die trocken ablaufen. Kann ja in der Nacht regnen, wenn da keiner mehr ist, bin ich mit einverstanden.
1: Ahrensburg mit Glasperlen spielen morgen, nicht verpassen.
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4: Schnell und zuverlässig, damit Sie sicher ankommen. A25 Geesthacht Richtung Hamburg zwischen Nettenburg und Allermöhe. 2 Kilometer stockend ein aktueller Blitzer auf der A1 Lübeck Richtung Hamburg in der Höhe vom Kreuz Ost. Und wenn Sie was haben, gerne her damit unter 0800 22 12 800. Hier sind Miriam und Horst. Moin.
5: Schönen guten Morgen. Hier ist Tudor. Ich wollte noch mal einen Blitzer melden. Der wird gerade aufgebaut. Lütchensee.
4: Von Trittau nach Lütchensee?
5: Genau, von Lütchensee nach Trittau. Kreuzung, einmal links geht nach Grönwold und dann geht gerade nach Trittau. 50er Zone ist kein 30er.
4: Super, danke schön fürs Bescheid sagen.
5: Danke,
4: schönes Wochenende.
5: Tschüss,
4: ciao.
5: Danke Ihnen auch.
1: Jo, tschüss.
4: Kommen Sie gut an.
1: Ja, jo. Super.
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1: Schönen Freitag, 8.34 Uhr ist es und es ist Zeit, um Abschied zu nehmen für die Fans der SG Flensburg-Handewitt. Gestern Abend Johannes Goller, Kapitän unserer Handballnationalmannschaft, verlässt den Verein nach 8 Jahren und hatte gestern ja sein allerletztes Heimspiel.
6: Er ist einfach ein ausgezeichneter Kreisspieler und hat einfach Führungsqualität.
7: Und mit seiner Energie die Zuschauer mitgerissen hat.
8: Weil er die Mannschaft immer mitgezogen hat, sich immer vor die Mannschaft gestellt hat und ein Aushängeschild für Flensburg geworden ist.
4: Ach Mann, ja, alle vermissen ihn. Und was sagt denn Johannes Goller? Seine letzten Worte quasi, was er noch zu sagen hat nach seinem Abschiedsspiel, das hören Sie bei uns in 7 Minuten.
1: Er ist einfach ein guter Führungsspieler, finde ich süß von so einem Kind. Ne? Großartig.
4: Hat er mal mitgehört, was die anderen so sagen über ihn.
1: Ja, hören wir gleich. Mickey Chance gibt es vorher noch, Synchronize, und wir haben ABBA jetzt mit The Winner Takes It All, passenderweise.
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0: 8.41 Uhr ist es. Guten Morgen. Ja, wir haben vorhin schon Gänsehaut bekommen, als unser NDR1-Wetter-Nord-Reporter Samir Schauki nur aus der Halle erzählt hat vom letzten Heimspiel gestern Abend von Johannes Goller für die SG Flensburg-Handewitt. Gewonnen gegen Eisenach, Glückwunsch, und nach 8 Jahren wechselt Johannes zurück in seine Heimat. Er geht nach Melsungen.
1: Sie hören da die Sprechchöre, die es für ihn gab und auch für den Torwart, für Kevin Möller, der ja auch aufhört. SG-Trainer Ales Pajovic hat nur für die beiden eine Auszeit genommen, kurz vor Schluss gestern beim Spiel, damit sie schon mal von allen beklatscht werden konnten.
0: Kurz vor Ende mit 5 Toren Vorsprung konnte man das mal machen.
1: Und Johannes Goller geht mit einem lachenden, aber ganz klar auch mit einem weinenden Auge, hat er uns gestern Abend nach dem Spiel verraten. Es gibt übrigens 3 Orte hier bei uns in Schleswig-Holstein, die er für immer in Erinnerung behalten wird.
2: Also natürlich Flensburg als allererstes. Hier wohnen wir seit 8 Jahren. Hier sind unsere Freunde. Dann würde ich natürlich auch sagen Schleswig, da ist unsere Tochter geboren. Und Glücksburg, da haben wir geheiratet. Also wenn du 3 Orte von mir wissen willst, dann nennst du die 3.
0: Also die wird er auch für immer im Herzen behalten. 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

0: ist eine geile Stimme, finde ich.
1: Das ist ein guter Song. Ja. The Box Tops, ne? Sehr kurz, ne? 1,54.
0: Ja, die hätten wir länger hören können.
1: Gab früher auch schon kurze Lieder, ist ja verrückt, ne? Ja, wer sagt denn sowas? Unser NDR 1 Welle Nord Morgenrätsel zum Start in den Arbeitsalltag. Sagen Sie uns einen ganz typischen Satz, den es bei Ihnen im Job gibt, und ganz Schleswig-Holstein rät gemeinsam, was Sie denn eigentlich machen.
0: Und der Satz des Morgens kam heute früh von Thomas aus Espersdorf.
2: Bei uns wird oft gesagt, bitteschön, ein Dreitakter.
0: Ein Dreitakter? Sie haben fleißig gerätselt.
3: Moin, ihr Lieben, Kerstin aus Lübeck hier. Na, ich denke mal, er ist ein Autoverkäufer. Bitteschön, ein Dreitakter.
4: Hier ist Philipp aus Gettorf. Ich würde denken, dass er Barkeeper ist, denn ein Dreitakter ist ein Corn-Cola mit Mineralwasser.
5: Malte hier, damit ist dann gemeint, dass er für einen Corn-Cola noch mit dem dritten Takt Wasser vermischt, damit der Wasserhaushalt dabei ist. Und das ist ein sogenannter Dreitakter.
6: Moin, moin. Der Dreitakter ist das Nationalgetränk der Langwedeler. Wird regelmäßig in Langwedel am Bramsee genossen. Vielen Dank.
1: Ja, wir gehen wohl zu wenig feiern, haben wir festgestellt.
0: Ja, allerdings.
1: Ich kannte das noch nicht, aber es ist richtig. Thomas ist Barkeeper in der Partystation Espersdorf in der Dorfdisco. Zwischen Dreier und Jübeck ist das. Und den Dreitakter, haben wir gesehen, gibt es sogar in Dosen.
0: Ich kenne das Getränk auch. Ne? Ich weiß, mittlerweile kommt da auch nur so ein Schuss Cola rein, eigentlich nur für die Farbe sozusagen. Die meisten machen sie jetzt mit Selta und nur so einen Schuss Cola dazu.
1: Wirklich Korn, Mineralwasser, dann nur einen Schuss Cola.
0: Nur einen Schuss Cola, machen ganz viele.
1: Und das soll schmecken?
0: Das weiß ich nicht. Ich trinke da was anderes.
1: Also ich weiß, das ist Wodka mit Mineralwasser gibt es schon. Das heißt ja eigentlich Skinny Bitch. Ne?
0: Das trinke ich auch nicht.
1: Ja,
0: da muss ein Red Bull.
1: Weil das kalorienbewusst ist. Ne? Weil das nicht so viele Kalorien hat, als wenn man da so ein Zuckergetränk reinschiebt.
0: Ja, da bin ich eh dabei, nicht dabei.
1: Ja, aber diese schwarze Dose Dorfmische Dreitakter, 11,2%. Also so viel Wasser kann da nicht drin sein. Hat noch ordentlich Umdrehungen, das
0: Ganze. Ist unser Wochenendgetränk, Horst und Mainz jetzt. Wir wollen auch mal das probieren.
1: Wo kriege ich das? Ne? Großartig. Hier sind Toto mit Rosanna bei NDR 1 Welle Nord.

0: In Kiel ist in einigen Stadtteilen seit Stunden der Strom weg. Dazu gleich mehr. Und Wirtschaftsminister Matzen will einen radikalen Bürokratieabbau und sieht Baden-Württemberg als Vorbild. Das sind die Themen jetzt in den Nachrichten. Gibt sogar noch mehr. Um 9 mit Kevin Bieler.
1: Guten Morgen.
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1: Sie ärgert viele Menschen und kostet Unternehmen Zeit und Geld. Die Rede ist von der Bürokratie. Um die schwächelnde Wirtschaft zu entlasten, spricht sich Wirtschaftsminister Matzen im Gespräch mit NDR Schleswig-Holstein jetzt für einen radikalen Bürokratieabbau aus. Er möchte, dass zahlreiche Vorschriften für Unternehmen gestrichen werden. Mehr dazu von Balthasar Hüms.
3: Ausgangspunkt seiner Ideen sind Pläne aus anderen Ländern, wie zum Beispiel Baden-Württemberg. Die Koalition aus Grünen und CDU dort will alle Dokumentations-, Berichts- und Aufbewahrungspflichten für Unternehmen Ende 2027 auslaufen lassen. Vorschriften, die tatsächlich nötig sind, müssten bis dahin einzeln wieder beschlossen und in Kraft gesetzt werden. Ein großartiger Gedanke, findet Schleswig-Holsteins Wirtschaftsminister. Matzen sagte NDR Schleswig-Holstein, solche Ansätze seien grundsätzlich besser, als sich jede einzelne Vorschrift anzuschauen und zu überlegen, ob man sie wirklich braucht. Grundsätzliche Zustimmung kommt vom Kieler Institut für Weltwirtschaft. Sicherlich gäbe es Berichtspflichten, die unnötig seien, so Präsident Schulerig. Für eine gute Wirtschaftspolitik seien manche Daten aber auch notwendig.
1: Die Kritik an den Reformplänen zur Pflege von Bundesgesundheitsministerin Waken hält an. Neben Sozialverbänden und dem Pflegerat protestiert auch der Städtetag gegen die Pläne der Ministerin. Städtetagspräsident Jung nennt die Pläne einen Schlag ins Gesicht der Kommunen. Der Funke Mediengruppe sagte er, der Entwurf müsse komplett vom Tisch. Nach den Plänen der Gesundheitsministerin soll es unter anderem einen höheren Beitrag für Kinderlose geben. Außerdem sollen die Maßstäbe für Pflegebedürftigkeit strenger gehandhabt werden. Die Obduktion des Buckelwals, der in der Ostsee gestrandet war, ist abgeschlossen. Dänische Fachleute haben den Wal untersucht. Die Ergebnisse dazu werden aber erst in einigen Wochen erwartet. Jenny Kallenbrunn dazu.
4: Klar ist jetzt, der Wal ist ein Weibchen. Die Fachleute haben einen Uterus gefunden, heißt es. Was die Todesursache angeht, sind sich die Fachleute bisher noch nicht sicher. Eine Verletzung haben sie nicht entdeckt. Das kann aber auch daran liegen, dass der Walkörper schon stark verwest war. Es wurden auch Parasiten festgestellt. Für den Tod des Wals sind die aber nicht verantwortlich, sagt ein Tiermediziner der Universität Kopenhagen. Und beim Blick ins Maul und in den Magen des Wals wurden keine Netze oder andere Gegenstände gefunden. In den nächsten Tagen werden die Reste des Wals mit einem Container abtransportiert.
1: In Kiel fehlt seit der Nacht bei rund 1600 Haushalten der Strom. Betroffen sind laut Stadtwerke die Stadtteile Garden, Kronsburg und Südfriedhof. Auch das Hörnbad hat aktuell keinen Strom. Zwischenzeitlich waren auch einige Ampeln ausgefallen, die funktionieren laut Stadtwerke aber wieder. Grund für den Ausfall ist ein defektes Kabel, welches repariert wird. Bis der Strom wieder da ist, könnten aber mehrere Stunden vergehen, teilte ein Sprecher der Stadtwerke weiter mit. Zum Sport in der Handball-Bundesliga hat die SG Flensburg-Handewitt am Abend mit 36:31 gegen den THSV Eisenach gewonnen. Neben dem Sieg gab es aber noch mehr zu feiern. Samir Chauki war für uns in der Halle.
5: In ihrem letzten Heimspiel für die SG wurden sowohl Johannes Goller als auch Kevin Möller von den 6300 Fans schon im Spiel mit Sprechchören gefeiert. Das, obwohl ihre Flensburger keine Chance mehr auf die Champions League haben und in der ersten Halbzeit Probleme mit den Gästen hatten. Doch nach der Pause packte die SG in der Abwehr mehr zu und setzte sich angetrieben von ihren starken Offensivspielern weiter ab. Soweit, dass Trainer Pajovic eine Minute vor Ende noch eine Auszeit nehmen konnte, in der Goller und Möller noch extra in den Mittelkreis geschickt wurden, um sich gebührend im Spiel zu verabschieden. Die Verabschiedung ging nach dem Spiel noch weiter und dauerte bis in den späten Abend. Beste Werfer der SG beim 36:31 Sieg waren Pütlik mit 11 und Grigic mit 9 Treffern.
0: 9:03, NDR 1 Welle Nord mit dem Wetter für uns in Schleswig-Holstein und mit einer Nachricht von Annika. Sie sagt, heute ist in Ladelund Kinderfest von der Grundschule Ladelund. Wie wird denn das Wetter heute Nachmittag?
6: Gut in Ladelund, alles sowieso in Nordfriesland, muss man sagen. Auch Richtung Angeln ist es eher schön. Der dicke Regen und die Schauer und Gewitter, das würde ich sagen, beginnt quasi erst an so einer Grenze Schleswig-Husum und dann zieht es weiter gen Süden. Also wenn Sie da auf Sylt heute sind oder in sich in Nordfriesland rumtreiben, sollte eigentlich nichts kommen. Es kann natürlich mal in Wolken auch ein Schauer entstehen. Ich glaube aber nicht. Ich habe gute Hoffnung für Sie heute. Ansonsten haben wir im Moment schon viel Sonne, aber auch noch viele Wolken, die einmal abziehen. Dahinter kommt dann auch noch mal die Sonne raus. 16 bis 18 Grad und dann das Regengebiet, das ich gerade erwähnt habe, mit den eingelagerten Gewittern. Morgen übrigens auch erstmal Sonnenschein, bei 21 Grad noch mal wärmer. Dann aber mehr Wolken und am Nachmittag kommen auch Schauer. Am Abend auch noch mal so ein Regengebiet. Ich hoffe, das zerfächert so ein bisschen, damit die ganzen schönen Veranstaltungen bei uns im Trockenen stattfinden. Nachts kann doch alles runterkommen. Ich habe nichts dagegen.
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6: Denn wir brauchen ja Regen. Wir haben hier nichts. Wie schön. Kann ich noch mal über das Wetter reden? Gute Fahrt.
0: Ja, das wäre gut, wenn das immer so wäre. Nachts regnet es ordentlich und tagsüber herrlichster Sonnenschein.
6: Ja, das
0: kann man
6: das
0: nicht so einrichten.
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0: Um 8:55 am Freitag. Ja, der Dreitakter, Nationalgetränk hier bei uns in Schleswig-Holstein offensichtlich. Haben wir gerade eben drüber gesprochen. Korn, Cola und Sprudelwasser. Oder eher Korn, Sprudelwasser mit ein bisschen Cola. In der Dorfdisco in Espersdorf zum Beispiel.
6: Und da kommt eine Nachricht rein von Maria aus Erfte. Bei uns in der Disco, bei Lühr, gab es früher KGB. Korn mit gelber Brause.
0: Also Kornbrause kenne ich, aber KGB die Abkürzung.
6: Aber ist cool, KGB. Ja.
0: Was es nicht alles gibt, du, ne? Vielen Dank, Maria, und lass dir es schmecken.
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0: 15 Minuten nach 9 ist es guten Morgen. Ja, im Zweifel ziehen wir ein Regencape an am Wochenende. Aber feiern wollen wir auf jeden Fall zusammen.
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0: Jawohl, wir kommen zu Ihnen, zu den besten Sommerpartys im ganzen Land. Bringen die größten Hits für Schleswig-Holstein für Sie mit. Live.
3: Und warm wird's auf jeden Fall. Morgen bis zu 22 Grad. Und an diesem Wochenende sind wir beim Stadtfest in Ahrensburg.

0: Morgen Abend Glasperlenspiel auf unserer Bühne an der Hagener Straße.
1: Ja, ich bin auch da, freue mich sehr drauf, bring vielleicht auch meine Nasenflöte mit und spiele ein anderthalbstündiges Konzert.
0: Macht er nicht, ich verspreche es Ihnen. Und wenn Sie keinen Bock auf Schwof mit Hof haben, es gibt auch Schwof im Hof.
1: Das ist auch gut, ja, das
0: beim
1: stimmt.
0: Stadtfest in Ahrensburg an der großen Straße in der Sommerlounge. Das ist so ein bisschen ruhiger da, kann man sagen.
1: Jahrmarkt gibt es auch an der Hamburger Straße und zu Ihnen kommen wir auch noch. In den nächsten Wochenenden passiert einiges. Wir sehen uns beim Gemeindegeburtstag in Gettorf zum Beispiel. Da dürfen wir dann auch mit der Horst- und Hofband spielen. Da kommt die Nasenblüte tatsächlich zwischendrin zum Einsatz.
0: Ist aber nur kurz.
1: Ja, aber nur kurz. Und bei der Kieler Woche sind wir auch. NDR-Festivals im Juli, Büsum, Grömitz. Heute in 4 Wochen am Freitag, 3. Juli, letzter Schultag vor den Sommerferien. Da machen wir Party mit Ihnen und ihm hier mit Max Giesinger. Der Eintritt ist natürlich frei. Hören wir ihn schon mal an hier, ne? Ja. Großartig. 80 Millionen jetzt bei NDR 1 Welle Nord.

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0: Es ist 9.30 Uhr. Moin.
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2: Marian Schäfer mit Nachrichten von der Westküste. Zum 200-jährigen Jubiläum des Nordsee-Heilbads Helgoland unternimmt der Extremschwimmer André Wirsig dort morgen einen spektakulären Weltrekordversuch. Frage an meine Kollegin Rahel Zahlmann, was hat Wirsig denn genau vor?
3: André Wirsig hat sich vorgenommen, die Hauptinsel einmal zu umschwimmen. Und zwar ohne Neoprenanzug bei rund 10 Grad Wassertemperatur und schneller als alle vor ihm. Aktuell hält den Rekord Edith Jensen mit 3 Stunden und 47 Minuten. 1927 stellte die Langstreckenschwimmerin ihn auf. Wirsig wiederum war 2021 der erste Mensch, der vom Festland nach Helgoland geschwommen ist. Jedenfalls bildet der Rekordversuch nun den Auftakt zum großen Jubiläumsfest mit einem bunten Straßenfest, einem historischen Umzug, einem Kinderfest sowie Auftritten der Helgoländer Vereine. Zudem wird ein Live-Konzert der Hamburger Goldkehlchen gegeben und abends gibt's ein Barockfeuerwerk auf der Landungsbrücke.
2: Am Landgericht in Itzehoe beginnt heute der Prozess gegen einen Mann aus Itzehoe wegen Bandendiebstahls. Einer Sprecherin der Staatsanwaltschaft zufolge soll der Angeklagte Anfang November 2024 zusammen mit anderen Personen Kleidung aus einem Geschäft gestohlen haben. Auch gegen die anderen Beschuldigten laufen demnach Verfahren. Und Familien aufgepasst. In Itzehoe endet am Sonntag die Itzehoer Woche mit dem traditionellen Kindertag. Dann werden sich die Malzmüllerwiesen den Veranstaltern zufolge zu einem riesigen Abenteuerspielplatz verwandeln. Zum Rahmenprogramm gehören Auftritte zum Beispiel der Eagles Fighter, der Tanzschule Gießen und den Kremper Fahnenschwenkern. Auch in Heide wird Familien am Wochenende viel geboten. Hier endet bereits morgen die Heider Kinderwoche mit dem großen Heider Kindertag. Dann laden der Wirtschafts- und Gewerbeverein sowie das Heide Stadtmarketing ein und bieten in der ganzen Innenstadt Spiele und Mitmachaktionen an.
0: 9.31 Uhr.
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0: Das Wetter für uns in Schleswig-Holstein. Ja, es sind so viele tolle Veranstaltungen. Morgen, übermorgen macht Schleswig-Holsteins alljährliges großes Beachvolleyball-Turnier Station am Strand von Niendorf zum Beispiel. Und Beachvolleyball, das verbindet man natürlich immer mit Sommer, heiß und könnte aber vielleicht dann auch hier und da mal nass werden. Ne?
4: So sieht's eher aus. Wobei jetzt gerade ist ja noch ein bisschen Sonnenschein am Start. Gleich kommen erstmal dichtere Wolken, dann kommt nochmal so eine Wolkenlücke mit mehr Sonnenschein. Bei 17 Grad fühlt sich das alles super an. Dann kommen aber Schauer und Gewitter auf. Ja, das Ganze dann so, wie es im Moment aussieht, von Schleswig aus südlich gesehen, sie werden alle einmal heute Nachmittag nass. Nördlich gesehen kommt nichts runter, es sei denn, da entstehen eigene Schauer sozusagen. Sieht aber im Moment nicht so aus. Das heute bei bis zu 19 Grad, morgen warm bei bis zu 21 Grad. Erstmal auch alles schick, also vormittags können Sie das alles gerne am Strand machen. Nachmittags, da kommen dann neue Schauer und am Abend dann auch nochmal ein größeres Regenband auf uns zu. Das Ganze am Sonntag insgesamt nasser mit weniger Sonnenschein bei bis zu 18 Grad.
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4: Da ist nichts los. Und aktuelle Blitzer sind auf der A1 Lübeck Richtung Hamburg in Höhe vom Kreuz Ost in Elmbüren auf der Hauptstraße beidseitig. Und Heinz Werner hat noch einen. Moin.
5: Moin, Miri. Trittauer Straße ist es. Kurz vorm Ortsausgang Lütjensee Richtung Trittau.
4: Alles klar.
5: Einen nur auf einer Seite.
4: Wenn Sie auch was haben, gerne anrufen unter 0800 22 12 800 oder einfach in der NDR Schleswig-Holstein-App schreiben. Gute Fahrt.
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0: 9.33 Uhr ist es. Ja, das heißt, es geht in den Endspurt für diese Woche, beziehungsweise für mich für die nächsten zwei Wochen.
4: Ja, du gehst ja in Urlaub. Was machst du denn?
0: Nichts. Jetzt Musik. Also, nein, ich bin ja morgen auf jeden Fall schon mal in Ahrensburg. Ich habe einige Veranstaltungen in meinem Urlaub, deswegen fahre ich jetzt nicht so weit weg. Ich werde es mir natürlich zwischendrin auch zu Hause gemütlich machen. Aber dann
4: das Sofa platt liegen.
0: Ja, nächstes Wochenende ist ja Gettorf, dann sind wir ja auch 150 Jahre Gettorf, feiern wir Horst und Hofband.
4: Fängt die Kieler Woche auch schon an bei dir?
0: Reinke, ja, dann ganz am Ende. An dem Freitagabend mache ich schon den Soundcheck der Kieler Woche, darf ich moderieren und dann geht es ja auch schon wieder los.
4: Also, klingt ja gar nicht nach Urlaub hier bei dir.
0: Das ist auch wie Urlaub, weißt du? Ich würde da vielleicht auch so hingehen, wenn ich Urlaub hätte und so kriege ich noch Geld dafür. Dann hoffe ich so besser.
4: Läuft!
0: George Michael, Elton John gleich, Exile haben wir und Matthew Wilder mit Break My Stride.
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0: Guck mal, hat er gemerkt, dass das beim ersten Mal schon gut funktioniert hat mit Mr. John. Ja. Das hinten einfach nochmal.
1: Mach ich da, ja. Es ist aber auch ein großer Künstler.
0: Ja, das nehme ich, das übernehme ich. Sage ich auch einfach irgendwann mal auf der Bühne. Mr. John!
1: Und wer kommt dann? Die Frage.
0: Ich wollte nur den Jubel abholen. Sorry. Ja gut, hier ist NDR 1 Welle Nord um 9.45 Uhr. Und es sind ja gerade morgens diese kleinen Rituale, die uns ein bisschen Sicherheit geben. Das ist der erste Kaffee, vielleicht Ihre Lieblingssendung im Radio, das hoffentlich unsere ist. Und manchmal auch ein Mensch, den Sie vielleicht gar nicht kennen.
1: Bei mir ist das so, ich fahre jetzt ja eine Umleitung auf der A210 und dann durch Melsdorf Richtung Mettenhof. Und morgens ist da immer ein Fahrradfahrer auf dem Fahrradweg unterwegs. Und ich weiß ungefähr auf Höhe dann, wo er ist. Oh, ich bin spät dran oder es passt. Ich bin gut in der Zeit. Heute war er spät.
0: Ah, ganz viele von Ihnen haben heute Morgen gesagt, ja, das kenne ich auch. Und manchmal macht man sich richtig Sorgen um Menschen, die man eigentlich gar nicht kennt. So wie bei Joey. Guten Morgen.
2: Guten Morgen, ihr beiden. Also ich gehe hier jeden Sonnabend in einem Lebensmittelgeschäft und kaufe frische Brötchen. Und da kam auch immer zu meiner Zeit auch ein alter Opa. Er sah immer ein bisschen grimmig aus und ein bisschen böse. Und ich denke, huh, was ist hier der für ein? Ne? Aber dann kam ich mal mit ihm ins Gespräch und er war ein ganz lieber und netter Opa. Und der hat immer sehr viel Katzenfutter gekauft. Da habe ich ihn mal drauf angesprochen und da hat er mir erzählt, dass er sehr viele Katzen hat und die müssen ja gefüttert werden. Nur habe ich ihn eine Zeit lang nicht gesehen und ich mache mir natürlich Gedanken, was ist mit ihm und was ist mit den Katzen? Wer gibt den Katzen das Essen?
0: Ja, morgen wieder hingehen und hoffen, dass er wieder da ist.
1: Ja, das kann ich verstehen.
0: Und damit Sie sich um uns keine Sorgen machen, wenn Sie Montagmorgen einschalten, ich bin da im Urlaub. Miri ist wieder durch Mandy ersetzt sozusagen.
1: Mandy ist einfach wieder zurück aus ihrem Urlaub.
0: So sagt man das, genau. Julian Kraftzig ist dann mit am Start. Also uns geht's gut.
1: Ja, uns geht's gut und wir hören uns auch wieder.
0: Dich hört man ja am Sonntag sogar.
1: Ja, genau, ich bin Sonntagmorgen schon.
0: Die hängt ja immer hier rum irgendwo, ne? Das ist ja ganz klar. Und Jan Bastik übernimmt jetzt hier und Ihnen ein schönes Wochenende. Vielleicht sehen wir uns morgen in Ahrensburg.
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0: Die Parteien in Schleswig-Holstein sind gerade auf Themensuche für die Landtagswahl in einem Jahr. Und unfair und sozialer Brennstoff. Das sind einige Reaktionen auf der geplanten Gesundheitsreform. Zwei Themen jetzt in den Nachrichten um 10 mit Kevin Bieler.
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3: Die Kritik an der geplanten Pflegereform von Bundesgesundheitsministerin Wagen ist weiter groß. Neben Sozialverbänden und dem Pflegerat protestiert auch der Städtetag gegen die Pläne der Ministerin. So ist geplant, dass es in Zukunft schwieriger sein soll, Pflegeleistungen zu bekommen. Ziel von Wagen ist, das drohende riesige Finanzloch zu schließen. Birte Sönnigsen in Berlin, schafft sie das denn auch?
4: Das kommt jetzt, glaube ich, auch ein bisschen darauf an, was von dieser Reform am Ende übrig bleibt. Wenn ich das jetzt vergleiche mit den Sparbemühungen der Bundesgesundheitsministerin bei der gesetzlichen Krankenversicherung, dann hat sie da einen ersten Vorschlag auf den Tisch gelegt, wo deutlich mehr gespart wird als das, was dann am Ende die Bundesregierung, das Kabinett beschlossen hat. Und jetzt beschäftigt sich gerade der Bundestag damit und will vielleicht auch noch mal ein bisschen was rausstreichen. Auf der anderen Seite muss man aber sagen, der Druck, der ist einfach riesig, weil die Pflegekassen echt in großen finanziellen Schwierigkeiten stecken. Und da sind die Babyboomer noch gar nicht dabei. Die gehen ja jetzt erst so langsam in Rente und werden dann erst in Zukunft pflegebedürftig. Und schon jetzt sehen wir aber aktuell große Probleme.
3: Wirtschaftsminister Matzen fordert einen radikalen Bürokratieabbau. Im Gespräch mit NDR Schleswig-Holstein spricht sich der Minister dafür aus, zahlreiche Vorschriften für Unternehmen zu streichen. Als Vorbild sieht Matzen dafür Baden-Württemberg. Dort hat die grün-schwarze Landesregierung beschlossen, alle Dokumentationsberichts- und Aufbewahrungspflichten für Unternehmen Ende 2027 auslaufen zu lassen. Nur wenn sie nötig sind, müssten sie einzeln wieder beschlossen werden. Grundsätzliche Zustimmung dazu kommt vom Kieler Institut für Weltwirtschaft. Präsident Schularik sagte aber auch, dass es für eine gute Wirtschaftspolitik nötig sei, manche Daten weiterhin zu erheben. Die Obduktion des Buckelwals, der an der Ostsee vor der dänischen Insel Enholt gestrandet war, ist abgeschlossen. Dänische Fachleute haben den Wal untersucht. Die Ergebnisse dazu werden im Labor analysiert und erst in einigen Wochen erwartet. Warum der Wal verendet ist, konnten sie noch nicht feststellen. Das Tier war nicht verletzt. Im Maul und Magen wurden zudem keine Netze gefunden. Der Wal habe Parasiten gehabt. Diese seien aber nicht für den Tod des Tieres verantwortlich, so die Fachleute. Nach der Obduktion steht aber fest, dass es sich um ein Buckelwal-Weibchen handelte. Gut ein Jahr vor der Landtagswahl suchen die Parteien in Schleswig-Holstein nach ihren inhaltlichen Schwerpunkten für den Landtagswahlkampf. Zurzeit läuft die Themenfindung und das auf ganz unterschiedlichen Wegen. Frage an unsere Landeshausreporterin Anna Grusnik. Wie läuft das denn nun ab?
5: Also die CDU zum Beispiel setzt nicht nur auf die Ideen ihrer Parteimitglieder, sondern auch Menschen, die nicht in der Partei sind, können über eine Internetplattform ihre Themen einreichen. Bei den Grünen gab es mehrere Ideenkonferenzen. Auch da können Menschen aus Schleswig-Holstein über ein Online-Formular Vorschläge machen. Und auch die SPD möchte nach eigener Aussage nicht im eigenen Saft schmoren. Beteiligt werden dort unter anderem Parteimitglieder, Interessensvertretungen und Unternehmen. Die FDP, die sucht das Gespräch mit Menschen, mit denen man nicht viele Überschneidungen hat. Beim dänisch orientierten SSW nutzt man die internen Netzwerke und Organisationen der dänischen Minderheit. Die Linke, die bindet bei der Suche nach den Themen für die Landtagswahl Gewerkschaften und NGOs ein, betont aber ihre Unabhängigkeit. Und bei der AfD, so heißt es von der Partei, erarbeiten Mitglieder Vorschläge in den Parteifachausschüssen.
3: Und weitere Informationen zu dem Thema finden Sie auch online unter ndr.de/sh und in der NDR Schleswig-Holstein-App. Mehr als die Hälfte aller Menschen in Schleswig-Holstein ist aktuell Mitglied in einem oder sogar mehreren Vereinen. Das zeigt eine nicht repräsentative, aber aussagekräftige NDR-Umfrage, an der fast 5.700 Menschen aus Schleswig-Holstein mitgemacht haben. Knapp jeder Fünfte engagiert sich dazu im sozialen Bereich, zum Beispiel der Nachbarschaftshilfe oder Selbsthilfegruppen. Viele weitere sind im Natur- und Umweltschutz oder bei Rettungs- und Hilfsdiensten aktiv. Hauptgrund für das Engagement ist der Spaß an der Gemeinschaft. Gut jeder Dritte will außerdem etwas für sich selbst und sein Umfeld tun.
0: 10:04, NDR 1 Welle Nord. Wetter für uns in Schleswig-Holstein ist perfekt für so eine Lütte Motorradtour mal ohne Regenklamotte. Wechselnd bewölkt heute mit etwas Sonne. Ein paar Schauer kann es geben, aber ansonsten sieht es eigentlich ganz gut aus. Höchstwerte heute 18 bis 20 Grad und der Wettertrend. Morgen bleibt es erstmal trocken, erst später am Tag könnte mal ein Schauer runterkommen. Ja, und am Sonntag wieder viele Wolken und zeitweise Regen bei 20 Grad.
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0: Eine Meldung nur, betrifft die A1 Hamburg Richtung Lübeck zwischen Barsbüttel und Stapelfeld, ist nämlich ein Auto stehen geblieben. Das ist defekt. Und aktuelle Blitze hätte ich noch für Sie. Geblitzt wird A21 Bad Segeberg Richtung Hamburg, und zwar am Baustellenanfang steht der Blitzer. Dann B76 Kiel Richtung Preetz für Müllverbrennung und noch einer Lütjensee Richtung Trittau. Und wenn Sie jetzt auch noch einen Stau oder einen Blitzer haben, dann gerne mal Bescheid geben über unsere NDR Schleswig-Holstein-App. Besten Dank, gute Fahrt!
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0: Ich finde, wir starten jetzt in diesem Freitagvormittag mit einem Boom, Schabalaba, Boom, Schabalaba, Boom. Wir kriegen es jetzt mit Dr. Hook zu tun.
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0: Freitag, 5. Juni und ich werde heute definitiv wieder Ihre Hilfe und Ihre Ideen brauchen, denn es geht um
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0: Ja, denn bei mir im Studio ist mein Redakteur Renato Ferreira.
2: Grüß dich.
0: Moin, Renato.
2: Moin.
0: Und ich weiß, wenn du reinkommst, hast du wieder ein Statistikrätsel für mich, das ich mit Hilfe der NDR-Hörerinnen und Hörer herausfinden soll.
2: Ich bin gespannt, ob ihr es heute schafft. Gemeinsam, ganz Schleswig-Holstein mit dir. Du entscheidest ja am Ende, was du nimmst, welche Antwort du nimmst.
0: Übrigens, beim letzten Mal war ich ganz knapp davor, das zu lösen. Also es war wirklich gut, aber ich habe mich leider letztens nur für das kleinste Ding.
2: Mal sehen, wie es heute wird. Es ist ein bisschen offener als sonst.
0: Ja.
2: Willst du das wissen?
0: Ja. Also, was geht es?
2: Wir suchen heute etwas, was wir alle dreimal am Tag machen, es sei denn, wir machen es gar nicht.
0: Wir
2: machen das dreimal am Tag.
0: Aha.
2: Einige von uns machen es aber auch gar nicht, weil sie es nicht müssen.
0: Okay. Da wäre mein Tipp, ein Häufchen machen.
2: Also Jan, nur dreimal? Nein, das ist es auf jeden Fall nicht.
0: Nein. Okay, was macht man denn dreimal am Tag oder sonst gar nicht?
2: Ja.
0: Stehe ich jetzt total auf dem Schlauch. Was könnte das sein?
2: Ja, ich würde es dir ja verraten, aber dann wäre die Sendung schon vorbei.
0: Oh, ich weiß doch, vielleicht hat es doch was mit dem Badezimmer zu tun. Hm? Hände waschen. Dreimal am Tag Hände waschen, andere machen es überhaupt gar nicht.
2: Nee.
0: Ist auch
2: aber
0: nicht.
2: Mit Routine bist du schon gar nicht schlecht.
0: Okay, so. Dann müssen Sie jetzt ins Spiel kommen. Dann machen wir das so. Wie lange habe ich Zeit heute wieder? Bis 14:45?
2: So, 14:45 komme ich spätestens nochmal rein. Wenn ihr komplett auf dem falschen Dampfer seid, komme ich nochmal dazwischen.
0: Alles klar.
2: Gebt dann auch mal einen Tipp.
0: Machen wir das so, dass Sie jetzt mit Ihren Tipps rüberkommen. Und wir machen das so. Letztes Mal war auch die Schwarmintelligenz super. Hätte ich bloß daran festgehalten, dann hätten wir nämlich die richtige Lösung rausbekommen. Heute mal gucken, was die meisten tippen. Dreimal am Tag. Was machen wir da? Andere machen es gar nicht am Tag. Also, keine Ahnung. Gerne rüberschicken und das am besten als Sprachnachricht. Jetzt über unsere NDR Schleswig-Holstein-App. Bin sehr gespannt, auf was Sie kommen. Also können wir schon ausschließen, Hände waschen ist nicht und Häufchen machen auch nicht.

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0: 10.30 NDR 1 Welle Nord, das Wetter für uns in Schleswig-Holstein. Also beim Spaziergang an Nord- und Ostsee bleiben Sie heute trocken, wenn Sie Glück haben. Weil ein paar Schauer kann es geben, wechselnd bewölkt, etwas Sonne heute, Höchstwerte 18 bis 20 Grad. Und der Wettertrend morgen, da bleibt es erstmal trocken. Erst später am Tag könnte mal ein Schauer runterkommen. Und am Sonntag viele Wolken wieder, zeitweise Regen, 20 Grad maximal.
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0: Einmal Vorsicht auf der A23, Heide Richtung Hamburg in der Ausfahrt Tornisch, ein defektes Fahrzeug. Und an der Elbfähre Glückstadt Wischhafen gibt es jetzt eine Stunde Wartezeit ab Wischhafen. Aktuelle Blitzer. A21, Bad Segeberg Richtung Hamburg am Baustellenanfang, Lezen wird geblitzt. Dann B76, Kiel Richtung Preetz, Höhe Müllverbrennung. Und noch ein Blitzer, Tellingstedt Richtung Hennstedt, Höhe Gut Appeldörr. Und wenn Sie jetzt auch noch einen Stau oder einen Blitzer haben, dann gerne mal Bescheid geben über unsere NDR Schleswig-Holstein-App. Besten Dank, schönen Freitag.
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0: Schleswig-Holsteins schleierhafteste Statistiken. Ich soll ja heute wieder bis 14.45 rausfinden. Folgendes Rätsel, und zwar dreimal am Tag machen wir Schleswig-Holsteiner das. Manche von uns aber auch gar nicht. So, das ist die Aufgabe. Und da kommen jetzt auch schon die ersten richtig guten Tipps rein. Todd aus Trappenkamp hat sich gemeldet.
2: Moin, Jan Basti.
0: Moin, Totter.
2: Ich würde sagen, vielleicht Zähne putzen. Es gibt ja so Leute, die das auch gar nicht machen. Und normal, dreimal am Tag ist da eigentlich auch ziemlich normal. Das wäre mein Tipp.
0: Ja, nicht nur deiner, Totter. Andreas von Münster hat sich auch gemeldet.
3: Ich denke, das ist das Zähneputzen.
0: So, dann packe ich Zähneputzen auf jeden Fall schon mal auf die Liste. Manche von uns machen das dreimal am Tag, andere gar nicht. Ja, wer weiß. Also ich sammle noch ein bisschen, wenn Sie auch eine Idee haben, gleich mal rüberschicken.
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0: NDR1 für den Nord hier. Herzlich willkommen in Schleswig-Holstein. Bei uns schnacken auch die Ärzte platt. Hier, Dr. Henning Kothe.
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0: Mehrere Schwimmbäder in Schleswig-Holstein dürfen sich über Geld vom Bund freuen. Und es gibt viel Kritik an der geplanten Pflegereform der Bundesregierung. Das sind zwei Themen jetzt in den Nachrichten um 11 mit Kevin Bieler.
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2: Es gibt deutliche Kritik an den Reformplänen zur Pflege von Bundesgesundheitsministerin Nina Wagen. Neben Sozialverbänden haben sich auch Pflegerat und Städtetag gegen das Vorhaben positioniert. Jasper Ruppert dazu.
3: Einen Schlag ins Gesicht der Kommunen nennt Städtetagspräsident Jung gegenüber der Funke Mediengruppe die Pläne zur Pflegereform von Bundesgesundheitsministerin Wagen. Der Entwurf müsse komplett vom Tisch. Kritisch äußerte sich auch Pflegeratspräsidentin Vogler gegenüber dem Redaktionsnetzwerk Deutschland. Im Mittelpunkt stünden nicht die Sicherung der pflegerischen Versorgung, sondern die kurzfristige Konsolidierung der Pflegeversicherung. Die Gewerkschaft Verdi warnt vor sozialem Sprengstoff. Der Spitzenverband der gesetzlichen Krankenversicherungen sieht zwar einige sinnvolle Instrumente in den Plänen, hält das Paket aber insgesamt für zu unausgewogen zulasten von Pflegebedürftigen und Beitragszahlern.
2: Insgesamt 6 Kommunen in Schleswig-Holstein dürfen sich über Geld freuen, um ihre Schwimmbäder neu zu bauen oder zu sanieren. Laut Innenministerium geht es um insgesamt 25 Millionen Euro, die aus dem Landesanteil des vom Bund geschaffenen Sondervermögens für Infrastruktur kommen. Geld bekommen demnach das Campusbad in Flensburg. Dazu sind Neubauten in Husum, Labö und Ratzeburg geplant. In Wedel soll zudem ein Erlebnis in ein Leerschwimmbecken umgebaut werden. Die Kommunen müssen die Arbeiten bis 2030 umsetzen. Die Mineralölkonzerne in Deutschland haben im Mai offenbar Gewinne auf Rekordniveau erzielt. Das Redaktionsnetzwerk Deutschland berichtet über eine Analyse von Greenpeace, wonach durch den Verkauf von Benzin pro Tag 6,4 Millionen Euro zusätzlich in die Kassen flossen. Torben Müller dazu.
4: Im April waren es demnach noch 4,9 Millionen Euro pro Tag. Für den gesamten Zeitraum von März bis Mai wuchs der zusätzliche operative Gewinn für die Tankstellen demnach auf gut 2,4 Milliarden Euro. Der Großteil des Gewinns stammte dabei aus dem Verkauf von Diesel. Seit Mai gibt es in Deutschland für 2 Monate den Tankrabatt. Durch die Senkung der Energiesteuer sollten die Tankstellenpreise um etwa 17 Cent pro Liter günstiger werden. Als Übergewinne werden meist Unternehmensgewinne bezeichnet, die deutlich über dem Erwartbaren liegen, ohne dass dafür eine zusätzliche Leistung erbracht wurde.
2: Die Obduktion des Buckelwals, der in der Ostsee gestrandet war, ist abgeschlossen. Dänische Fachleute haben den Wal untersucht. Die Ergebnisse dazu werden aber erst in einigen Wochen erwartet. Jenny Kallenbrunnen berichtet.
5: Klar ist jetzt, der Wal ist ein Weibchen. Die Fachleute haben einen Uterus gefunden, heißt es. Was die Todesursache angeht, sind sich die Fachleute bisher noch nicht sicher. Eine Verletzung haben sie nicht entdeckt. Das kann aber auch daran liegen, dass der Walkörper schon stark verwest war. Es wurden auch Parasiten festgestellt. Für den Tod des Wals sind die aber nicht verantwortlich, sagt ein Tiermediziner der Universität Kopenhagen. Und beim Blick ins Maul und in den Magen des Wals wurden keine Netze oder andere Gegenstände gefunden. In den nächsten Tagen werden die Reste des Wals mit einem Container abtransportiert.
2: Mehr als die Hälfte aller Menschen in Schleswig-Holstein ist aktuell Mitglied in einem Verein oder sogar mehreren. Das zeigt eine nicht repräsentative, aber aussagekräftige NDR-Umfrage, an der fast 5.700 Menschen aus Schleswig-Holstein mitgemacht haben. Hauke Bülow berichtet.
6: Mehr als jeder zweite der Befragten ist in einem Sportverein aktiv. Knapp jeder fünfte engagiert sich im sozialen Bereich, zum Beispiel der Nachbarschaftshilfe oder Selbsthilfegruppen. Viele weitere sind im Natur- und Umweltschutz oder bei Rettungs- und Hilfsdiensten aktiv. Hauptgrund: der Spaß und die Gemeinschaft. Gut jeder dritte will außerdem etwas für sich selbst oder sein Umfeld tun. Auch neue Leute kennenzulernen motiviert die Schleswig-Holsteiner, aktiv im Vereinsleben dabei zu sein. Und fast alle Befragten, nämlich 93%, finden, dass Vereine wichtig sind für den gesellschaftlichen Zusammenhalt.
2: Und heute startet die diesjährige NDR-Publikumsaktion Vereint im Norden. Wir stellen Menschen vor, die sich für Initiativen oder Projekte engagieren, die Jung und Alt zusammenbringen und die zeigen, zusammen sind wir stärker.
0: 11:04, NDR 1, Welle Nord, das Wetter für uns in Schleswig-Holstein. Gartenarbeit gelingt heute meist ohne einen Schirm in der Hand. Wechseln bewölkt mit etwas Sonne und nur ein paar Schauer kann es geben. Höchstwerte 18 bis 20 Grad und der Wettertrend: morgen bleibt es erstmal trocken. Dann später am Tag könnte wieder ein Schauer runterkommen und am Sonntag viele Wolken, zeitweise Regen bei 20 Grad.
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0: 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Einmal Vorsicht auf der A23, Hamburg Richtung Heide. Zwischen Halzenbeck-Grellingen und Pinneberg Süd, da steht ein defektes Fahrzeug. Und an der Elbfähre Glückstadt Wischhafen gibt es eine Stunde Wartezeit ab Wischhafen. Aktuelle Blitzer. Geblitzt wird Lübeck, Stuttgarter Straße stadteinwärts, kurz vor der Tankstelle beidseitig. Dann Tellingstedt Richtung Hennstedt, Höhe Gut Appeldörr und Schleswig. Da wird Brockdorf-Ranzau-Straße beidseitig geblitzt. Und falls Sie jetzt auch noch einen Stau oder einen Blitz haben, dann gerne Bescheid geben über unsere NDR Schleswig-Holstein-App. Besten Dank, schönen Freitag.
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0: Heute muss ich mit Ihrer Hilfe wieder so ein Statistikrätsel lösen. Bis 14:45 habe ich Zeit und zwar Aufgabe. Von uns machen das dreimal am Tag, also die Schleswig-Holsteiner machen das dreimal am Tag, andere wiederum gar nicht. Was könnte das sein? Da gab es jetzt ja schon den Tipp, Zähneputzen könnte sein, ist auf jeden Fall auf der Liste mit drauf. Jetzt kommt Susanne. Susanne, ich glaube, das ist ein ziemlich heißer Tipp.
7: Hallo Jan, also mein Tipp für dreimal am Tag oder gar nicht ist Tabletten nehmen. Morgens, mittags, abends eine Tablette, eine oder mehrere oder gar nicht. Das ist mein Tipp.
0: Sehr guter Tipp, Susanne. Das kommt auf jeden Fall ganz vorne auf die Liste. Falls Sie noch eine andere Idee haben, was machen wir dreimal am Tag oder andere machen es gar nicht, gerne wie Susanne einfach eine Sprachnachricht rüber schicken über unsere NDR Schleswig-Holstein-App. Ein bisschen sammeln werde ich noch.
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0: Wellenort hier. Schönen Freitag wünsche ich Ihnen.
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0: Ja, aber diesen Schleier werden wir lüften und zwar mit Ihrer Hilfe. Ich habe ja von meinem Redakteur Renato wieder ein folgendes Statistikrätsel bekommen. Manche von uns machen das dreimal am Tag, andere überhaupt nicht. Was kann das sein? Also, Händewaschen ist es schon mal nicht. Da hatte ich ja von Renato gefragt, das hat er ausgeschlossen. Dann gab es ja den Tipp, Zähneputzen fand ich auch ganz gut, aber dann kam ja Susanne mit Tabletten nehmen. Da habe ich gedacht, das ist es. Bestimmt Tabletten nehmen, weil manche von uns nehmen eben dreimal am Tag Tabletten, andere überhaupt nicht. Aber so einfach ist es nicht, weil jetzt kommen nämlich noch andere Vorschläge und die sind genauso hot. Da nehme ich mal Doris beispielsweise. Die hat eine Sprachnachricht geschickt.
2: Moin Jan, ich bin mir ganz sicher, das ist Haare kämmen. Wir machen das im Schnitt halt dreimal am Tag. Und wer keine Haare hat, braucht es gar nicht machen. Mach weiter so, eine tolle Sendung und ich bin gespannt, was die Auflösung bringt.
0: Ich auch, Doris. 14:45 spätestens werden wir es wissen. Aber ich muss ja sagen, Haare kämmen ist keine schlechte Idee. Ich meine, ich habe ja Haare, aber die sind kurz, die kämme ich auch nicht zum Beispiel. Kommt auf die Liste. So, nächster Vorschlag.
3: Ja, moin moin, der Job hier. Das kann ja nur eins sein. Brille putzen. Ah. Die keine Brille haben, brauchen das auch nicht.
0: Ist auch eine gute Idee. Brille putzen. Noch was?
4: Hallo, NDR1, hier ist Carina. Also ich würde tippen, dreimal am Tag essen. Es gibt aber auch Menschen, die essen ja nicht. Wenn sie fasten, essen sie nicht. Also ich würde essen sagen.
0: Wahnsinn. Es sind drei gute Dinge hintereinander. Also nehme ich alles mit auf die Liste. Jetzt wird es doch wieder schwieriger. Also dreimal am Tag, andere gar nicht. Zähne putzen, Tabletten nehmen, Haare kämmen, Brille putzen, essen. Falls Sie noch eine ganz andere Idee haben, gerne eine Sprachnachricht überschicken über unsere NDR Schleswig-Holstein-App. Bin sehr gespannt, was das Ergebnis sein wird nachher.

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0: 11:30 NDR 1 Welle Nord. Wetter für uns in Schleswig-Holstein. Gummistiefel und Strandkorb passen gleichermaßen heute. Wechselnd bewölkt mit etwas Sonne. Paar Schauer kann es auch geben. Höchstwerte 18 bis 20 Grad. Der Wettertrend, morgen bleibt es erstmal trocken. Erst später am Tag könnte mal ein Schauer runterkommen. Und am Sonntag wieder viele Wolken, zeitweise Regen. 20 Grad.
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0: 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A1 Hamburg Richtung Bremen zwischen Horster Dreieck und Dibbersen. 6 Kilometer stockender Verkehr. Und an der Elbfähre Glückstadt-Wischhafen gibt es eine Stunde Wartezeit ab Wischhafen. Aktuelle Blitzer, B430 zwischen Schienefeld und Neumünsterhöhe Reher wird geblitzt. Dann Lübeck, Schlutterper Straße stadteinwärts, kurz vor der Tankstelle, beidseitig Blitzer. Und schließlich in der Brockdorf-Ranzau-Straße wird auch beidseitig geblitzt. Und wenn Sie jetzt auch noch einen Stau oder einen Blitzer haben, dann gerne Bescheid geben über unsere NDR Schleswig-Holstein-App. Besten Dank und gute Fahrt.
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0: Und mit Kirstin Wellhöhner aus Blekendorf.
2: Hallo Jan.
0: Kirstin, das Statistikrätsel, das ich heute lösen muss, ist ja, manche von uns machen das dreimal am Tag, manche aber auch gar nicht. Hast du eine Idee, was das sein könnte? Kannst du mir da irgendwie auf die Sprünge helfen? Hast du eine Vermutung?
2: Ich sag, das ist Kaffee kochen.
0: Oh, du, das ist eine sehr gute Idee. Das kommt auf
2: Kaffee
0: jeden Fall.
2: Kaffee kochen oder Spülmaschine ausräumen.
0: Ah, auch nicht schlecht. Das, obwohl dreimal wäre schon ganz viel, oder? Dreimal die Spülmaschine
2: Stimmt.
0: am Tag. Nee, das wird zu krass, glaube ich. Ich bleibe bei Kaffee. Bin ich sehr gespannt. Lösung nachher 14:45. Aber du bist gleich schon dran, Kirstin. Und zwar bei Jan deckt auf. Eine gute Chance für dich, ein NDR 1 für den Nord Digitalradio zu gewinnen. Und in 10 Minuten geht's los.
2: Okay, prima. Ich freue mich.

0: Einmal Vorsicht auf der A24 Berlin Richtung Hamburg in der Ausfahrt Rheinweg. Da ist ein LKW stehen geblieben. Der ist defekt. Nächste Woche kommt ein ganz großer Klassiker zurück. Es ist das Schwarz-Weiß-Ja-Nein-Spiel. Letzte Folge von Jan deckt auf jetzt. Dann geht's in die Sommerpause mit.
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0: Und wenn's gut läuft, ein Digi-Radio für Kirstin Wellhöhner aus Blickendorf. Moin Kirstin.
2: Hallo, guten Morgen, Jan.
0: Moin, ich weiß, du gehst sehr gerne draußen am Strand spazieren. Was ist dein Lieblingsstrand? Wo gehst du gerne hin?
2: Ich bin am liebsten zwischen Hohwacht und Lippe, weil ich da meine Hunde freilaufen lassen kann. Und da ist es halt einfach echt schön für die Hunde.
0: Und du hast eine gute Chance heute, neben dem Hundespaziergang auch ein NDR 1 Welle Nord Digital-Radio zu gewinnen. Und zwar spielen wir heute zum letzten Mal übrigens. Jan deckt auf. Ab nächste Woche ist dann das Schwarz-Weiß-Ja-Nein-Spiel wieder dran. Aber für dich heute nochmal, Jan deckt auf. Das ist wie Memory. Hier liegen 6 Karten umgedreht auf dem Tisch. Dahinter verbergen sich NDR 1 Welle Nord Hits. Und du musst ein musikalisches Paar finden. 3 Hits mal 2 sind hier. 2 Versuche hast du.
2: Okay.
0: Mhm. Von 1 bis 6 durchgemischt. Was ist deine Vermutung? Erste Spielrunde, welche beiden Karten soll ich als erstes aufdecken?
2: Ich nehme die 2 und die 6.
0: Einmal die 2. From Sarah with love. Sarah Connor. Und die 6. Lionel Richie. So wie bei Memory, hast nichts getroffen. Jetzt werden die Karten wieder umgedreht. Und jetzt kommt deine zweite Runde.
2: Die 4 bitte.
0: Ja. Lionel Richie.
2: Dann nehme ich die 6.
0: Ja, würde ich auch machen, weil... da ist er noch, der Lionel. Und das ist für dich das NDR 1 mit dem Nord Digitalradio geschenkt.
2: Yay, juhu, cool. Ich freue mich.
0: Habt ein schönes Wochenende, Kirstin.
2: Ja, wünsche ich dir auch. Dankeschön.
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0: Wie viele Tiere wurden in dieser Saison bisher in der Seehundstation Friedrichskoog aufgenommen? Da schauen wir drauf in den Nachrichten. Und es gibt 25 Millionen Euro für verschiedene Schwimmbäder in Schleswig-Holstein. Und für wen genau, ist auch ein Thema jetzt um 12 bei Marc Hammel.
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2: 6 Kommunen bei uns im Land dürfen sich über Geld für ihre Schwimmbäder freuen. Laut Innenministerium geht es um insgesamt 25 Millionen Euro, mit denen sie neu bauen oder sanieren können. Das Geld gehört zum Landesanteil des sogenannten Sondervermögens für Infrastruktur vom Bund. Joscha Krone.
3: 4,5 Millionen Euro vom Bund bekommt zum Beispiel das Campusbad in Flensburg, um sich zu erweitern mit Lehrschwimmbecken und Sportbecken. Komplett neu gebaut werden sollen Schwimmhallen in Husum, Laboe und Ratzeburg. Und in Wedel ist geplant, ein Erlebnis in ein Lehrschwimmbecken umzubauen. Auch das Schwimmbad in Malente als Landesleistungszentrum soll mit 4 Millionen Euro saniert werden. Eine Jury hat die Projekte aus insgesamt 17 Anträgen ausgewählt. Lob kommt unter anderem von der Arbeitsgemeinschaft der kommunalen Landesverbände und vom Schleswig-Holsteinischen Schwimmverband. Durch die Förderung würden dringend benötigte Wasserflächen entstehen. Wichtig für die Schwimmausbildung und den Schwimmsport. Die Kommunen haben nun Zeit, die Arbeiten bis 2030 umzusetzen.
2: Das gescheiterte Ansiedlungsvorhaben von Northvolt, die Millionenverluste für das Land und das Verhalten der Landesregierung, all das hat ein parlamentarisches Nachspiel. Die Oppositionsfraktionen von FDP, SPD und SSW haben heute für die kommende Landtagssitzung einen Missbilligungsantrag eingereicht zum Umgang der Landesregierung mit der Northvolt-Anleihe. Anna Grusnick berichtet.
4: Die Missbilligung richtet sich gegen die gesamte Landesregierung und fordert diese öffentlich auf, Konsequenzen aus dem Urteil des Landesverfassungsgerichts und dem Sonderbericht des Landesrechnungshofes zu ziehen. Beide Kontrollorgane des Landes hatten der schwarz-grünen Landesregierung Fehler bei der Risikoabwägung der Northvolt-Wandelanleihe und Verfassungsbruch hinsichtlich der Informationspflicht des Parlaments bescheinigt. FDP-Fraktionschef Vogt erwartet, dass sich Ministerpräsident Günther beim Landtag und den Steuerzahlern entschuldigt. Es könne nicht sein, dass die Landesregierung diesen erneuten Verfassungsbruch einfach weglächeln wolle. Oppositionsführerin Mietjatle von der SPD fordert von Günther zudem Konsequenzen politisch, organisatorisch und personell. Auch SSW-Fraktionschef Dirschauer kritisiert, der Ministerpräsident übernehme zwar die Verantwortung für diesen Vorgang, sage aber nicht, welche Konsequenzen er ziehe. Dieses Verhalten missbillige man in aller Deutlichkeit.
2: In Kiel haben weiterhin rund 1600 Haushalte keinen Strom. Ein Sprecher der Stadtwerke sagte, dass die Versorgung wohl am Nachmittag wiederhergestellt sein werde. Betroffen sind die Stadtteile Gaden, Kronsburg und Südfriedhof. Auch das Hörnbad hat keinen Strom und ist zurzeit geschlossen. Grund für den Ausfall ist ein kaputtes Kabel. Die Kritik an den Reformplänen zur Pflege von Bundesgesundheitsministerin Wagen hält an. Außer Sozialverbänden und dem Pflegerat protestiert auch der Städtetag. Einen Schlag ins Gesicht der Kommunen nennt Städtetagspräsident Jung die Pläne. Der Funke Mediengruppe sagte er, der Entwurf müsse komplett vom Tisch. Die Gesundheitsministerin will unter anderem den Beitrag für Kinderlose erhöhen. Außerdem sollen die Maßstäbe für Pflegebedürftige strenger gehandhabt werden. Die Seehunde erwarten in den kommenden Wochen ihren Nachwuchs. Doch jedes Jahr verlieren einige hundert Jungtiere den Kontakt zur Mutter. Sie werden dann von ehrenamtlichen Seehundrettern nach Friedrichskoog gebracht. Wie viele Seehunde sind dort denn seit Beginn der Saison schon aufgenommen worden? Sven Jachmann.
5: In Schleswig-Holstein wurden bisher 11 Seehunde aufgelesen, unter anderem auf Amrum und Nordstrand. Die Zahlen ähneln dem Vorjahr. Allerdings begann die Saison diesmal 3 Wochen früher. In der Seehundstation Friedrichskoog werden die Tiere betreut und verbringen die ersten Tage in Quarantäne. Heute ziehen die ersten 3 Seehunde in ein Außenbecken um, bevor sie nach rund 3 Monaten ausgewildert werden. Insgesamt wurden im Land zuletzt 7.800 Seehunde gezählt. Das sind zwar weniger als 2012, doch die Zahl der Jungtiere steigt seit Jahren kontinuierlich an. Warum, ist noch unklar.
0: 4:12, NDR 1 Welle Nord. Das Wetter für uns in Schleswig-Holstein. Sehr gute Bedingungen heute für den Wochenmarktbesuch. Weil es wechselnd bewölkt mit etwas Sonne. Kein Dauerregen heute, ein paar Schauer könnte es geben. Höchstwerte 18 bis 20 Grad. Und der Wettertrend, morgen bleibt es erstmal trocken. Erst später am Tag morgen könnte dann nochmal wieder ein Schauer runterkommen. Am Sonntag allerdings viele Wolken, da dann zeitweise Regen bei 20 Grad.
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0: A1 Lübeck Richtung Hamburg zwischen Hamburg-Mofleet und Norderelbbrücke. 2 Kilometer stockender Verkehr. Dann A1 Hamburg Richtung Bremen zwischen Harburg und Dibbersen. 10 Kilometer stockender Verkehr. Das dauert hier eine halbe Stunde länger. A7 Flensburg Richtung Hamburg zwischen Stelling und dem Elbtunnel. 4 Kilometer stockend. Dann A7 Hamburg Richtung Hannover zwischen Hamburg-Heimfeld und Marmstorf. 3 Kilometer stockender Verkehr. Und an der Elbfähre Glückstadt Bischhafen gibt es eine Stunde Wartezeit ab Bischhafen. Aktuelle Blitzer. A20 wird geblitzt. Lübeck Richtung Rostock, kurz hinter der Abfahrt Rosarau. Dann B430 zwischen Schienefeld und der Münsterhöhe Reher und Schleswig. Brockdorf-Ranzau-Straße, beidseitig Blitzer. Und wenn Sie jetzt auch noch einen Stau oder einen Blitzer haben, dann gerne mal Bescheid geben über unsere NDR Schleswig-Holstein-App. Besten Dank und gute Fahrt.
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0: Ja, da ja bald Fußball-WM ist, ole, ole, ole, ole. Ich wollte mal John Wade ein bisschen anders anmoderieren. So, John Wade, der Auftakt. Aber da kommt noch viel mehr. Status Quo, Eddie Grant, Bengals, Neil Diamond, Tom Jones. Das wird jetzt ein Knaller bis 12:30.
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0: 12:30 ist es, NDR1 Welle Nord. Das Wetter für uns in Schleswig-Holstein ist ganz gut heute für so eine Wanderung vielleicht Richtung Bungsberg. Wechselnd bewölkt mit etwas Sonne, ein paar Schauer kann es geben, aber nicht brühend heiß. Heute so 18 bis 20 Grad nur. Und der Wettertrend, morgen bleibt es erstmal trocken. Erst später am Tag könnte mal ein Schauer runterkommen. Und am Sonntag dann wieder viele Wolken und auch zeitweise Regen bei 20 Grad.
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0: 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A1 Lübeck Richtung Hamburg zwischen Billstedt und Norderelbbrücke 4 Kilometer stockender Verkehr. A1 Hamburg Richtung Bremen zwischen Horster Dreieck und Dibbersen 6 Kilometer Stau. Verzögerung hier eine knappe halbe Stunde. Dann A7 Flensburg Richtung Hamburg zwischen dem Dreieck Hamburg Nordwest und dem Elbtunnel stockt 6 Kilometer. A7 Hamburg Richtung Hannover zwischen Heimfeld und Marmsdorf 3 Kilometer stockend. Und an der Elbfähre Glückstadt Wischhafen, da gibt es eine Stunde Wartezeit immer noch ab Wischhafen. Aktuelle Blitzer. R20 wird geblitzt. Lübeck Richtung Rostock, kurz hinter der Abfahrt Groß-Saarau. Dann B5 Itzehoe Richtung Wülster, kurz vor der alten B5-Brücke an der Honigfleter Mühle wird geblitzt. Und Schleswig-Brockdorf-Ranzau-Straße beidseitig auch noch Blitzer aufgebaut. Und wenn Sie jetzt auch noch einen Stau oder einen Blitz haben, dann gerne mal Bescheid geben über unsere NDR Schleswig-Holstein-App. Besten Dank, schönen Freitag.
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0: Ich soll ja heute wieder so ein Statistikrätsel mit Ihrer Hilfe lösen. Und zwar, was machen manche von uns dreimal am Tag, andere wiederum überhaupt nicht? Da gab es schon jetzt ganz viele Vorschläge, ganz viele Ideen. Mein Favorit war bis eben noch Tabletten nehmen. Aber Achtung!
2: Ja, moin moin, aus Bad Bramstedt, hier ist der Martin. Grüß euch. Ich bin ja der Meinung, dass man mindestens am Tag dreimal laut lachen sollte, damit die Endorphine wissen, in welche Richtung sie sich bewegen müssen, oder? Wie seht ihr das?
0: Ja, ist auf jeden Fall eine schöne Idee. Ich glaube aber nicht, dass es ist, weil es gibt einen richtig heißen Favoriten. Da tippen so viele mittlerweile drauf. Und was das ist, das hören wir uns gleich mal an. In 10 Minuten.
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0: NDR1 für den Nord hier. Heute gibt es wieder eine
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0: Ja, eine von diesen. Und zwar hat mir mein Redakteur Renato Ferreira folgende Aufgabe gestellt, die ich mit ihrer Hilfe zusammen lösen soll. Manche von uns machen das dreimal am Tag, andere gar nicht. So viel Resonanz mittlerweile. Sehr gute Ideen. Lösung nachher 14:45. Aber ich habe mir jetzt erstmal Renato ins Studio geholt. Moin, Renato.
2: Na?
0: Also es gab jetzt schon ganz viele Ideen. Da war Zähneputzen mit dabei. Tabletten nehmen, fand ich nicht schlecht. Da haben auch mehrere NDR1 für die Nordhörerinnen und Hörer drauf getippt. Haare kämmen dreimal am Tag, andere gar nicht. Brille putzen, essen, Kaffee kochen, lachen.
2: Wahnsinn.
0: Ist auch so eine Idee gewesen. Ich hatte ja zuerst auch gedacht, okay, Tabletten nehmen ist eigentlich gar nicht so schlecht. Aber jetzt kommt's. Ganz viele haben jetzt einen Tipp drüber gehauen. Und wenn wir mal nach dem Schwarmergebnis gehen, also das, was die meisten Menschen tippen, dann könnte es das sein. Und zwar das hier.
3: Hallo Jan, als Hundebesitzerin würde ich vorschlagen, oder wäre mein Tipp, dreimal am Tag mit dem Hund rausgehen. Tolle Sendung, danke, mach weiter so.
0: Machen wir mit dem nächsten Tipp, weil...
4: Hallo, hier ist Marion. Ich würde sagen, mit dem Hund spazieren gehen, dreimal am Tag.
0: Oder Tina.
5: Moin Jan, wir gehen dreimal am Tag mit den Hunden. Wer keinen Hund hat, der braucht auch nicht dreimal am Tag gehen. Liebe Grüße ins Studio.
0: Dankeschön, liebe Grüße zurück. Und damit würde ich mich jetzt schon mal festlegen. Also ich würde sagen, dieses Ding mit dem Gassi gehen, dreimal am Tag machen das einige von uns, andere gar nicht. Ich glaube, das ist ziemlich hot. Steht bei mir ganz oben auf der Liste.
2: Tolle Antworten. Alles aus dem Leben, das wollen wir ja auch genauso haben. Es ist auch etwas aus dem Leben. Ich möchte aber eine Sache da sagen. Es ist etwas, was wir dreimal am Tag machen, was irgendwas mit Routine zu tun hat. Und wir reden jetzt von dreimal am Tag im Schnitt.
0: Ja.
2: Dann müssten es ja Leute auch deutlich öfter machen, weil es ja auch Leute gibt, die es gar nicht machen.
0: Okay.
2: Das so als kleiner Hinweis.
0: Ist es so, dass man wirklich 5, 6, 7 Mal mit dem Hund am Tag Gassi geht? Ich glaube nicht. Ich glaube, deswegen ist es das vielleicht doch wieder ein bisschen wackelig.
2: Möglicherweise ist das wackelig. Ja, ne? Da möchte ich dem Hund aber auch keinen Faden abbeißen. Oder wie man sagt. Ich weiß nicht, ich kenne mich nur mit Statistiken aus.
0: Okay. Ja, oh Mann, schwer, verdammt. Also Lösung gibt's nachher. 14:45. Renate hat mich jetzt ein bisschen rausgebracht. Vielleicht doch nicht Gassi gehen. Vielleicht gibt's noch eine andere Idee. Also wenn Sie eine haben, gerne rüberschicken. Einfach als Sprachnachricht jetzt über unsere NDR Schleswig-Holstein-App.

0: Es gibt ein Update zu den Schüssen auf Sylt gleich in den Nachrichten und außerdem 25 Millionen Euro für verschiedene Schwimmbäder in Schleswig-Holstein. Das wird auch ein Thema. Jetzt um 13 Uhr mit Marc Kramm.
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1: Mehrere Kommunen bei uns im Land dürfen sich über Geld für ihre Schwimmbäder freuen. Laut Innenministerium gehen zum Beispiel 4,5 Millionen Euro an das Campusbad in Flensburg für eine Erweiterung. Jeweils 4 Millionen Euro sind vorgesehen für Neubauten in Husum und Laboe. Das Geld gehört zum Landesanteil des sogenannten Sondervermögens für Infrastruktur vom Bund. Schleswig-Holsteins CDU-Innenministerin Magdalena Finke.
3: Es sind 6 Standorte, die wir für die Förderung von 25 Millionen Euro ausgewählt haben. Das ist Flensburg, Malente, Laboe, Wedel, Ratzeburg und Husum. Wir haben darauf geachtet, dass die Projekte schnell umgesetzt werden können. Also bis 2030 soll die Sanierung oder der Neubau erfolgen. Und darüber hinaus haben wir darauf geachtet, dass mehr Schwimmflächen entstehen. Und mit der Förderung schaffen wir über 1500 Quadratmeter mehr Schwimmfläche in Schleswig-Holstein.
1: Nach den Schüssen in Westerland auf Sylt vorgestern kommen die beiden Beschuldigten heute vor den Haftrichter. Der hat laut Staatsanwaltschaft bereits Haftbefehl erlassen gegen einen 15-Jährigen. Er soll die Schüsse auf einen Barbershop in der Strandstraße abgegeben haben. Gegen den zweiten Verdächtigen besteht der Verdacht der Beihilfe zum versuchten Totschlag. Er soll mit dem 15-Jährigen nach Sylt gefahren sein und ihm zumindest geholfen haben. Ob auch er in Untersuchungshaft kommt, entscheidet sich am Nachmittag. Die Kritik reißt nicht ab an den Pflegereformplänen von CDU-Bundesgesundheitsministerin Wagen. Zwar gibt es auch Zustimmung zu einzelnen Vorhaben, viele Verbände und Stimmen aus der Politik fordern aber deutliche Nachbesserungen, Isabel Karas.
4: Ja, Kritikerinnen und Kritiker sagen, dass die Reform vor allem auf Kosten derjenigen ginge, die ja ohnehin schon belastet sind. Pflegebedürftige könnten künftig schwerer an Leistungen kommen und müssten teilweise mehr selbst bezahlen. Auch die pflegenden Angehörigen würde die Reform treffen, weil ihre Rentenansprüche gekürzt werden sollen. Und deshalb sagen Sozialverbände und Krankenkassen, dass die Reform vor allem ein Sparpaket sei und zu wenig echte Verbesserungen enthalte. Sie befürchten, dass dadurch das Risiko von Altersarmut ansteigen würde, sowohl für Menschen mit Pflegebedarf als eben auch für die Angehörigen, die sich um sie kümmern.
1: In Schleswig-Holstein ist die Zahl der Magen-Darm-Infekte im vergangenen Jahr gestiegen. Das teilte die Krankenkasse AOK mit. Sie beruft sich auf Zahlen des Robert-Koch-Instituts. Demnach waren vor allem 2 Keime im Umlauf, die Durchfall, Fieber und Erbrechen auslösen können. 1825 Erkrankungen wurden insgesamt gemeldet. Ein Plus von 6,5% im Vergleich zu 2024. Vor allem beim Grillen ist die Gefahr einer Infektion laut AOK relativ hoch. Speisen sollten deshalb gut durchgegart sein, hieß es. Die Zeit des Seehundnachwuchses beginnt. Laut Nationalparkverwaltung Tönning kommen im deutschen Wattenmeer jedes Jahr 7000 Seehunde zur Welt. Allerdings verlieren hunderte Neugeborene den Kontakt zur Mutter. Einige werden gefunden und in der Seehundstation Friedrichskoog versorgt. Sven Jachmann berichtet.
5: Seit Beginn der Saison wurden 11 Jungtiere in Friedrichskoog aufgenommen. Vergangenes Jahr waren es um diese Zeit genauso viele. Das erste Tier kam am 5. Mai in die Seehundstation, 2 weitere rund 2 Wochen später. Alle 3 wechseln heute aus der Quarantäne in ein Außenbecken. Nach einigen Wochen werden sie ausgewildert. 7800 Seehunde wurden zuletzt in Schleswig-Holstein gezählt, 2012 waren es noch mehr als 9000. Dafür steigt die Zahl der Jungtiere seit Jahren kontinuierlich an. Warum, ist noch unklar. Wer einen Heuler findet, kann den Fundort über die Robben-App melden oder auch die Polizei rufen. Die alarmiert dann den zuständigen Seehundjäger.
0: 13.04 Uhr ist es, NDR1 für den Nord. Das Wetter für uns in Schleswig-Holstein beim Ausflug ins nächstgelegene Ostsee- oder Nordsee-Heilbad. Vielleicht so einen kleinen Schirm mit dabei haben. Ist nicht schlecht, weil es kann ein paar Schauer heute geben. Wechselnd bewölkt, etwas Sonne gibt es auch und das bei 18 bis 20 Grad. Der Wettertrend morgen erstmal trocken, erst später am Tag kommen dann wieder Schauer runter. Und am Sonntag viele Wolken, dann zeitweise Regen bei 20 Grad.
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0: 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A1 Lübeck Richtung Hamburg zwischen Hamburg-Billstedt und Norderelbbrücke. 4 Kilometer stockender Verkehr. A1 Hamburg Richtung Bremen zwischen Horster Dreieck und Dibbersen. 6 Kilometer Stau. Verzögerung knappe halbe Stunde. A7 Flensburg Richtung Hamburg zwischen dem Dreieck Hamburg-Nord-West und dem Elbtunnel. 6 Kilometer stockender Verkehr. Verzögerung knappe halbe Stunde. Der Elbtunnel ist nach Auslösung der Höhenkontrolle gesperrt. Dann A7 Hamburg Richtung Hannover zwischen Hamburg-Heimfeld und Marmsdorf. 3 Kilometer stockend. Und an der Elbfähre Glückstadt Wischhafen. 2 Stunden Wartezeit ab Wischhafen und 1 Stunde gibt's ab Glückstadt. Aktuelle Blitzer. Geblitzt wird A20, Lübeck Richtung Rostock, kurz hinter der Abfahrt Großaarau. B5, Itzehoe Richtung Wilster, kurz vor der alten B5-Brücke, also an der Honigfleter Mühle. Und B430 Höhe Reha wird beidseitig geblitzt. Und wenn Sie jetzt auch noch einen Stau oder Blitzer haben, dann gerne mal Bescheid geben über unsere NDR Schleswig-Holstein-App. Besten Dank, gute Fahrt.
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0: 1,5 Stunden habe ich noch Zeit, mit Ihrer Hilfe diese Statistikrätsel zu lösen. Manche machen es 3-mal am Tag, andere wiederum überhaupt nicht. Da war ja Schwarmintelligenz. Gassi gehen mit dem Hund. Jetzt hatte ich ja gerade meinen Redakteur Renato hier, von dem das Rätsel kommt, und seine Augenbraue ging nach oben. Ich glaube, das ist es nicht. Mist. Also, was meint Markus Grömitz?
6: Du, jetzt hast du ja hier gerade eben mit Renato geredet und deine Schwarmintelligenz ist ja leider krachend gescheitert. Nichts mit Hundegassi gehen, aber jetzt kommt's. Meine Frau hat natürlich mitgedacht und hat gesagt, beten ist es. Beten.
0: Ja.
6: Manche beten gar nicht, andere beten mehrmals am Tag. Also, wir tippen jetzt mal ganz verschärft darauf, dass es Beten ist. Liebe Grüße aus Grömitz vom Mittagstisch.

0: Handy 1, Welle Nord hier. Einmal Vorsicht bitte auf der 7, Flensburg Richtung Hamburg. Zwischen dem Dreieck Bordesholm und Neumünster Nord gibt es eine ungesicherte Unfallstelle. Fahren Sie gut mit uns mit NDR 1, Welle Nord. Und vielleicht haben Sie ja noch nichts vor am Sonntag, sind noch auf der Suche nach einer schönen Veranstaltung. Da kommt jetzt Kuddel ins Spiel. Kuddel vom Timmendorfer Strand. Moin Kuddel.
1: Moin Jan.
0: Kuddel, es gibt an diesem Sonntag eine schöne Veranstaltung. Was ist es? Was kannst du uns empfehlen?
1: Der Kulturkreis und die Volkshochschule Timmendorfer Strand feiern am Sonntag den 80. Geburtstag des Landes Schleswig-Holstein.
0: Ja.
1: Und zwar um 16 Uhr in der Trinkohalle Rotunde in Timmendorfer Strand.
0: Was wird es da alles geben? Wie wird der Geburtstag gefeiert?
1: Wir feiern einmal 80 Jahre Heimat zwischen den Meeren, 80 Jahre Stolz auf Schleswig-Holstein und 80 Jahre Moin statt Morgen und 80 Jahre Fischbrötchen-Power.
0: Ja, sehr gut.
1: Und weißt du, wie wir das feiern? Wir feiern das mit dem Autoren-Ehepaar Mareike Krügel, Jan Christoffersen. Die haben das Buch geschrieben als Bestseller Gebrauchsanweisung für Schleswig-Holstein.
0: Okay.
1: Und die erzählen dann vom Leben zwischen den Meeren, von Kultur, dem Essen und eine Annäherung an die Frage, was es bedeutet, in Schleswig-Holstein zu leben.
0: Klingt richtig gut. Der Eintritt ist auch frei. Also das ist eine schöne Veranstaltung jetzt für diesen Sonntag. Um 16 Uhr geht's los. Sag mir nochmal schnell, wo genau muss ich da hin?
1: Das ist die Trinkohalle in Timmendorfer Strand, direkt oben an der Strandpromenade. Wir hoffen auf ein volles Haus. Die beiden erzählen also aus ihrem Buch und reden anschließend mit dem Publikum darüber. Also es wird ganz, ganz toll.
0: Top Tipp. Danke, Kuddel.
1: Ja, mach's gut, Jan.

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0: 13.30 Uhr, NDR 1, Welle Nord. Das Wetter für uns in Schleswig-Holstein ideal zum Segeln, zum Spazierengehen, zum Durchatmen. Wechseln bewölkt heute mit etwas Sonne. Ein paar Schauer kann es auch geben, Höchstwerte 18 bis 20 Grad. Und der Wettertrend, morgen bleibt es erstmal trocken und dann später am Tag könnte mal wieder ein Schauer runterkommen. Und am Sonntag viele Wolken, den ganzen Tag über zeitweise Regen, 20 Grad.
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0: 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A1 Lübeck Richtung Hamburg zwischen Hamburg-Billstedt und Norderelbbrücke. 4 Kilometer stockender Verkehr. Dann A1 Hamburg Richtung Bremen zwischen Horster Dreieck und Dibbersen. 6 Kilometer Stau, Verzögerung knappe halbe Stunde. A7 Flensburg Richtung Hamburg zwischen dem Dreieck Hamburg-Nordwest und dem Elbtunnel stockt 6 Kilometer. Dann A23 Heide Richtung Hamburg zwischen Halzenbeck-Kopunda und dem Dreieck Hamburg-Nordwest. 2 Kilometer stockender Verkehr. Und an der Elbfähre Glückstadt Bischhafen. 2 Stunden Wartezeit ab Bischhafen, 1 Stunde ab Glückstadt. Und aktuelle Blitzer gibt's auch noch. Geblitzt wird A20 Lübeck Richtung Rostock, kurz hinter der Abfahrt Rosarau. Dann B5 Itzehoe Richtung Wilster, kurz vor der alten B5-Brücke an der Honigfleter Mühle. Und B430 Höhe Reha, beidseitig Blitzer. Und wenn Sie jetzt auch noch einen Stau oder einen Blitzer haben, ja, dann gleich mal Bescheid geben über unsere NDR Schleswig-Holstein-App. Dankeschön, gute Fahrt, schönen Freitag.
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0: Ja, schönen Freitag mit diesem Statistikrätsel. Da muss ich ja gegen 14.45 eine Lösung präsentieren. Ganz tolle Vorschläge, die von Ihnen kommen. Ganz heißer Tipp, will ich beten. Mann, da bin ich noch gar nicht drauf gekommen. Das Rätsel ist ja so, manche von uns machen es 3-mal am Tag, andere überhaupt nicht. Beten. Das ist eine sehr gute Idee, aber Sören hat sich jetzt auch gemeldet.
2: Hallo ins Studio aus Höhl. Ich habe den Tipp, dass der deutsche Durchschnittsbürger 3-mal am Tag das Auto nutzt.
0: Ja.
2: Einige Bürger haben kein Auto, daher können sie es auch nicht nutzen. Das wäre so mein Tipp. Weiterhin eine schöne Sendung, macht ihr super.
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0: Moin, schönen Freitag, NDR 1, Welle Nord hier und es geht um
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0: Ja, das Ding soll ich heute knacken, diesen Schleier, soll ich lüften. Und zwar habe ich ja von meinem Redakteur Renato folgende Aufgabe bekommen. Schleswig-Holsteiner machen es dreimal am Tag, manche aber auch überhaupt nicht. Und das ist sehr gut, dass Maya jetzt kommt. Moin Maya.
2: Na, hallo.
0: Kannst du mir eigentlich helfen, um dich mal kurz mit ins Boot zu nehmen? Also Statistik ist, wie gesagt, du hast gehört, manche machen es dreimal am Tag, andere überhaupt nicht. Und ich hoffe, mit Hilfe der NDR-Nord-Hörerinnen und Hörer das zu lösen. Da kamen ganz viele Tipps, auch schon so Zähne putzen zum Beispiel. Oder Tablett nehmen, fand ich nicht so schlecht. Haare kämmen, Brille putzen, essen, lachen, Kaffee kochen, Gassi gehen. Das war so die Schwarmintelligenz. Das haben die meisten getippt. Dann habe ich mir Renato wieder reingeholt. Der hat aber gesagt, so, ja, Augenbrauen nach oben gezogen. Du kennst es, wenn Augenbrauen nach oben geht bei Renato, ist es wahrscheinlich nicht das hier.
2: Wenn dann lacht, also, ist am schlimmsten.
0: Genau. Dann kam aber ein Tipp von Marc. Marc hat gesagt, beten. Das finde ich ganz cool, muss ich sagen. Beten ist nicht so schlecht.
2: Ja.
0: Dreimal am Tag, manche gar nicht. Das würde passen. Autofahren war auch noch ein Tipp. Und jetzt kommt noch ein Tipp von Petra, der ist auch gut.
3: Ich bin der Meinung, dass die Leute, die dreimal etwas machen, ihre Blutwerte dreimal messen am Tag. Und andere, die eben keine Diabetes haben, keinmal. Ich hoffe, es ist richtig.
0: Ich finde, das ist auch ein richtig guter Tipp, Petra, muss ich sagen. Und ich muss mich ja nachher
2: so logisch denken. Weißt du, was mein erster Gedanke war?
0: Ich muss mich ja nachher für irgendwas entscheiden. Ja. Deswegen, ja, sag mal.
2: Mein erster Gedanke war Moin sagen. Dreimal am Tag ungefähr.
0: Oh nee, das kommt bestimmt öfter. Überleg mal, wie oft du das sagst.
2: Ja, aber einige sagen es auch gar nicht. Irgendwie habe ich das Gefühl. Dann habe ich kurz in Richtung Essen oder sowas gedacht und dachte, das wäre schon traurig, wenn es man gar nicht macht.
0: Ja.
2: Deswegen wird es wahrscheinlich irgendwas Ritualisiertes sein, wenn es dreimal exakt am Tag sein muss oder gar nicht mehr, wäre ich wahrscheinlich eher bei den Blutwerten.
0: Ja.
2: Aber ist es nicht so, piept es nicht zwischendurch und dann musst du das testen?
0: Ja, das
2: oder
0: ist ja so Statistikwert dreimal. Es kann ja auch sein, dass du es öfter machst dann. Ne? Das heißt ja nicht, dass du es nur dreimal machst. Es kann ja auch sein, 4, 5, 6 Mal, wenn du halt eben die Ernährung gerade nicht stimmt, dass es dann piept, dann musst du es natürlich öfter machen. Aber im Schnitt eben
2: von
0: dreimal.
2: Von den Tipps würde ich dann tendenziell eher denken, das ist das, weil beten, ich könnte mir vorstellen, dass die Masse eher einmal am Tag vielleicht abends betet oder so.
0: Okay, meinst du, ne, das zu viel
2: Masse
0: mit dreimal? Ah ja, okay.
2: Würde ich dreimal denken, ein bisschen viel, aber who knows?
0: Doch, vielleicht die Blutwerte messen.
2: Ich bin jetzt, weißt du, jetzt rattert es natürlich die ganze Zeit. Du siehst mich denken.
0: Okay.
2: Was könnte es noch sein? Irgendwas, was durchschnittlich ist. Kaffee trinken, 3 Tassen am Tag könnte der Durchschnitt sein. Einige trinken gar keinen Kaffee, trinken dann nur Tee.
0: Richtig, war auch ein Tipp vorhin. Also, Ich muss ja immer entscheiden. Also entscheiden muss ich spätestens in einer Stunde. Vielleicht kommt ja noch ein anderer Tipp und dann spätestens bei Maya nach das Ende, dann wissen wir, was es ist. Maya dann ab 15 Uhr hier auf NDR 1.

0: Nach den tödlichen Schüssen in Neumünster ist jetzt das Urteil gefallen. Da schauen wir drauf in den Nachrichten. Und da geht es auch um die 25 Millionen Euro Förderung für mehrere Schwimmbäder in Schleswig-Holstein. Jetzt um 14 Uhr mit Marc Rabe.
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2: 6 Kommunen bei uns im Land dürfen sich über Geld für ihre Schwimmbäder freuen. Laut Innenministerium geht es um insgesamt 25 Millionen Euro, mit denen sie neu bauen oder sanieren können. Das Geld gehört zum Landesanteil des sogenannten Sondervermögens für Infrastruktur vom Bund. Joscha Krone.
3: 4,5 Millionen Euro vom Bund bekommt zum Beispiel das Campusbad in Flensburg, um sich zu erweitern mit Lehrschwimmbecken und Sportbecken. Komplett neu gebaut werden sollen Schwimmhallen in Husum, Labö und Ratzeburg. Und in Wedel ist geplant, ein Erlebnis in ein Lehrschwimmbecken umzubauen. Auch das Schwimmbad in Malente als Landesleistungszentrum soll mit 4 Millionen Euro saniert werden. Eine Jury hat die Projekte aus insgesamt 17 Anträgen ausgewählt. Lob kommt unter anderem von der Arbeitsgemeinschaft der kommunalen Landesverbände und vom Schleswig-Holsteinischen Schwimmverband. Durch die Förderung würden dringend benötigte Wasserflächen entstehen. Wichtig für die Schwimmausbildung und den Schwimmsport. Die Kommunen haben nun Zeit, die Arbeiten bis 2030 umzusetzen.
2: Das gescheiterte Ansiedlungsvorhaben von Northvolt, die Millionenverluste für das Land und das Verhalten der Landesregierung, all das hat ein parlamentarisches Nachspiel. Die Oppositionsfraktionen von FDP, SPD und SSW haben heute für die kommende Landtagssitzung einen Missbilligungsantrag eingereicht zum Umgang der Landesregierung mit der Northvolt-Anleihe. Anna Grusnick berichtet.
4: Die Missbilligung richtet sich gegen die gesamte Landesregierung und fordert diese öffentlich auf, Konsequenzen aus dem Urteil des Landesverfassungsgerichts und dem Sonderbericht des Landesrechnungshofes zu ziehen. Beide Kontrollorgane des Landes hatten der schwarz-grünen Landesregierung Fehler bei der Risikoabwägung der Northvolt-Wandelanleihe und Verfassungsbruch hinsichtlich der Informationspflicht des Parlaments bescheinigt. FDP-Fraktionschef Vogt erwartet, dass sich Ministerpräsident Günther beim Landtag und den Steuerzahlern entschuldigt. Es könne nicht sein, dass die Landesregierung diesen erneuten Verfassungsbruch einfach weglächeln wolle. Oppositionsführerin Mietjatle von der SPD fordert von Günther zudem Konsequenzen politisch, organisatorisch und personell. Auch SSW-Fraktionschef Dirschauer kritisiert, der Ministerpräsident übernehme zwar die Verantwortung für diesen Vorgang, sage aber nicht, welche Konsequenzen er ziehe. Dieses Verhalten missbillige man in aller Deutlichkeit.
2: Im Prozess um tödliche Schüsse in Neumünster ist das Urteil gefallen. Einem 26 Jahre alten Angeklagten war vorgeworfen worden, im vergangenen September nach einem Streit in einer Bar in Neumünster einen 24-Jährigen erschossen zu haben. Moritz Olsen berichtet.
5: Der 26-Jährige wurde zu 8 Jahren wegen Totschlags verurteilt. Der Angeklagte war nach einem vorangegangenen Streit mit einem Revolver bewaffnet in eine Bar in Neumünster gegangen, um ihn beizulegen. Dort kam es jedoch zu einer körperlichen Auseinandersetzung und der Angeklagte schoss in die Menge. Ein 24-Jähriger wurde tödlich getroffen. Die Staatsanwaltschaft hatte 11,5 Jahre gefordert, die Nebenklägerin, die die Eltern des Opfers vertritt, 13 Jahre. Die Verteidiger des Angeklagten hatten auf Freispruch wegen Notwehr plädiert. Das Gericht hatte bei dem Prozess auch Video- und Tonmaterial einer Überwachungskamera analysiert und war zu dem Schluss gekommen, dass der Angeklagte nicht mit dem Vorsatz, jemanden zu töten, die Bar betreten hatte. Gegen das Urteil kann noch Revision eingelegt werden.
2: In Kiel haben weiterhin rund 1600 Haushalte keinen Strom. Ein Sprecher der Stadtwerke sagte, dass die Versorgung wohl am Nachmittag wiederhergestellt sein werde. Betroffen sind seit der Nacht die Stadtteile Gaden, Kronsburg und Südfriedhof. Auch das Hörnbad hat keinen Strom und ist zurzeit geschlossen. Grund für den Ausfall ist ein kaputtes Kabel. Die Kritik an den Pflegereformplänen von CDU-Bundesgesundheitsministerin Wagen hält an. Außer Sozialverbänden und dem Pflegerat protestiert auch der Städtetag. Einen Schlag ins Gesicht der Kommunen nennt Städtetagspräsident Jung die Pläne. Der Funke Mediengruppe sagte er, der Entwurf müsse komplett vom Tisch. Die Gesundheitsministerin will unter anderem den Beitrag für Kinderlose erhöhen. Außerdem sollen die Maßstäbe für Pflegebedürftigkeit strenger gehandhabt werden.
0: 14:04 ist es, NDR1 für den Nord, das Wetter für uns in Schleswig-Holstein. Wenn Sie überlegen, so einen kleinen Regenschirmknips mitzunehmen, machen Sie es. Weil es kann immer mal wieder einen Schauer geben. Heute wechselnd bewölkt mit etwas Sonne, Höchstwerte 18 bis 20 Grad. Und morgen bleibt es erstmal trocken. Erst später am Tag könnten ein paar Schauer runterkommen. Und am Sonntag dann komplett viele Wolken, zeitweise Regen. 20 Grad.
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0: 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A1 Lübeck Richtung Hamburg zwischen Billstedt und Norderelbbrücke. 4 Kilometer stockender Verkehr. A1 Hamburg Richtung Bremen zwischen Maschner Kreuz und Dibbersen. 6 Kilometer Stau. Dauert hier eine knappe halbe Stunde länger. Dann A7 Flensburg Richtung Hamburg zwischen Schnelsen und Volkspark. 4 Kilometer stockend. A23 Heide Richtung Hamburg zwischen Heizenbeck-Kruppunder und dem Dreieck Hamburg Nordwest. 2 Kilometer stockender Verkehr. Und an der Elbfähre Glückstadt wir schaffen. 2 Stunden Wartezeit ab wir schaffen und 1 Stunde jetzt ab Glückstadt. Dann aktuelle Blitzer. B5 wird geblitzt, Itzehoe Richtung Wilster, kurz vor der alten B5-Brücke an der Honigfleter Mühle. B430 Höhe Reha beidseitig, Stockelsdorf Richtung Ahrensburg, kurz vor dem Abzweiger nach Lepatz wird auch geblitzt. Und falls Sie jetzt auch noch einen Stau oder einen Blitzer haben, dann gerne mal Bescheid geben über unsere NDR Schleswig-Holstein-App. Dankeschön, schönen Freitag.
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0: So, gleich 14:45 ist es soweit, dann kriege ich endlich die Lösung für dieses Statistikrätsel. Und zwar soll ich ja mit Ihrer Hilfe rausfinden, es machen Schleswig-Holsteiner so 3-mal am Tag, aber andere machen es überhaupt nicht. Was kann das sein? Jetzt war ja ein richtig heißer Tipp, fand ich eigentlich, wäre beten gewesen, aber da muss ich auch mal wieder jetzt Peter aus Kleingladerbrücke ein bisschen recht geben. Der hat sich nämlich gemeldet. Also, 3-mal am Tag beten, da glaubt er nicht so dran, hat aber eine andere Idee.
6: Moin Jan, also sorry, 3-mal am Tag beten, das macht kein Mensch. Ich tippe auf das Zähneputzen, weil die, die ihre Zähne nicht putzen, die hauen ihre Zähne einfach ins Glas mit einer Tablette. Vielen Dank.

0: Schönen Freitag wünsche ich Ihnen mit NDR 1 für den Nord, übrigens auch gleich mit den Prinzen. Warum? Passt ganz gut, weil Sebastian Krumbiegel von den Prinzen heute 60 wird. Das ist hier Sebastian Krumbiegel, der mit der Stachelfrisur von den Prinzen. Was macht das mit ihm?
1: Als ich ein Kind war, da war 60-jährige Leute waren schon halb scheintot. Ich fühle mich eigentlich immer noch ganz frisch in der Rübe und ich glaube, dass es darum geht. Der Körper, da muss man ein bisschen aufpassen. Ja? Und da passe ich auch gerade ein bisschen auf. Also gibt ja diesen alten Hippie-Spruch, trau keinem über 30. Und als ich 30 geworden bin, habe ich auch gedacht, ey, jetzt hat alles, was mit Jugend zu tun hat, hat mit dir nichts mehr zu tun. Vergiss das, dass du jung bist, ja. Und das ist natürlich Quatsch, ja. Also es gibt, also mit 40 hatte ich kein Problem, mit 50 auch nicht. Aber hey, am Ende, mein Vater ist 90 geworden im Januar und ist immer noch irgendwie ein wacher Geist.
0: Ja, siehste, das ist auch sehr gut. Der Sebastian Krumbiegel, 60 Jahre wird er alt von dem Prinzen und hier mal mit seiner gesamten Kombo.

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0: Ja, daraufhin brauche ich erstmal Urlaub. Montags sind dann Julian und Mandy für Sie da.
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0: 14:30 Uhr ist es, NDR1 für den Nord. Jetzt gibt es das Wetter speziell für Ihre Region und unser Wetterexperte Sebastian Wache, da hat er einen Blick drauf.
1: In Dithmarschen, Steinburg sowie auf Eiderstedt sind besonders zur Elbe hin noch einige kräftige Schauer und auch Gewitter unterwegs. Gleichzeitig drückt aber das neue Hoch von der Nordsee her durch und beruhigt das Wetter wieder. Die Temperaturen am Abend haben dann noch rund 16 Grad. Morgen startet der Tag dann auch recht freundlich und trocken, jedoch nimmt die Bewölkung im Verlauf auch schon wieder zu und es kommen später bei maximal 22 Grad neue Schauer auf. Auch am Sonntag wird es wieder nass und auch der Wind legt teils ordentlich zu und das dann bei höchstens 19 Grad.
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0: 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A1 Lübeck Richtung Hamburg zwischen Uehlendorf und Norderelbbrücke stockt es 5 Kilometer. Dann A1 Hamburg Richtung Bremen zwischen dem Dreieck Norderelbe und Harburg 3 Kilometer stockender Verkehr. A1 Hamburg Richtung Bremen zwischen Baschner Kreuz und Dibbersen 6 Kilometer Stau. Verzögerung hier 20 Minuten. A7 Flensburg Richtung Hamburg zwischen dem Dreieck Hamburg Nordwest und dem Elbtunnel 5 Kilometer stockend, Verzögerung knappe halbe Stunde. Und an der Elbfähre Glückstadt Wischhafen gibt es 2 Stunden Wartezeit ab Wischhafen und 1 Stunde ab Glückstadt. Aktuelle Blitzer. Geblitzt wird B5 Itzehoe Richtung Wilster, kurz vor der alten B5-Brücke an der Honigfleter Mühle. B430 Höhe Reher beidseitig und Stockelsdorf wird Richtung Ahrensböck und zwar kurz nach dem Abzweiger geblitzt. Und falls Sie jetzt auch noch einen Stau oder einen Blitzer haben, dann gerne mal Bescheid geben über unsere NDR Schleswig-Holstein-App. Besten Dank und schönen Freitag.
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0: Oh, ungefähr 10 Minuten noch, dann gibt es endlich die Lösung, dann erfahre ich auch endlich, was es ist. Manche von uns machen es 3-mal am Tag, andere überhaupt nicht. So viele Tipps von Ihnen angekommen, da muss ich mich ja gleich entscheiden. Ich habe da schon so einen kleinen Favoriten, aber hier kommt noch mal ein Tipp aus Nordfriesland.
3: Jürgen Petersen aus Riesum-Lindholm. Ich glaube, das, was man 3-mal am Tag macht und einige gar nicht, ist sich recken und strecken.
0: Auch nicht schlecht.
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0: So, jetzt die Entscheidung und die Lösung.
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0: Ich habe meinen Redakteur Renato wieder bei mir im Studio.
2: Hallo.
0: Und du hattest mir ja und den NDR-Nordhörern und Hörer folgende Aufgabe heute gestellt, folgende Statistik zu lösen.
2: Ja, das war im Wortlaut so, im Schnitt machen wir das dreimal am Tag, einige von uns aber überhaupt gar nicht. Wovon spreche ich?
0: Also im Schnitt dreimal am Tag. Und da muss ich erstmal ein dickes Dankeschön sagen an alle, die mitgemacht haben. Das sind so wirklich sehr gute Sachen. Und da dachte ich mir so, das ist es. Und kam wieder was anderes, dann dachte ich, das ist es. Aber also wir haben ein bisschen was ausgeschlossen. Gassi gehen, das kam am allerhäufigsten. Allerdings, wir hatten vorhin drüber gesprochen und ich kenne dich ein bisschen, deine Augenbraue ging nach oben. Ich glaube nicht, dass es das Gassi-Gehen ist. Dann kam mir der Tipp Beten, wo ich auch dann Feuer und Flamme war. Dachte ich, das stimmt überhaupt. Aber dann natürlich auch ein ganz guter Hinweis gewesen. Ich weiß gar nicht, wer das mal gemacht hat. Ich glaube, es war Peter, der gesagt hatte, ganz ehrlich, wer betet dreimal am Tag im Schnitt? Stimmt auch wahrscheinlich. Ist ein bisschen zu viel. Würde ich also auch irgendwie wegpacken. Was gab's noch? Es gab Zähne putzen, Tabletten nehmen, Haare kämmen, Brille putzen, essen, lachen. Es gab sich recken und sich strecken, fand ich auch nicht so schlecht. Blutzucker messen, dreimal am Tag, cool, dachte ich, das könnte es sein. Da hat sich dann aber Iris gemeldet über unsere NDR Schleswig-Holstein-App und sie hat gesagt, sie ist insulinpflichtige. Sie muss vor jeder Mahlzeit messen, das ist mindestens fünfmal, auch wenn man zwischendurch isst nämlich. Ja. Scheidet also auch aus. So, und jetzt kommt's.
2: Hast du dich entschieden?
0: Ah, ja, ich habe mich entschieden. Einige haben das getippt. Es haben nicht alle getippt, aber es ist keine Schwarmentscheidung. Mhm. Aber Kaffee kochen oder Kaffee trinken. Das könnte ich mir vorstellen, dass man das da tatsächlich dreimal macht. Also dreimal sagt man sich, ja, morgens ein Kaffee, vielleicht am Vormittag noch, vielleicht am Nachmittag ein Kaffee. Im Schnitt gibt andere, die auch ganz viel trinken, andere trinken gar nicht, aber meine Entscheidung ist es, Dankeschön für die ganzen Tipps. Ich schließe mich an. Kaffee trinken oder Kaffee trocken und kochen mindestens dreimal am Tag.
2: Das ist deine Antwort.
0: Ja. Kaffee.
2: Ja, was soll ich sagen? War echt, also ich muss echt sagen, so viel Rückmeldung hatten wir selten. Mhm. Ich wurde sogar eben bei der Mittagspause noch angesprochen, wurde noch gelöchert.
0: Ja.
2: Ja. Aber es war nicht dabei heute.
0: Es war nicht dabei?
2: Es war nicht dabei heute. Es war so banal, dass Schleswig-Holstein nicht drauf gekommen ist. Es ist total einfach. Im Schnitt schnüren wir uns dreimal am Tag die Schuhe.
0: Hör auf!
2: Doch. Und dann hast du natürlich Leute, die tragen gar keine Schnürschuhe.
0: Ja, stimmt. Ja. Slipper.
2: Oh. Ja, bei mir ist es ja so, ich habe die Schuhe gekauft, habe einmal geschnürt und seitdem flutsche ich immer einfach rein. Ja. Aber die meisten Leute sind ja nicht so faul.
0: Ich mache es morgens natürlich. Ich habe ja Schnürschuhe morgens. Dann, ja, wenn man dann wieder zu Hause ist, dann geht man ja nochmal raus. Ja. Dann hat man schon zweimal, vielleicht abends noch dran. Kommt hin. Ja. Ich bin bei dreimal am Tag mit dabei, glaube ich.
2: Ja. Diese Woche habe ich auch, immer wieder war der linke Schuh.
0: Wahnsinn.
2: Habe ich den Schnitt hochgetrieben.
0: Wahnsinn. So, jetzt wissen wir es. Schnürsenkel.
2: Aber Respekt Schleswig-Holstein, Wahnsinn.
0: Wow, aber es ist tatsächlich keiner drauf gekommen, aber waren sehr viele Sachen mit dabei. Cool, sehr schönes Ding. Dankeschön an Renato. Ab sofort wieder hier Schnürsenkel. Wenn Sie dabei sind, wissen Sie.
2: Ne? Machen wir dreimal im Schnitt am Tag.
0: So ist es so. Maja übernimmt und ich bin Montag wieder da. Ab 10.
3: Du hast mir gerade noch zu machen.

0: 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In Kiel haben Schülerinnen und Schüler heute über die Wehrpflicht diskutiert. Wer aus der Politik zu Gast war, das hören wir jetzt in den Nachrichten. Und da geht es auch um die Schwimmbäder in Schleswig-Holstein. 6 davon dürfen sich über frisches Geld freuen. Um 15 Uhr mit Marc Ramhöft.
1: Moin.
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3: 6 Kommunen im Land bekommen Geld für ihre Schwimmbäder. Laut Innenministerium geht es um insgesamt 25 Millionen Euro, mit denen sie neu bauen oder sanieren können. Die Mittel gehen nach Flensburg, Husum, Laboe, Ratzeburg, Wedel und Malente. Das Geld gehört zum Landesanteil des sogenannten Sondervermögens für Infrastruktur vom Bund. Eine Jury hatte die Projekte aus insgesamt 17 Anträgen ausgewählt. Der Präsident des Schleswig-Holsteinischen Schwimmverbandes, Steffen Weber, erklärte dazu.
4: Das ist ein sehr großer Schritt in die Richtung, die wir gehen wollen. Wir wollen die Schwimmausbildung der Kinder und Jugendlichen in Schleswig-Holstein fördern. Unser Ziel ist, dass wir irgendwann dahin kommen, dass wir sagen können, ein ganzer Jahrgang in Schleswig-Holstein, der die Schule erreicht, kann dann am Ende der 4. Klasse sicher und angstfrei schwimmen. Dafür brauchen wir ganz viel Wasserfläche. Dafür brauchen wir natürlich auch ganz viel Übungsleiter und Übungsleiterinnen, die sich in dieser Arbeit engagieren. Aber diese 25 Millionen waren ein wichtiger Schritt in diese Richtung.
3: In Kiel fließt jetzt überall wieder Strom, das haben die Stadtwerke mitgeteilt. Rund 1600 Haushalte waren seit der Nacht von einem Ausfall betroffen in den Stadtteilen Gaden, Kronsburg und Südfriedhof. Auch das Hörnbad hatte keinen Strom und bleibt für heute geschlossen, heißt es auf der Internetseite. Ersatzweise bleibt das Sommerbad Karzeide am Abend länger geöffnet. Nach den tödlichen Schüssen auf einen 24-Jährigen im vergangenen September in Neumünster ist der Angeklagte heute zu 8 Jahren Haft verurteilt worden. Das Landgericht Kiel sprach den Angeklagten wegen Totschlags schuldig. Moritz Olsen hat den Prozess verfolgt. Wie kam das Gericht zu diesem Urteil?
5: Der 26-jährige Angeklagte war nach einem vorangegangenen Streit mit einem Revolver bewaffnet in eine Bar in Neumünster gegangen, um den Streit beizulegen. Dort kam es jedoch zu einer körperlichen Auseinandersetzung und der Angeklagte schoss in die Menge. Ein 24-Jähriger wurde tödlich getroffen. Das Gericht hatte bei dem Prozess auch Video- und Tonmaterial einer Überwachungskamera analysiert und war zu dem Schluss gekommen, dass der Angeklagte nicht mit dem Vorsatz, jemanden zu töten, die Bar betreten hatte. Die Nebenklägerin, die die Eltern des Opfers vertritt, hatte 13 Jahre gefordert. Die Verteidiger des Angeklagten hatten auf Freispruch wegen Notwehr plädiert. Gegen das Urteil kann noch Revision eingelegt werden.
3: Vor der Hebbel-Schule in Kiel haben sich am Vormittag Dutzende Menschen versammelt, um gegen die Wehrpflicht zu protestieren. Grund dafür: FDP-Politikerin Marie-Agnes Strack-Zimmermann war zu Gast an dem Gymnasium. Die EU-Abgeordnete ist in Brüssel Vorsitzende des Ausschusses für Sicherheit und Verteidigung und diskutierte heute mit Schülerinnen und Schülern über die Zukunft des Wehrdienstes. Christian Oechsle, wie lief denn die Veranstaltung?
6: Ja, geordnet und friedlich, kann man sagen. Das war nicht selbstverständlich, denn im Vorwege gab es allerlei Aufregung um den Termin. Mehrere Initiativen hatten zum Protest vor der Hebbel-Schule aufgerufen, darunter auch das Bündnis Sarah Wagenknecht. Schulleiter Carsten Jonas berichtete mir außerdem von Fake News, die zuvor über TikTok gestreut wurden. Um 11 Uhr ging es dann in der Aula hinter verschlossenen Türen los. Rund 600 Schüler aus Kiel waren dabei. Strack-Zimmermann sprach nach der Debatte von einem sachlichen und disziplinierten Austausch. Ihr Eindruck: Bereitschaft, Verantwortung für das Land zu übernehmen, sei durchaus vorhanden. Ob genügend Freiwillige zusammenkommen, werde sich aber erst in 2 bis 3 Jahren zeigen. Und falls nicht, müsste man dann vielleicht eine ganz andere Debatte führen, so die EU-Abgeordnete.
3: Der FC St. Pauli hat einen neuen Trainer, den ehemaligen Kieler Marcel Rapp. Das hat der künftige Fußball-Zweitligist am Nachmittag mitgeteilt. Rapp war im Februar bei Holstein Kiel freigestellt worden und folgt nun zur kommenden Saison bei St. Pauli auf Alexander Blessin. Die Trennung von ihm hatte der Verein gestern bekannt gegeben, nachdem das Team aus Liga 1 abgestiegen war.
0: Es ist 15.04 Uhr, NDR1 Wellenort. Das Wetter für uns in Schleswig-Holstein. Um die 20 Grad haben wir schon. Das ist die Tagestop-Temperatur. Und dazu kann man sich gar nicht schnell genug die Sonnenbrille wieder aufsetzen. Da regnet es nämlich schon wieder. Heute wirklich sehr wechselhaft, auch Gewitter dabei. Und dazu eben noch ein frischer Wind, während der Gewitter stärker. Der Wettertrend ins Wochenende geht es dann morgen mit 21 Grad. Und bis zu 11 Stunden Sonnenschein. Los geht's neblig, danach wird's sonnig, um dann schaurig oder auch gewitterig zu werden. Und Sonntag 20 Grad und weiter wechselhaft.
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0: 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Auf der A1 Lübeck Richtung Süden zwischen Ögendorf und Norderelbbrücke 5 Kilometer stockend. Auf der A1 Richtung Bremen zwischen Dreieck Norderelbe und Harburg 3 Kilometer stockend. A1 Richtung Bremen zwischen Horster Dreieck und Dibbersen 5 Kilometer stockend. A7 Flensburg Richtung Süden zwischen dem Dreieck Hamburg Nordwest und dem Elbtunnel 5 Kilometer stockend. Eine knappe halbe Stunde brauchen Sie länger. Und an der Elbfähre Glückstadt-Wischhafen haben Sie eine Wartezeit ab Wischhafen von bis zu 1,5 Stunden. Ab Glückstadt sind es sogar 2. Für Ihre Verkehrsinfos immer gern bei uns melden über unsere NDR Schleswig-Holstein-App. Diese Blitzer haben wir schon. B5 Itzehoe Richtung Wilster, kurz vor der alten B5-Brücke an der Honigwitter Mühle. Dann B430 bei Reha wieder ein Blitzer in jede Richtung. Und Stockelsdorf Richtung Ahrensburg, kurz vor dem Abzweiger nach Lebatz. Für Ihre Staus und Blitzer gern Bescheid sagen. Wir wünschen eine gute Fahrt.
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0: Gerade noch letztens mit einem Kumpel ein Musikfachgespräch geführt und haben uns über die alten Songs und die neuen Songs unterhalten. Da meinte er, das gibt's doch gar nicht, dass die neuen Songs alle nur so 2 Minuten 30 sind. Und daran könnte er sich gar nicht gewöhnen. Da habe ich gesagt, gut, dann ist dein Sender in der 1 für den Nord. Denn bei uns spielt man wirklich noch die Songs, die man auch aus meiner Sicht gar nicht kürzer machen kann. Ein Song wie Music von John Miles mit dem Aufbau. Es ist eine Geschichte in dem Song, die geht nicht unter 5 Minuten 48. Und das ist sie auch gleich. Hören Sie nach Rick Astley bei uns.
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0: In genau dieser guten Laune würde ich gerne mal herzliche Grüße verschicken. Und zwar an alle, die die Kinderbörsen im Land organisieren. Wie viele Nachfragen da kommen von diesen Stellen, wo man sich ja mit so einer Nummer bewaffnet, kann man alle seine Klamotten auszeichnen, legt es dann dahin und dann kann jemand genau ein T-Shirt in Größe 98 suchen und findet es dort. Und diese ganze Organisation da drumherum und diese Sonderwünsche von den verschiedenen Menschen, die da mitmachen, es ist ein Wahnsinn, das muss man wirklich sagen. Und da sind auch nicht mal alle Helfer organisiert. Deswegen herzliche Grüße an alle und ein Heidenrespekt von meiner Seite aus, die diese Orga machen. Sowas machen ganz oft Vereine bei uns im Land. Ja, die machen natürlich auch Konzerte, Märkte und Dorffeste, die sie organisieren. Und in unserer NDR-Aktion Vereint im Norden stellen wir Ihnen hier und unter ndr.de verschiedene Vereine bei uns im Land mal vor. Und zwar Vereine, die Menschen zusammenbringen. Heute geht's los mit dem Verein aus dem Kreis Stormarn bei Lübeck. Er heißt Gemeinnützige Verein Hamberge und er hat gerade mit dem Dorffest zu tun. Und unser NDR1 für den Nordreporter Julian Marxen ist vorab dort gewesen.
1: Ja, so ähnlich wird es sich hier auf dem Sportplatz in Hamberge morgen anhören. Vorher.
2: So, zwei Übungen noch. Einmal wechseln jetzt, danach spielen wir.
1: War hier noch Fußballtraining und Begehung. Anna, Steffi und Kai vom gemeinnützigen Verein besprechen mit Skizze in der Hand, wo was hinkommt.
3: Und hier vorne haben wir dann das Zelt, wenn ich das richtig sehe, und die Bühne, wo dann auch der Zauberer auftritt.
1: Das Dorffest, das wird eben unter anderem vom Verein und von der Gemeinde organisiert. Geplant sind Festumzug, Kinderdisco, Spiele, Turnaktionen, Löschvorführung, Zaubershow.
4: Und letztlich ist ein Dorffest ja auch einfach immer die Möglichkeit, zusammenzukommen. Die Gemeinschaft zu genießen, Gesichter wiederzusehen, die man vielleicht länger nicht gesehen hat. Oder vielleicht die Nachbarn vom anderen Ende des Dorfes. Dafür bietet einfach ein Dorffest die ideale Möglichkeit.
1: Sagt Anna aus dem Vorstand. Der gemeinnützige Verein Hamberge ist aber nicht nur beim Dorffest aktiv. Er organisiert auch Flohmärkte, Kleiderbörse, Pflanzentauschbörse, Sommerparty, Plattdeutschabende, hat Parkbänke und ein Storchennest aufgestellt. Das alles ehrenamtlich in der Freizeit.
4: Da gehen unheimlich viele Stunden rein. Wir haben viele, viele Helfer, die sich mit engagieren. Wir haben viele Menschen, die wir auch mit reinziehen können. Wenn wir sagen, Petra, hast du heute Abend Zeit? Wir wollen das und das machen. Petra sagt ja und bringt auch ihre Nachbarin mit. Also das Feedback, was wir darauf bekommen, ist immer sehr unmittelbar, gerade bei den Veranstaltungen, wenn die Leute sagen, das habt ihr toll gemacht oder schön hier zu sein. Und das ist dann einfach ein Feedback, was einen dann auch für die nächste Veranstaltung wieder weitermachen lässt.
1: Ungefähr 250 Mitglieder hat der Verein mittlerweile. Und alle zusammen, betont Kai, der Vereinsvorsitzende, wollen sie das Dorfleben lebendig halten.
3: Wir versuchen wirklich alle Leute und alle Altersgruppen anzusprechen. Wir möchten die Menschen zusammenbringen, nicht mehr und nicht weniger. Dafür sind wir da.
4: Dass man dann später sagen kann, das haben wir alle zusammen hier in Hamberg auf die Beine gestellt, das ist schon ein richtig tolles Gefühl.
0: Richtig toll, dass Sie das machen. Wir danken Ihnen auch und an dieser Stelle auch allen anderen, die sich im Verein ehrenamtlich engagieren, sodass Menschen bei uns im Land zusammenkommen.
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0: haben sich schon ein bisschen weggeträumt, jetzt glaube ich, bei dem Song, ne? Bear Surreal auf NDR 1, Welle Nord, träumen sie sich schon in den Feierabend. Andere träumen vom ersten Grand-Slam-Titel und wir hoffen, dass er vielleicht für Tennisprofi Alexander Zverev jetzt wirklich endlich in Erfüllung geht. Das werden wir jetzt besprechen im Sport bei uns um 15.30 Uhr und das heute mit Moritz Kühn. Moin Moritz.
1: Moin Maja.
0: Olympiasieger darf er sich ja schon nennen, Alexander Zverev. Aber ein Grand-Slam-Titel hat der Hamburger eben noch nicht gewonnen. Es war ja wirklich wie verhext teilweise. Ja. Vielleicht klappt es ja jetzt bei den French Open. Seit rund einer Stunde spielt er um den Finaleinzug. Moritz, wie sieht's aus?
1: Ja, er spielt gegen den Tschechen Menschik, die Nummer 27 der Welt. Die beiden kennen sich aus Madrid. Vor gut einem Monat trafen sie dort aufeinander, ebenfalls auf Sand, und da hat Zverev gewonnen. Jetzt in Paris bei diesem Grand-Slam-Turnier läuft der erste Satz. Zverev liegt mit 4-5 zurück, schlägt also gegen den Satzverlust auf, führt jetzt aber auch bei eigenem Aufschlag mit 30-15, könnte also gleich 5-5 stehen. Übrigens, seine Oma Natalia ist als Glücksbringer auch wieder dabei. Und Zverev ist ja der große Favorit auf den Turniersieg, denn viele andere Topstars wie Jannik Sinner und Novak Djokovic sind schon früh bei diesem Grand Slam ausgeschieden. Also Maja, wenn nicht jetzt, wann dann? Ne?
0: Also ich drücke wie immer die Daumen, muss ich sagen, an dieser Stelle. Ich würde es ihm wirklich wünschen. Und übrigens, einen Live-Ticker gibt es auch bei uns im Netz. Finden Sie unter ndr.de/sport. Dort gibt's auch alles zum neuen Trainer von Fußball-Bundesliga-Absteiger FC St. Pauli. Und den kennen wir hier bei uns sehr gut. Ich lag sogar vor ein paar Wochen neben ihm und seiner Familie am Strand gerade.
1: Ja, Marcel Rapp, du wirst ihn sehr gut kennen, wir alle auch. Die Bestätigung gab es vor rund einer Stunde. Marcel Rapp ist also der neue Trainer beim FC St. Pauli. Er war ja lange Coach von Holstein Kiel. Mhm. Viele Jahre führte den Verein zum ersten Mal in die erste Liga, wurde dann aber in diesem Jahr im Februar entlassen. Nun hat Marcel Rapp also einen neuen Job, nicht so weit weg von Kiel.
0: Auch nicht schlecht für seine Familie, muss man mal sagen. Ja. Nur knapp 100 Kilometer, fast ein Katzensprung. Wir springen jetzt auch und zwar zu einem anderen Thema, zur Handball-Bundesliga. Denn da gab es gestern Abend große Emotionen bei der SG Flensburg-Handewitt.
1: Ja, Standing Ovations für Johannes Goller nach dem Heimsieg gegen Eisenach. Sein letztes Heimspiel. Der SG-Kapitän sagt ja nach 8 Jahren Tschüss, wechselt nach der Saison zu Liga-Konkurrent Melsungen.
2: Das sind 8 Jahre, in denen meine Frau und ich erwachsen geworden sind. Wir haben hier geheiratet in Glücksburg. Wir haben unsere Kinder in Schleswig und Flensburg bekommen und deswegen glaube ich schon, dass wir mit Stolz sagen können, dass wir echte Norddeutsche, echte Flensburger geworden sind und das ist das, was unabhängig von sportlichen Erfolgen oder Misserfolgen für immer in unseren Herzen bleibt.
1: Ja, sportlich hätte sich Johannes Goller gerne mit der Champions League Qualifikation verabschiedet, aber die ist vor dem Saisonfinale in Berlin am Sonntag nicht mehr drin. Kommende Saison spielen die Flensburger wieder in der European League.
0: Johannes Goller darf aber ab kommender Saison auf der großen Bühne ran, denn sein neuer Verein Melsungen hat sich ja durch den Sieg in der European League für die Königsklasse qualifiziert.
1: Ja,
0: wollte ich mal sagen an der Stelle.
1: Da bleibt mir nichts mehr hinzuzufügen, Maja.
0: Sollen wir mal über das Wetter sprechen?
1: Ja, gerne.
0: Vielleicht nicht mit dir, sondern mit dem Experten. Moritz, der Wetterexperte, da müssen wir jetzt rüber wechseln. Zu Sebastian Wache, das machen wir jetzt bei uns auf NDR 1, Welle Nord natürlich, mit dem Wetter für uns in Schleswig-Holstein. Und Moritz hören wir später nochmal im Sport bei uns.
3: In Dithmarschen-Steinburg sowie auf Eiderstedt sind besonders zur Elbe hin noch einige kräftige Schauer und auch Gewitter unterwegs. Gleichzeitig drückt aber das neue Hoch von der Nordsee her durch und beruhigt das Wetter wieder. Die Temperaturen am Abend haben dann noch rund 16 Grad. Morgen startet der Tag dann auch recht freundlich und trocken, jedoch nimmt die Bewölkung im Verlauf auch schon wieder zu und es kommen später bei maximal 22 Grad neue Schauer auf. Auch am Sonntag wird es wieder nass und auch der Wind legt teils ordentlich zu und das dann bei höchstens 19 Grad.
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0: 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Vorsicht auf der A7 Richtung Hamburg. Zwischen Hausbruch und Waltershof ist ein Liegenbleiber. Dann A1 Lübeck Richtung Süden. Zwischen Öjendorf und Norderelbbrücke 3 Kilometer stockend. A1 Lübeck Richtung Hamburg nochmal. Zwischen dem Dreieck Norderelbe und Stillhorn. Hier stockt es 2 Kilometer. A7 Flensburg Richtung Süden. Zwischen Dreieck Nordwest und dem Elbtunnel 6 Kilometer stockend. Eine gute halbe Stunde brauchen Sie länger. An der Elbfähre Glückstadt Fischhafen beträgt die Wartezeit ab Fischhafen bis zu 1,5 Stunden, ab Glückstadt bis 2. Außerdem Blitzer für Sie auf der B5 Itzehoe Richtung Wilster, kurz vor der alten B5-Brücke an der Honigfleter Mühle ist das. B430 Höhe Reha wieder in beiden Richtungen Blitzer und Stockelsdorf Richtung Ahrensbück, kurz vor dem Abzweiger nach Leberz. Für Staus und Blitzer gern Bescheid sagen über unsere NDR Schleswig-Holstein-App. Gute Fahrt!
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0: Und ein Song wie eine Hymne für diesen Tag. Looking for the Summer, nämlich von Chris Rea. Ja, man guckt hin und denkt sich, Mensch, da ist doch der Sommer und dann ist er auch schon wieder weg, weil dann regnet es wieder. Aktuell, sie ist hier gerade in Brunsbüttel an der Schleuse durch unsere Live-Kamera. Also herzliche Grüße dorthin. Es ist die eine Wolke, kommt, die andere geht. So bleibt es ja auch am Wochenende. Da gewöhnen wir uns hoffentlich dran. Chris Rea, jetzt für Sie. Schönen Freitag.
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0: mal gecheckt im Portemonnaie, aber doch, doch, hier ist er noch, der Ausweis, der Organspenderausweis. Muss man ja immer bei sich führen und deswegen bei mir im Portemonnaie zu finden, ja, so Gedanken daran mal verschwenden, was man nach dem eigenen Tod vielleicht nicht verschwenden sollte, das ist in jedem Fall wichtig. Und nicht verschwenden sollte man Organe, die Leben retten können. Menschen warten oft jahrelang auf eine Spenderniere, Leber, Herz oder Lunge, um leben zu können. Morgen ist Organspendetag und deshalb sprechen wir mit Sina Werner von Sylt. 42 Jahre jung ist sie. Sie hat vor einigen Jahren eine neue Niere bekommen. Moin.
1: Hallo, moin.
0: Das heißt, das Blut konnte nicht mehr gereinigt werden. Das ist, was die Niere macht, unter anderem. Sonst korrigieren Sie mich, ne, wenn ich da was Falsches erzähle. Nee. Genau, und da sitzen Sie ja ehrlicherweise stundenlang in Ihrem Leben und verbringen dann eben Zeit, um an der Dialyse zu sein.
1: Also jeden zweiten Tag immer 5 Stunden plus an- und abschließen. Und das hört sich immer so gemütlich an.
0: Nein.
1: Und da denken immer, naja, man sitzt ja nur. Das ist wirklich körperlich anstrengend. Kann man sich nicht vorstellen, aber ist es.
0: Weil der Körper ja auch die ganze Zeit was dabei macht, das darf man ja eben auch nicht vergessen. Ich stelle es mir psychisch wahnsinnig herausfordernd vor, weil es etwas ist, was Sie machen müssen. Sie sind eingeschränkt. Sie sind ja selbst Reiseverkehrskauffrau, Gelernte. Wie war das denn für Sie, dass Sie auf einmal so gefesselt sind an einen Ort wie zum Beispiel der Dialyse?
1: Für mich war das ganz, ganz furchtbar. Ich bin ein sehr freiheitsliebender Mensch. Und es gibt so viele Einschränkungen. Man darf nicht mehr trinken, man hat eine Flüssigkeitsbegrenzung. Mhm. Aber mit allem, was man zu sich nimmt, alles hat Flüssigkeit. Ob ich einen Apfel esse, ob ich eine Kartoffel esse, ob ich ein Stück Brot esse. Mhm. Dann muss man wahnsinnig auf die Ernährung achten, damit man sich nicht aus Versehen selbst umbringt. Und sobald man die Dialyse hinter sich hat, denkt man schon wieder, okay, wenn ich jetzt esse oder trinke, vergiftet der Körper, mir geht's schlecht, ich werde müde. Und man hat es immer im Hinterkopf.
0: Umso befreiender war es, glaube ich, als Sie dann Ihre Spenderniere bekommen haben. Wie war denn der Moment? Wo waren Sie da?
1: Ich kann das gar nicht beschreiben. Man wartet jahrelang auf diesen Anruf, versucht sich das vorzustellen, wie reagiert man. Und dann kommt der Anruf und das ist so wie, man kann das gar nicht glauben. Und mein Vater hat mich damals angerufen. Mhm. Und hat gesagt, Sina, du musst nach Kiel, die haben ein Organ für dich. Und man reagiert ja einfach nur. Ich habe gesagt, ja, na klar. Und habe das gar nicht ernst genommen. Und hat zu mir gesagt, damit würde ich nie einen Spaß machen.
0: Das wollte ich gerade sagen.
1: Ruf da sofort an. Und mir ist erstmal alles aus dem Gesicht gefallen. Da habe ich gedacht, oh Gott, jetzt ist es wirklich soweit. Und das war natürlich ein absolutes Glücksgefühl, dass ich gesagt habe, was, Wahnsinn, jetzt passiert das wirklich. Ich habe nicht damit gerechnet. Und dann war in der nächsten Sekunde, dass ich gedacht habe, wie furchtbar eigentlich auch. Irgendeine Familie oder hat jetzt einen ganz, ganz schlimmen Schicksalsschlag erlitten.
0: Das eine kam mit dem anderen, ne?
1: Ja.
0: Geben Sie uns mal ein neues Bild. Anstatt eben jeden zweiten Tag 5 Stunden in der Dialyse zu hängen, was machen Sie jetzt am liebsten?
1: Jeden Tag, wenn ich wach werde, freue ich mich, dass ich diese ganzen Einschränkungen nicht mehr habe. Oder dass so Kleinigkeiten einfach, dass man übers Wochenende mal wegfahren kann.
0: Einfach Wahnsinn. Wieder frei leben, ne?
1: Ja. Ja, wirklich.
0: Also wir freuen uns alle für Sie mit. Ich glaube, man kann das richtig fühlen gerade und man kann nur dazu aufrufen, sich nochmal vielleicht in sich zu gehen und nochmal zu überlegen, welche Organe kann man gerne geben, wenn man geht oder auch jetzt schon sich als Spender für was bereithalten, wenn man die Möglichkeit hat. Lieben Dank, dass Sie uns diesen Einblick gegeben haben.
1: Vielen Dank.
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0: Gloria Gaynor, man unterbricht sie eigentlich nicht, aber was soll ich machen? Jetzt haben wir schon fast 16.01 Uhr, also müssen wir rein, denn die Nachrichten rufen natürlich. Das Programm für die Kieler Woche wurde heute nämlich vorgestellt, Thema jetzt bei uns. Und erklären wir auch, welche Schwimmbäder in Schleswig-Holstein was abbekommen von der 25 Millionen Euro Förderung. Jetzt um 16.01 Uhr mit Marc Rappelt.
1: Moin.
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3: 6 Kommunen bei uns im Land dürfen sich über Geld für ihre Schwimmbäder freuen. Laut Innenministerium geht es um insgesamt 25 Millionen Euro, mit denen sie neu bauen oder sanieren können. Das Geld gehört zum Landesanteil des sogenannten Sondervermögens für Infrastruktur vom Bund. Joscha Krone.
4: 4,5 Millionen Euro vom Bund bekommt zum Beispiel das Campusbad in Flensburg, um sich zu erweitern mit Lehrschwimmbecken und Sportbecken. Komplett neu gebaut werden sollen Schwimmhallen in Husum, Laboe und Ratzeburg. Und in Wedel ist geplant, ein Erlebnis in ein Lehrschwimmbecken umzubauen. Auch das Schwimmbad in Malente als Landesleistungszentrum soll mit 4 Millionen Euro saniert werden. Eine Jury hat die Projekte aus insgesamt 17 Anträgen ausgewählt. Lob kommt unter anderem von der Arbeitsgemeinschaft der kommunalen Landesverbände und vom Schleswig-Holsteinischen Schwimmverband. Durch die Förderung würden dringend benötigte Wasserflächen entstehen. Wichtig für die Schwimmausbildung und den Schwimmsport. Die Kommunen haben nun Zeit, die Arbeiten bis 2030 umzusetzen.
3: Etwas mehr als 2 Wochen noch, dann beginnt die Kieler Woche. Heute haben die Verantwortlichen das Programm vorgestellt. Mein Kollege Alexander Scheck war dabei. Was gibt es in diesem Jahr denn so zu sehen und zu hören?
5: Ich würde sagen, ziemlich viel Abwechslung. Musikalisch ist in diesem Jahr wirklich für fast alle was dabei. Jazz und Soul von Gregory Porter, deutschen Pop von Max Giesinger oder Michael Schulte, aber auch viele DJs, Rapperinnen, Rockbands sind laut den Veranstaltern dieses Jahr dabei. Rund 500 Konzerte stehen auf dem Plan, darunter auch Künstler direkt aus Schleswig-Holstein. Da gibt es zum Beispiel Doom Metal vom Kieler Trio Earthbong oder Housebeats vom DJ und Produzenten Say Clap. Neu ist in diesem Jahr durchgehend Programm am Ostufer bei der Bühne Kivo Ghost Blaupark. Dort spielt zum Beispiel Rapperin Antifuchs. Wer selbst durchs Programm stöbern möchte, findet alle Acts auf kieler-woche.de.
3: Die schwarz-grüne Koalition in Schleswig-Holstein hat sich auf ein Antidiskriminierungsgesetz verständigt und einen Entwurf in den Landtag eingebracht. Im Vorfeld hatten CDU und Grüne um viele Punkte ringen müssen. Vor allem die CDU hatte Nachbesserungsbedarf angemeldet nach einem ersten vorläufigen Entwurf von Ministerin Touré. Anna Grusnick berichtet.
6: Im Kern geht es darum, dass Menschen, die von Behörden diskriminiert werden, dagegen Beschwerde einreichen können. Damit soll eine bestehende Gesetzeslücke geschlossen werden. Ein erster Entwurf der grünen Ministerin Touré hatte hohe Wellen geschlagen, auch beim CDU-Koalitionspartner. Vor allem ein Satz, in dem es hieß, die öffentliche Stelle trägt die Beweislast, dass kein Verstoß vorgelegen hat. Die Gewerkschaft der Polizei sprach von einer Beweislastumkehr, von einem Generalverdacht statt Vertrauen gegen Beamten. Im nun vorgelegten Gesetzentwurf ist dieser Satz nun so nicht mehr drin. Außerdem wird die Justiz komplett von der Gültigkeit des Gesetzes ausgenommen. Auch die Polizei ist ausgenommen, wenn die Ermittler für die Staatsanwaltschaft tätig werden. Damit soll die Unabhängigkeit der Justiz gestärkt werden. Damit hat sich die CDU offenbar an einigen wesentlichen Punkten gegen den grünen Koalitionspartner durchgesetzt. Die Gewerkschaft der Polizei bezeichnet auch den neuen Gesetzentwurf als überflüssig und hält die bestehenden rechtlichen, disziplinar- und strafrechtlichen Instrumente für ausreichend.
3: In Schleswig-Holstein ist die Zahl der Magen-Darm-Infekte im vergangenen Jahr gestiegen. Das teilte die Krankenkasse AOK mit. Sie beruft sich auf Zahlen des Robert-Koch-Instituts. Demnach waren vor allem 2 Keime im Umlauf, die Durchfall, Fieber und Erbrechen auslösen können. 1825 Erkrankungen wurden insgesamt gemeldet. Ein Plus von 6,5% im Vergleich zu 2024. Vor allem beim Grillen ist die Gefahr einer Infektion laut AOK relativ hoch. Speisen sollten deshalb gut durchgekriegt sein, hieß es.
0: Es ist 16.05 Uhr in der 1 für den Nord. Das Wetter für uns in Schleswig-Holstein. Und da haben wir durchschnittlich 16 Grad nur. An einigen Stellen natürlich aber deutlich wärmer, weil da die Sonne einfach ein bisschen mehr mitmacht. Also 19 Grad haben wir in jedem Fall, ich glaube, mal rausgepickt hier in Schleswig. Aber immer wieder zieht es sich zu und es regnet oder kann auch mal ein Gewitter geben heute. Dann weht der frische Wind auch mal stürmischer aus Südwest bis West. Der Wettertrend ins Wochenende geht es dann morgen ebenfalls mit wechselhaftem Wetter. Wir haben es erstmal neblig. Danach folgt Sonnenschein. Dann liegt der Regen dann zu und dann haben wir auch noch mal ein paar Gewitter, die möglich sind bei 21 Grad. Sonntag das gleiche, aber bis zu 20 Grad.
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0: 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Vorsicht auf der A7 Hannover Richtung Hamburg. Zwischen Hausbruch und Waltershof ist ein Fahrzeug liegen geblieben. Außerdem auf der A1 Lübeck Richtung Hamburg. Zwischen Ögendorf und Norderelbbrücke 3 Kilometer stockend. A1 Lübeck Richtung Hamburg. Zwischen Dreieck Norderelbe und Stillhorn 2 Kilometer stockend. Dann A7 Flensburg Richtung Süden. Da haben wir stockenden Verkehr ab dem Dreieck Nordwest bis zum Elbtunnel. Das sind 6 Kilometer stockend und es kostet Sie circa eine halbe Stunde mehr Zeit. An der Elbfähre Glückstadt Wischhafen haben wir eine Wartezeit ab Wischhafen von bis zu 1,5 Stunden und ab Glückstadt sind es bis zu 2. Außerdem Blitzer auf der B430 bei Reha in beiden Richtungen und einer von Ihnen, hallo.
1: Moin Maja, Finn ist hier, moin. Na. Maja, ich wollte einmal einen Blitzer melden und zwar in Redbisch auf der Dorfstraße, das ist die L116, zwischen Redbisch und Hohenfelde beim alten Hotel. Da steht der Blitzer, da ist 50 erlaubt. Okay, schönes Wochenende dir. Tschüss.
0: Lieben Dank für den Aufsprecher. Auf unserem Messenger über unsere NDR Schleswig-Holstein-App landen Sie da und das können wir halt jederzeit abhören. Finde ich mal sehr schön, Finn. Wenn ihr uns direkt ansprecht, da freue ich mich natürlich auch mal, wenn ich meinen Namen mal zwischendurch hier von euch höre. In jedem Fall, dort also ein Blitzer zwischen Riedwisch und Hohenfelde und Stockelsdorf Richtung Ahrensburg, kurz vor dem Abzweiger nach Leberz. Das hat uns Georg gesagt. Gute Fahrt wünschen wir da, wo es geht.
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0: Ja, und zwischendurch wird's heute fresh bei uns in Schleswig-Holstein, musikalisch ebenfalls, jetzt mit Cool and the Gang.
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0: absolut Gold. Ich habe heute schon einiges an Fenster geklöppelt, denn ich habe so Fensterbilder für meine Kinder gekauft. Die wollten natürlich auch unbedingt dann die Deutschlandflaggen auch wirklich auf dem Fenster haben. Deswegen heute das nochmal erledigt, bevor ich hier zu Ihnen gekommen bin. Denn wir machen uns langsam bereit für die kommende Woche. Denn da startet die Fußball-Weltmeisterschaft. Am Donnerstagabend geht's los mit dem Eröffnungsspiel Mexiko gegen Südafrika. Der erste Auftritt der deutschen Nationalmannschaft ist dann am Sonntag in einer Woche. Dann geht es gegen Curaçao auf dem Platz. So richtig zu spüren ist noch nicht so viel von der WM-Stimmung im Land. Ich sage im Supermarkt schon. Bei einigen laufen aber jetzt schon die Vorbereitungen.
1: Na, passt das Trikot von 2014 noch?
2: Ja, passt. Ich hatte nur vergessen, dass es bauchfrei ist. Und könntest du mir da wieder raushelfen?
1: Sag mal, wo ist eigentlich Gerhard? Den habe ich schon seit Tagen nicht gesehen.
3: Ich auch nicht. Der ist im Keller und entwirrt die Wimpelketten.
4: Also, ich habe jetzt aufgeschrieben. Bier, Chips, Grillzeug. Brauchen wir sonst noch was für die WM?
5: Oh, also einen Spielplan habe ich schon hier, guck.
4: Ach, super. Oh, sind das die Uhrzeiten?
5: Jo.
4: Okay, ich streiche das Bier. Kaffee, wir brauchen viel Kaffee.
1: Holger, du solltest doch nur 2 Liter Milch kaufen. Was ist denn das alles für ein Zeug in der Küche?
4: Naja, zu 8 Pizzen gab's ein Trikot. Ich hab 16 gekauft, jetzt haben wir also beide eins. Zu den 50 Litern Cola gab's einen Ball. Und hier, guck mal, dieses Fähnchen gab's zu den 300 Klebebandrollen dazu. Super, oder?
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0: Es ist 16.31 Uhr und damit gibt es die Nachrichten direkt für Sie von uns.
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2: Aus dem Studio Heide mit Pauline Reinhardt. Moin. Am Sonntag findet in Heide die Bürgermeisterwahl statt. Amtsinhaber Oliver Schmidt-Guzart von der SPD tritt erneut an. Außerdem kandidieren Marc Trester von der CDU und Stefan Schneidewind von Bündnis 90 Die Grünen. Mein Kollege Ben Armstrong hat die Bewerber im Vorfeld zum Thema Innenstadtsterben befragt.
3: Bei dem Thema waren sich alle drei Kandidaten einig, dass es eine Strategie brauche. Zum Konzept aber haben die Bewerber unterschiedliche Ideen. Heides aktueller Bürgermeister Oliver Schmidt-Guzart will dabei vor allem auf Restaurants, Fachgeschäfte und innenstadtnahes Wohnen setzen.
4: Die Eigentümer müssen auch mal bereit sein, mal von ihren hohen Mietforderungen runterzugehen. Und ansonsten muss die Innenstadt so attraktiv gestaltet werden, dass Menschen dort gerne hinkommen. Und ja, wahrscheinlich braucht man auch mehr Restaurants in den Innenstädten. Für all die anderen Geschäfte, die es dann vielleicht irgendwann nicht mehr gibt. Und die Fachgeschäfte. Und wir brauchen mehr innenstadtnahes Wohnen.
3: Grünkandidat Stefan Schneidewind will prüfen, ob das Stadtmarketing zukünftig in Werbeangelegenheiten beraten und unterstützen könnte.
5: Kann das Stadtmarketing werbetechnische Unterstützung für die EinzelhändlerInnen in Heide tun, wo die sich vielleicht nicht trauen, wo sie vielleicht auch keine Kapazitäten haben, wo sie keine Kompetenz haben und das, da tatsächlich ihre Dienstleistung mit anbieten? Soll vielleicht auch nicht kostenlos sein, aber das wäre zum Beispiel so ein erster Impuls, wo ich sage, wir haben da Experten im Stadtmarketing zu sitzen, bringen die doch zur Nutzung.
3: Marc Trester von der CDU möchte es durch Entbürokratisierung den Geschäften möglich machen, sich an neues Konsumverhalten anzupassen.
6: Ich möchte ganz gerne, dass wir zwei Satzungen in der Stadt Heide angehen und da bearbeiten oder streichen. Das ist die Erhaltungssatzung und die Gestaltungssatzung. Dass man zum Beispiel ganz einfach auf den Gebäuden auch Photovoltaik machen kann, dass man da mehr Wohnraum schaffen kann, auch in der Stadt, was natürlich dann wieder logischerweise mehr Leute in die Stadt bringt. Man muss so alten Geschäften dann auch die Möglichkeit geben, sich den neuen Zeiten auch anzupassen.
2: Um Bürgermeister zu werden, muss am Sonntag die notwendige Schwelle von mindestens 50% der Stimmen erreicht werden. Sonst kommt es am 28. Juni zu einer Stichwahl.
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0: Und jetzt kommen wir zum Wetter bei uns um 16.33 Uhr in der 1 für den Nord. Das Wetter für uns in Schleswig-Holstein von unserem Wetterexperten Sebastian Wache.
7: In Dithmarschen, Steinburg sowie auf Eiderstedt sind besonders zur Elbe hin noch einige kräftige Schauer und auch Gewitter unterwegs. Gleichzeitig drückt aber das neue Hoch von der Nordsee her durch und beruhigt das Wetter wieder. Die Temperaturen am Abend haben dann noch rund 16 Grad. Morgen startet der Tag dann auch recht freundlich und trocken, jedoch nimmt die Bewölkung im Verlauf auch schon wieder zu und es kommen später bei maximal 22 Grad neue Schauer auf. Auch am Sonntag wird es wieder nass und auch der Wind legt teils ordentlich zu und das dann bei höchstens 19 Grad.
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0: 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Vorsicht auf der A7 Flensburg Richtung Süden zwischen Volkspark und Bahrenfeld ist ein Fahrzeug liegen geblieben. Dann A1 Lübeck Richtung Hamburg zwischen Billstedt und Norderelbbrücke 2 Kilometer stockend. A1 Lübeck Richtung Hamburg zwischen dem Dreieck Norderelbe und Stillhorn 2 Kilometer stockend. Dann A7 Flensburg Richtung Hamburg zwischen dem Dreieck Hamburg Nordwest und dem Elbtunnel 6 Kilometer stockend. Hier brauchen Sie eine gute halbe Stunde länger. Und Wartezeiten gibt es auch an der Elbfähre wieder. Hier Glückstadt bis Scharfen einmal die Wartezeit ab für Scharfen bis zu 1,5 Stunden und ab Glückstadt bis zu 2 Stunden. Für Ihre Verkehrsinfos melden Sie sich ja immer gerne bei uns über unsere NDR Schleswig-Holstein-App. Da haben wir auch Blitzer in Kaltenkirchen, in der Schützenstraße zum Beispiel, Stockelsdorf Richtung Ahrensböck, kurz vor dem Abzweiger nach Lebatz und zwischen Riedwisch und Hohenfelde beim Alten Hotel. Wir wünschen eine gute Fahrt.
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0: Und den Hollies und Amy Winehouse und George Michael, so hören Sie es nur bei uns.
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0: gestartet. Die neue Stadt ist ausgesucht, aber leider noch keine Wohnung und nicht mal ein Zimmer gefunden, weil es zu wenige gibt und weil die dann auch noch teuer sind, die es gibt. Und dann gibt es noch die andere Seite. Senioren und Seniorinnen oder Menschen mit Behinderung, die zu Hause gut Hilfe gebräuchten könnten oder auch einfach Gesellschaft. Also warum nicht beides zusammenbringen? Und das wird gemacht im Projekt Wohnen für Hilfe. Ein Projekt in Kiel vom Studentenwerk und Koordinatorin ist Andrea Harry. Und ich glaube, Sie müssen uns mal unbedingt helfen, wie das funktioniert. Frau Harry, moin.
1: Moin, moin, ja, aber gerne doch. Dieses Projekt, wie Sie schon eingangs gesagt haben, ist nicht nur ein Wohnpartnerschaftsprojekt für Jung und Alt. Mittlerweile haben wir auch viele jüngere Familien, Alleinerziehende und oder auch Menschen mit Behinderung, die an dem Projekt teilnehmen.
0: Und wie funktioniert das jetzt genau? Also der Student, wie findet der zu der anderen Person und wie läuft das? Wie ist die Regel sozusagen, wie das Zusammenleben läuft?
1: Das ist eigentlich ganz einfach. Bewerben tun sich beide, sowohl die Studierenden als auch die Wohnraumanbietenden, über einen Bewerbungsbogen. Dann schaue ich mir diese Bögen an und gucke, wer am besten zu wem passt. Dann wird ein Kennenlernen vereinbart. Und im besten Falle läuft das Kennenlernen dann schon so familiär und vertraut ab, dass wir aus der Runde gehen und sagen, wow, wir haben wieder eine neue Partnerschaft gefunden.
0: Ein Match sozusagen, ein wie man Match. So schön in den Dating-Apps sagt. Aber nein, in diesem Fall ja wirklich muss es ja auch einfach menschlich passen. Und dann ist es ja eine, jetzt auch mal um zu dem Finanziellen zu kommen, das ist ja für Studenten nicht unwichtig. Also dann läuft es ja so ab, dass pro Quadratmeter Wohnraum, also beim Zimmer zum Beispiel, hilft der Student oder die Studentin eine Stunde im Monat. Wir haben ein Beispiel von Ihnen miterlebt, sind mit der Kamera dort gewesen. Und da ist es ein Zimmer von 9 Quadratmetern. Und deswegen wird die Studentin dort eben dann eben bei der Seniorin, bei der sie wohnt, 9 Stunden im Monat helfen. Bei was denn zum Beispiel?
1: Das kann Hilfe bei der Gartenarbeit sein oder im Haushalt. Das kann das Einkaufen gehen sein. Ja. Das kann das gemeinsame Kochen und Backen sein. Das ist immer sehr beliebt. Oder auch nur das gesellige Beisammensein. Beispielsweise mal am Sonntagmorgen gemeinsam frühstücken, was ja viel Spaß macht. Aber ich denke da auch so gerade bei älteren Herrschaften an technische Hilfe am Computer oder beim Handy. Ja, und bei den Familien ist es eben auch die Betreuung der Kinder mal oder das Babysitten oder auch die Hausaufgabenhilfe.
0: Ja, toll. Für auch Alleinerziehende ja wirklich eine wirklich große Hilfe. Super spannend. Will man sich sofort angucken, können Sie unbedingt machen, nämlich bei uns auf unserer Instagram-Seite NDRSH. Da hat nämlich meine liebe Kollegin Julia Volp genau dieses Beispiel, was ich gerade nannte, besucht. Also eine Studentin, die bei einer Seniorin mietfrei wohnt, aber eben sie unterstützt. Und ich finde, die schönste Szene ist ganz am Ende. Ich möchte nicht spoilern, aber es wird musiziert.
1: Ja, genau.
0: Frau Harry, ich danke Ihnen ganz herzlich für den Überblick. Und bewerben kann man sich dann direkt bei Ihnen, haben Sie ja schon eingangs gesagt, über das Studentenwerk Wohnen für Hilfe. So nennt sich das Projekt. Und das finden Sie eben in Kiel. Toll, dass Sie das machen.
1: Es macht auch sehr viel Spaß. Und eine Win-Win-Situation für beide Seiten. Und dann fühle ich mich immer richtig wohl und habe meinen Spaß.
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0: der kommenden Saison als Gegner wieder nach Kiel kommen, hören wir jetzt in den Nachrichten. Und da geht es auch um die 25 Millionen Euro, die in verschiedene Schwimmbäder in Schleswig-Holstein fließen sollen. Jetzt um 17.01 Uhr mit Marc Kramhöft.
1: Moin.
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1: Viele Schwimmbäder in Schleswig-Holstein sind alt und sanierungsbedürftig. Da fehlt eine Menge Geld. Laut Innenministerium können sich 6 Kommunen im Land jetzt aber über frische Mittel freuen. 25 Millionen Euro stehen zur Verfügung. Das Geld gehört zum Landesanteil des sogenannten Sondervermögens für Infrastruktur vom Bund. Die Einzelheiten hat Peter Vorbeck.
3: In Husum, Labö und Ratzeburg sollen Schwimmhallen komplett neu gebaut werden. In Flensburg, Wedel und Malente geht es um Sanierungen und Umbauten. Schleswig-Holsteins Innenministerin Magdalena Finke erklärte dazu:
4: Wir haben darauf geachtet, dass die Projekte schnell umgesetzt werden können. Also bis 2030 soll die Sanierung oder der Neubau erfolgen. Und darüber hinaus haben wir darauf geachtet, dass mehr Schwimmflächen entstehen. Und mit der Förderung schaffen wir über 1500 Quadratmeter mehr Schwimmfläche in Schleswig-Holstein.
3: Eine Jury hatte die Projekte aus insgesamt 17 Anträgen ausgewählt. Lob für den Beschluss kommt unter anderem vom Schleswig-Holsteinischen Schwimmverband. Das sei ein sehr großer Schritt in die Richtung, die man gehen wolle, um die Schwimmausbildung der Kinder und Jugendlichen zu fördern, erklärte Verbandspräsident Steffen Weber. Allerdings werde man in Zukunft noch mehr Geld brauchen.
5: Wir werden vor allen Dingen in den nächsten Jahren damit rechnen müssen, dass deutlich mehr Schwimmhallen und Schwimmsportstätten in Schleswig-Holstein dazukommen, die entweder saniert werden müssen oder wo die Sanierung nicht mehr geht und wo wir sie komplett neu bauen müssen. Der Sanierungsstau ist unendlich groß.
3: Die 6 Kommunen haben jetzt bis 2030 Zeit, die Hallen zu sanieren oder neu zu bauen.
1: Nach den Schüssen in Westerland auf Sylt vorgestern sitzen die beiden Tatverdächtigen nun in Untersuchungshaft. Das hat die Staatsanwaltschaft am Nachmittag mitgeteilt. Was wem vorgeworfen wird, dazu der Flensburger Oberstaatsanwalt Torkild Petersen-Trö.
6: Der 15-jährige Jugendliche ist wegen des Verdachts des versuchten Tötungsdelikts, er soll ja geschossen haben, in Untersuchungshaft genommen worden. Gegen ihn besteht der Haftgrund der schweren Straftat und der Fluchtgefahr. Bei dem anderen Beschuldigten verhält es sich so, dass er zumindest in einer Beihilfe zu diesem Tötungsdelikt, dem Versuchten des Jugendlichen, dringend verdächtig ist und deshalb ist gegen ihn auch die Untersuchungshaft angeordnet worden, denn er hatte keinen festen Wohnsitz und es besteht danach der Haftgrund der Fluchtgefahr und der schweren Straftat.
1: Die Schüsse waren am Mittwochvormittag auf einen Barbershop in Westerland abgegeben worden. Verletzt wurde niemand. Die Hintergründe sind laut Staatsanwaltschaft weiter unklar. In Kiel haben die Verantwortlichen heute das Programm der Kieler Woche vorgestellt. Neben den Segelwettbewerben wird es in diesem Jahr rund 500 Konzerte geben auf knapp 20 Bühnen. Los geht's mit dem Bühnenprogramm am 19. Juni, einen Tag vor der offiziellen Eröffnung. Am 28. Juni endet die Kieler Woche. Alexander Scheck.
7: Eröffnet wird die Kieler Woche in diesem Jahr wieder von Bundespräsident Frank-Walter Steinmeier. Am Sonnabend, dem 20. Juni, startet das Event an der Rathausbühne ganz offiziell. Danach geht's dort direkt weiter mit 80er-Star Markus und abends gibt's WM Public Viewing. Musikalisch wird es dieses Jahr laut den Veranstaltern auf den Bühnen sehr abwechslungsreich. Von der Sängerin Loy über das Elektropop-Duo Glasperlenspiel und R&B-Legende Macy Gray bis hin zu Stoner Rock von Kadaver oder Hip-Hop-Beats vom Beginner Sound System wird es alles zu hören geben. Mehr Infos gibt's auf der offiziellen KIPO-Seite und auch auf ndr.de/sh.
1: Im April hatte es einen Hackerangriff gegeben auf einen Abrechnungsdienstleister des UKSH. Nun hat das Uniklinikum bekannt gegeben, dass Betroffene ab Montag persönlich angeschrieben werden. Nach einer Auswertung des Dienstleisters sind rund 9000 Patienten betroffen und zwar nur mit Privatrechnungen. Kassenbehandlungen sind nicht darunter. Im Prozess um tödliche Schüsse in Neumünster ist das Urteil gefallen. Einem 26 Jahre alten Angeklagten war vorgeworfen worden, im vergangenen September nach einem Streit in einer Bar in Neumünster einen 24-Jährigen erschossen zu haben. Das Urteil: 8 Jahre Gefängnis wegen Totschlags. Moritz Olsen berichtet.
8: Der Angeklagte war nach einem vorangegangenen Streit mit einem Revolver bewaffnet in eine Bar in Neumünster gegangen, um ihn beizulegen. Dort kam es jedoch zu einer körperlichen Auseinandersetzung und der Angeklagte schoss in die Menge. Ein 24-Jähriger wurde tödlich getroffen. Die Staatsanwaltschaft hatte 11,5 Jahre gefordert, die Nebenklägerin, die die Eltern des Opfers vertritt, 13 Jahre. Die Verteidiger des Angeklagten hatten auf Freispruch wegen Notwehr plädiert. Das Gericht hatte bei dem Prozess auch Video- und Tonmaterial einer Überwachungskamera analysiert und war zu dem Schluss gekommen, dass der Angeklagte nicht mit dem Vorsatz, jemanden zu töten, die Bar betreten hatte. Gegen das Urteil kann noch Revision eingelegt werden.
1: Der FC St. Pauli hat einen neuen Cheftrainer, und zwar den ehemaligen Kieler Marcel Rapp. Das haben die Hamburger am Nachmittag bestätigt. Mehr dazu von Jörg Naroska.
9: Wir freuen uns, dass wir mit Marcel Rapp einen Trainer gewinnen, der Erfahrung im deutschen Profifußball mitbringt und bereits bewiesen hat, dass er Teams formen und Spieler weiterentwickeln kann, heißt es beim FC St. Pauli. Rapp selbst spricht von einer sehr spannenden Aufgabe. Er habe große Lust, sofort in die Vorbereitung auf die kommende Saison einzusteigen. Das Mellantor-Stadion und die Fans kenne er bereits aus seiner Kieler Zeit als Gast. Umso mehr freue er sich darauf, die Atmosphäre bald als Heimtrainer zu erleben. Erst gestern hatte sich St. Pauli von seinem bisherigen Trainer Alexander Blessin getrennt. Wir sind zu der Überzeugung gekommen, dass ein frischer Start in diesem Sommer der richtige Weg ist, so St. Paulis Vereinspräsident Oke Göttlich. Nach dem Abstieg soll Marcel Rapp nun für einen Neustart am Millerntor sorgen. Die Mannschaft muss für die zweite Liga neu zusammengestellt werden und ihre Spielidee anpassen. 2024 hatte Rapp mit Holstein Kiel den Aufstieg in die Bundesliga geschafft.
0: Es ist 17.07 Uhr in der Einzelle Nord. Das Wetter für uns in Schleswig-Holstein mit dicken Wolken, die zwischendrin immer mal Sonne durchlassen, aber eben auch Regen runterbringen. Und dazu auch mal Gewitter möglich heute, das bei Temperaturen von bis zu 20 Grad. Jetzt gegen Abend gehen sie aber natürlich auch schon langsam wieder runter. Und dann die nächsten Tage ein sehr ähnliches Bild. Der Wettertrend fürs Wochenende, morgen bis zu 21 Grad, am Sonntag 20 Grad an beiden Tagen, Sonnenschein, aber eben auch Regen und Gewitter dabei.
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0: 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Vorsicht auf der A23 Richtung Heide. Zwischen Eidelstedt und Heilsbronn-Grobunda ist ein Liegenbleiber. Dann A1 Lübeck Richtung Süden zwischen Billstedt und Norderelbbrücke 2 Kilometer stockend. A1 Lübeck Richtung Hamburg zwischen Dreieck Norderelbe und Stillhorn stockt es ebenfalls 2 Kilometer. Dann A7 Flensburg Richtung Süden zwischen Dreieck Hamburg Nordwest und dem Elbtunnel 6 Kilometer stockend. Eine gute halbe Stunde brauchen Sie länger. Die B5 Umgehungsstraße Heide Grenzübergang Dänemark ist Höhe Rödemist nach einem Unfall in beiden Richtungen gesperrt. Und eine Elbfähre Glückstadt-Beschafen beträgt die Wartezeit ab Beschafen 1 Stunde und ab Glückstadt 1,5 Stunden. Wo ist meine Stimme denn gerade nach oben geflutscht? In jedem Fall haben wir auch noch Blitzer für Sie. Vielen Dank fürs Melden über unsere NDR Schleswig-Holstein-App. Einmal Kaltenkirchen in der Schützenstraße, dann Stockelsdorf Richtung Ahrensböck. Kurz vor dem Abzweiger nach Leberz blitzt es. Und zwischen Redwisch und Hohenfelde beim Alten Hotel. Gute Fahrt mit uns.
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0: In der ARD-Mediathek schaue ich mich ja am liebsten durch die Dokus, die es da gibt. Ich liebe das. 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

0: Die Band, die sich süß nennt, Sweet, bei uns auf NDR 1 Welle Nord. Und ob süß oder deftig, in jedem Fall frühstücken sie um diese Uhrzeit in dieser Runde hier.
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2: Es ist ja, wie es ist.
1: Und das sind ihre Gäste. Herr Ahlers.
3: Ja, das tut dir nichts zu sagen.
1: Udo.
4: Ja, das kann's haben.
1: Und Opa Gerke.
5: Steffi, machst du mir Mettbrötchen?
2: Nee, muss ich erst schmieren. Milch und Zucker nehmt ihr selber, ne? Was gibt's Neues?
4: Ja, bevor ihr es woanders hört, ich hab Hausverbot bei Karstadt. Oh. Aber diesmal gehe ich gegen an.
2: Oh Udo, was hast du denn mit Karstadt zu kriegen?
4: Du, ich gehe da ganz normal morgens hin und schlüpf erstmal in was Bequemes.
3: Wieso, hast du da einen eigenen Spind oder was?
4: Nein, das nehme ich ja von Haken mit in der Umkleidekabine. Eine Marken-Jogginghose, war richtig edel, paar schöne Hausschuhe und ein schönes Sweatshirt.
2: Ah ja, was mache ich die shoppen?
4: Allein schon, nein. Jetzt in der Schnäppchenzeit, wenn ich den ganzen Tag im Kaufhaus angucken bin, dann hab ich einfach gern was Bequemes an.
3: Was, den ganzen Tag?
4: Ja, ich bin dann rüber in der Multimedia-Abteilung. Da wollte ich noch nach ein Sandwich-Toaster für meine Mutter gucken. Du, denn quatschst du dich fest oder bleibst vom Fernseher hängen?
2: Ja, wenn was läuft, ne?
4: Ja, Ice Age in 3D. Oh. So, schwuppdiwupp ist es 2:30, kriegst Kaffeedurst. Ich in 4. ins Restaurant.
3: Moment mal, du probierst da Ware an und läufst damit mit den baumelnden Preisschildern durch die Gegend.
4: Wieso, das macht doch jeder.
3: Ja, aber doch nicht stundenlang.
4: Ja, das sagten sie hinterher auch. Aber jetzt frage ich dich, wo steht das denn?
2: Ja, steht nur was von nicht mehr als 3 Teile.
4: Siehst, kann ja wohl in Ruhe Sachen anprobieren. Auf jeden Fall ich ins Restaurant, schön Kaffee.
2: Was gab's für einen Kuchen dabei?
4: Ich hatte Gulaschsuppe. So, und dann ist mir die versehentlich auf die Hose gelaufen.
3: Ah, das ist ja wieder mal...
4: Ja, ich bin nachher wieder runter in meine Abteilung.
3: Ach, jetzt ist das schon deine Abteilung.
4: Ja, du weißt ja, was ich meine. Da stehen sie denn schon mit 2 Verkäuferinnen und die eine kauft mich an, was fällt ihnen ein? Die Ware müssen sie jetzt wohl kaufen. Ich sag, ich möchte lieber noch mal gucken. Ich mache die Formen.
3: Ja, das ist ja Sachbestätigung. Das musst du doch bezahlen.
4: Mhm. Irrtum, Georg Ahlers. Ich habe das auch den Security gesagt. Wenn ich bei der Probefahrt bei einem Neuwagen eine Beule in der Tür mache, dann zahlt das ja wohl auch der Händler.
3: Ach, woher weißt du das denn?
4: Das ist ja nun eine ganz andere Geschichte.
5: Oder?
4: Wo liegen wir denn?
5: Du hättest mal Bescheid gesagt.
3: Ja, du fehlst gerade noch hier. Mhm. Was macht der Rätsel denn?
5: Wir brauchen noch Ausruf beim Stierkampf mit 3 Buchstaben.
2: Aua.
5: Jawohl!
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0: NDR 1, Welle Nord begleitet Sie an diesem Freitag in Ihren Feierabend. Es ist 17.31 Uhr. Wir kümmern uns um ein Sportupdate. Das machen wir zusammen mit Moritz Kühn. Moin Moritz.
1: Moin Maja.
0: Tennisprofi Alexander Zverev aus Hamburg kämpft bei den French Open um das Finalticket. Und Moritz, dieses Halbfinalmensch ist ja echt für dich ein bisschen Achterbahnfahrt, oder? Was ist da los?
1: Ja, kann man so sagen. Erst ging es hoch hinaus aus Sicht von Zverev, der die ersten beiden Sätze gegen den Tschechen Menschik gewonnen hatte. Dann ging steil bergab. Den dritten Durchgang verlor der Hamburger. Sein Gegner nach einer Verletzungspause wie ausgewechselt spielte groß auf. Aber jetzt im vierten Satz nimmt Zverev wieder richtig Fahrt auf, führt 4-2, muss also nur noch 2 Aufschlagspiele durchbringen. Das eine Aufschlagspiel läuft schon und da führt er jetzt mit 30-0, also könnte gleich 5-2 stehen, sieht also gut aus. Zverev schnüffelt weiter am Finaleinzug. Sein Traum ist ja endlich, seinen ersten Grand Slam-Titel zu gewinnen.
0: Ja, da träume ich mit. Ich glaube, ich habe wirklich viel Schweiß schon verloren, weil man da irgendwie mit ihm mitgefiebert hat und es dann am Ende irgendwie auch immer, warum auch immer, immer nichts wurde. Es war echt immer schade. Der heutige Traum von den deutschen Fußballerin ist in jedem Fall vorzeitig das WM-Ticket zu lösen. Wie stehen denn die Chancen, dass es bei denen klappt?
1: Also die DFB-Frauen haben es in der eigenen Hand. Ein Sieg heute Abend gegen Norwegen im vorletzten WM-Quali-Spiel. Und sie sind im kommenden Jahr sicher bei der Weltmeisterschaft in Brasilien am Start. Und die deutschen Fußballerinnen haben gute Erinnerungen an die Norwegerinnen. In der Hinrunde gab es einen lockeren 4-0-Sieg. Das Worst-Case-Szenario wäre heute eine Niederlage am Abend in Köln. Denn dann müssten die DFB-Frauen wohl in die Playoffs. Allerdings würden da auch machbare Gegner warten, zum Beispiel Rumänien, Griechenland und Ungarn.
0: Und weil wir jetzt ein bisschen gesprochen haben, Moritz, würdest du noch mal einmal zu Zverev rüber gucken und mir sagen, was hat sich getan?
1: Ja, es steht weiterhin 4-2 im vierten Durchgang. Also Zverev muss diesen Satz nur noch gewinnen. Dann steht er im Endspiel und er führt jetzt bei seinem eigenen Aufschlagspiel mit 40-0. Und just in diesem Moment macht er den Punkt. Jetzt also 5-2 für Zverev. Er muss jetzt also nur noch ein Spiel gewinnen, dann steht er im Finale. Sieht also richtig gut aus, Maja.
0: Oh, sehr gut. Wir drücken also weiter die Daumen dafür. Los geht's um 20.35 Uhr mit den deutschen WM-Frauen sozusagen, mit unseren DFB-Frauen. Da drücken wir auch die Daumen. Das sieht man dann übrigens live im Ersten. Und ich sage vielen Dank an Moritz Kühn. Ja. Und jetzt gucken wir zum Wetter rüber. Das machen wir mit unserem Wetterexperten zusammen, nämlich mit Sebastian Wache.
2: In Dithmarschen, Steinburg sowie auf Eiderstedt sind besonders zur Elbe hin noch einige kräftige Schauer und auch Gewitter unterwegs. Gleichzeitig drückt aber das neue Hoch von der Nordsee her durch und beruhigt das Wetter wieder. Die Temperaturen am Abend haben dann noch rund 16 Grad. Morgen startet der Tag dann auch recht freundlich und trocken, jedoch nimmt die Bewölkung im Verlauf auch schon wieder zu und es kommen später bei maximal 22 Grad neue Schauer auf. Auch am Sonntag wird es wieder nass und auch der Wind legt teils ordentlich zu und das dann bei höchstens 19 Grad.
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0: 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Auf der A7 Flensburg Richtung Süden, zwischen dem Dreieck Hamburg-Nordwest und dem Elbtunnel 6 Kilometer stockend, eine gute halbe Stunde brauchen Sie länger. Die B5 Umgehungsstraße Heide beim Grenzübergang Dänemark ist Höhe Rödemis nach einem Unfall in beiden Richtungen gesperrt. Die B76 ist zwischen Altenhof Bahnhof und Eckernförde nach einem Unfall in beiden Richtungen gesperrt. An der Elbfähre Glückstadt-Wischhafen beträgt die Wartezeit ab Wischhafen eine Stunde und ab Glückstadt anderthalb. Außerdem Blitzer, Kaltenkirchen, Schützenstraße, Stockelsdorf Richtung Ahrensböck, kurz vor dem Abzweiger nach Lebatz, in einem Gebüsch versteckt und zwischen Redwisch und Hohenfelde beim Alten Hotel. Für Staus und Blitzer gern Bescheid sagen über unsere NDR Schleswig-Holstein-App. Gute Fahrt!
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0: Und sagen Sie diesen Namen mal dreimal hintereinander ganz schnell. Tanita Tickerim, Tanita Tickerim, Tanita Tickerim. Dann wissen Sie, Sie sind noch fit für den Feierabend und können noch was unternehmen. Jetzt mit Twist in My Sobriety bei uns.
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0: verregnete Wetter. Es lockt ja nicht gerade dazu ein, dass man raushopst in den Garten und sagt, jetzt mache ich aber mal alles hübsch. Aber die Temperaturen schieben und so kann die ein oder andere Aktivität da gerade eben nicht warten. Gerade bei Regen sollten wir zum Beispiel unser junges Gemüse schützen. Das habe ich gelernt in der neuen Folge unseres NDR-Garten-Podcasts im grünen Bereich. Und darin geben Thomas Balster und Samir Schauki uns Tipps, wie wir das nämlich alles schützen können, das junge Gemüse. Was da genau besprochen wird, das erzählt mir jetzt Samir hier im Studio. Hallo, mein Lieber.
1: Moin, Maja.
0: Welches Gemüse steht denn auf dem Podcast-Menü?
1: Ja, wir schnacken über die Tomate. Da wachsen nämlich gerade 5 verschiedene Sorten bei mir auf der Terrasse. Und Thomas hat uns erklärt, worauf wir, also alle Hörer quasi, achten müssen, wie man diese Tomaten pflegt und auch welche Hacks es gibt, die vielleicht nicht unbedingt jeder Hobbygärtner kennt.
0: Man muss sagen, Thomas Balster ist eben der absolute Experte und du bist sein Lehrling.
1: Sozusagen.
0: Und jetzt brauchen wir mal ein schönes Beispiel von euch.
1: Ja, also ich war zum Beispiel immer so ein bisschen blauäugig und habe die gegossen, wann auch immer ich die Erde im Kübel für zu trocken gehalten habe. Also man fässt ja mal rein, denke ich so, oh, ist zu trocken, komm, gib mal eine Wippe Wasser rauf. Und Thomas hat mir erklärt, nee, mach mal nicht so, gieß mal immer nur morgens und auch nach bestimmten Zeiträumen, also nicht einfach so nach Gutdünken. Dann hat er uns noch Tipps gegeben, wie zum Beispiel Aspirinwasser beim Gießen, erzähle ich jetzt nicht zu viel, Milch auf Blättern, also jetzt nicht irgendwie die Milchtüte einmal rüberleeren, sondern es wird schon wirklich mit einem Prozedere gemacht. Oder auch, warum Eierschalen hervorragend für die Erde im Topf sind.
0: Es ist ja interessant, es ist ja fast Kompostverarbeitung heute dann gleichzeitig mit dem Gemüse bei Samir Schauki und bei Thomas Balster. Es klingt nach einem Rundumschlag und ich habe mir Tomaten aufgeführt, weil die bei mir nie was geworden sind. Ehrlicherweise weiß ich jetzt schon warum, weil ich nämlich immer gieße, wenn es trocken. Du hast ja auch gemerkt, ich bin gerade sehr ruhig geworden. Bei mir sind die irgendwie in sich zusammengesunken, hatte ich das Gefühl.
1: Ja, herzlich willkommen in meinem Boot. Das war bei mir auch ganz oft so der Fall. Klar, als ich noch auf dem Balkon hatte, ganz oft, wenn der Regen darauf regnet. Und wie man das alles verhindert, ich will jetzt gar nicht zu viel spoilern. Das erklärt uns alles Tomato Thomas im Podcast. Und ein kleines Quiz am Ende. Wir haben jetzt viel über die Tomate gesprochen. Weißt du eigentlich, woher der Begriff kommt?
0: Tomate?
1: Ja.
0: Tomate von Tom. Der hat gedacht, da habe ich aber mal richtig Hunger.
1: Bestimmt.
0: Ich weiß es nicht.
1: Bestimmt, nein. Es kommt aus der Aztekensprache Nahuatl und leitet sich von dem Wort Tomatl oder Xitomatl ab, was übersetzt geschwollene Frucht bedeutet. Und über die spanische Bezeichnung Tomate fand das Wort dann im 19. Jahrhundert seinen Weg in die deutsche Sprache.
0: Das hören Sie alles in der neuen Folge von unserem Gartenpodcast im grünen Bereich, natürlich jetzt in der ARD Sounds App schon zu hören. Viel Spaß damit, Samir. Und dir alles Gute für die Tomaten.
1: Danke.
0: Wünsche ich mir übrigens auch.
1: Ja, wünsche ich dir auch.
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0: In der 1 zu den Ort hören Sie, es gibt neue Infos für betroffene Patienten nach dem Hackerangriff auf das UKSH. Hören wir jetzt in den Nachrichten. Und da geht es auch um frische Mittel für verschiedene Schwimmbäder in Schleswig-Holstein. Das um 18 Uhr bei Makram.
1: Moin.
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3: 6 Kommunen im Land bekommen Geld für ihre Schwimmbäder. Laut Innenministerium geht es um insgesamt 25 Millionen Euro, mit denen sie neu bauen oder sanieren können. Die Mittel gehen nach Flensburg, Husum, Laboe, Ratzeburg, Wedel und Malente. Das Geld gehört zum Landesanteil des sogenannten Sondervermögens für Infrastruktur vom Bund. Eine Jury hatte die Projekte aus insgesamt 17 Anträgen ausgewählt. Der Präsident des Schleswig-Holsteinischen Schwimmverbandes, Steffen Weber, erklärte dazu.
4: Das ist ein sehr großer Schritt in die Richtung, die wir gehen wollen. Wir wollen die Schwimmausbildung der Kinder und Jugendlichen in Schleswig-Holstein fördern. Unser Ziel ist, dass wir irgendwann dahin kommen, dass wir sagen können, ein ganzer Jahrgang in Schleswig-Holstein, der die Schule erreicht, kann dann am Ende der 4. Klasse sicher und angstfrei schwimmen. Dafür brauchen wir ganz viel Wasserfläche. Dafür brauchen wir natürlich auch ganz viel Übungsleiter und Übungsleiterinnen, die sich in dieser Arbeit engagieren. Aber diese 25 Millionen waren ein wichtiger Schritt in diese Richtung.
3: In Kiel haben die Verantwortlichen heute das Programm der Kieler Woche vorgestellt. Neben den Segelwettbewerben wird es in diesem Jahr rund 500 Konzerte geben auf knapp 20 Bühnen. Eröffnet wird die Kieler Woche am 20. Juni von Bundespräsident Frank-Walter Steinmeier. An mehreren Orten wird auch ein Public Viewing der deutschen Spiele bei der Fußball

0: Weltmeisterschaft angeboten. Eine Programmübersicht finden Sie online bei uns unter ndr.de/sh. Im Fall des Datenlecks bei einem Dienstleister des UKSH gibt es jetzt neue Erkenntnisse. Mitte April hatten Hacker beim Abrechnungsunternehmen Unimed im Saarland hunderttausende Patientendaten von Kliniken aus ganz Deutschland erbeutet. Wie viele Menschen am Uniklinikum in Schleswig-Holstein betroffen sind, weiß Tobias Gellert.
1: Das UKSH hatte dem Rechnungsdienstleister eine Frist gesetzt, in der alle betroffenen Patientendaten bekannt gegeben werden sollten. Nach der Auswertung wurden bei dem Angriff auf Unimed Daten von 9.110 Patientinnen und Patienten des UKSH gestohlen. Betroffen seien vor allem Privatpatienten, Menschen mit privater Zusatzversicherung und Selbstzahler, so das UKSH. Die meisten der erbeuteten Daten stammten aus Vorgängen, die mehr als 10 Jahre zurückliegen. Es handelte sich vor allem um Namen und Adressen. In einigen Fällen seien noch Informationen zu Rechnungen oder Behandlungen dabei, hieß es. Patientenakten und Bankverbindungen seien nicht gestohlen worden. Ab kommender Woche will das UKSH nun die Patienten anschreiben, bei denen auch Gesundheitsdaten gestohlen wurden.
0: Die FDP-Politikerin Marie-Agnes Strack-Zimmermann ist heute in Kiel zu Besuch gewesen. Die EU-Abgeordnete ist in Brüssel Vorsitzende des Ausschusses für Sicherheit und Verteidigung und sprach heute bei einer Podiumsdiskussion mit Schülerinnen und Schülern über die Zukunft des Wehrdienstes. Rund um die Veranstaltung in der Hebbelschule gab es Kundgebungen und Proteste. Christian Oechsle berichtet.
2: Sicherheitskräfte und Polizei waren am Vormittag rund um die Kieler Hebbelschule präsent. Kurz vor Beginn der Podiumsdiskussion gab es noch einmal Aufregung, denn es lag ein Hinweis vor, dass ein Farbbeutelangriff auf die EU-Abgeordnete Strack-Zimmermann geplant sein könnte. Dazu kam es aber nicht. Stattdessen diskutierten rund 600 Schülerinnen und Schüler sachlich über den Wehrdienst. Strack-Zimmermann lobte anschließend den disziplinierten Austausch. Die Jugendlichen seien gut vorbereitet gewesen und hätten Bereitschaft gezeigt, Verantwortung für die Gesellschaft zu übernehmen, erklärte sie. Vor der Schule demonstrierten verschiedene Initiativen, darunter auch Anhänger der sozialistischen deutschen Arbeiterjugend, die vom Verfassungsschutz beobachtet wird. Nach Angaben der Polizei nahmen insgesamt rund 50 Menschen teil. Die Debatte sei dadurch aber nicht gestört worden, so ein Sprecher.
0: Bei den French Open in Paris steht Tennisprofi Alexander Zverev im Endspiel. Der Hamburger gewann am Nachmittag sein Halbfinale gegen Jakub Menzik aus Tschechien in 3:1 Sätzen. Zverevs Finalgegner für Sonntag ermitteln am Abend die beiden Italiener Matteo Arnaldi und Flavio Cobolli.
3: So cool, dass er es geschafft hat. Vielen lieben Dank, Marc. Es ist 18.04 Uhr in der 1 Welle Nord. Das Wetter für uns in Schleswig-Holstein und wir haben jetzt aktuell durchschnittlich Temperaturen von 16 Grad. Das geht noch ein bisschen weiter runter natürlich in der kommenden Nacht. Und davor haben wir noch mal ein paar Regenschauer zu erwarten. Ja, heute eben noch weiter Regen oder auch Gewitter bei uns in Schleswig-Holstein. Das bleibt auch so der Wettertrend fürs Wochenende. Morgen bei 21 Grad, Sonntag bei 20 Grad. Wechselhaft, bisschen Nebel erstmal am Sonnabend, danach Sonne und Wolken mit Gewittern.
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3: 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Auf der A7 Flensburg Richtung Hamburg zwischen Stelling und dem Elbtunnel stockt es 5 Kilometer. Außerdem die B5, die Umgehungsstraße, Heide-Grenzübergang Dänemark. Ist Höhe Rödeme ist immer noch nach einem Unfall in beiden Richtungen gesperrt. Die B76 Kiel-Schleswig ist zwischen Altenhof Bahnhof und Eckernförde nach einem Unfall in beiden Richtungen gesperrt. Und an der Elbfähre Glückstadt-Wischhafen beträgt die Wartezeit ab Glückstadt 1 Stunde. In der Gegenrichtung haben wir keine mehr. Außerdem Blitzer, B5 zu hoch Richtung Wilster, kurz vor der alten B5-Brücke in der Honigfliter Mühle. Dann B430 bei Reher in beiden Richtungen und Stockelsdorf Richtung Ahrensburg vor dem Abzweiger nach Lebertz. Wir wünschen Ihnen eine gute Fahrt da, wo es geht.
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3: Und natürlich auch immer gerne schreiben über unsere NDR Schleswig-Holstein-App, falls Sie einen Blitzer für uns haben. Oder falls Sie sich, so wie Wiebeke hier gerade schreibt, einfach darüber freuen, dass Alexander Zverev im Finale ist. Hat sie auch nochmal geschrieben, weil ich ja schon im Sport geäußert habe, dass ich ihm das einfach mal so wünsche. Irgendwie hat man das Gefühl, es klappt so kurz vor knapp dann doch nicht. Und dieses Mal muss es doch erstmal mit dem Grand-Slam-Titel für ihn funktionieren. Also wir drücken da die Daumen und schauen erstmal, welcher Gegner da auf ihn warten wird. Und 3 Hits am Stück, da kann ich Ihnen schon sagen, wer das sein wird jetzt bei Ihnen. Lost Frequencies, dann haben wir Gordon Lightfoot und als allererstes Irene Cara bei uns hier auf NDR 1 Welle Nord als Begleiter für Sie in den Feierabend. Wir wünschen einen schönen Tag.

0: In der 1 Welle Nord grüßt nochmal in die ganzen Runden, die sich wahrscheinlich heute Abend wieder treffen, um neue Sachen zu organisieren und auszuspinnen. Die Vereine bei uns in Schleswig-Holstein. Vereint im Norden, darüber wollen wir berichten. Vereine, die Menschen zusammenbringen. Einen habe ich vorhin schon vorgestellt, aber im Fernsehen ist es natürlich auch Thema, unter anderem im Schleswig-Holstein Magazin, heute mit Julian Krafzig.
1: Ja, hallo Maya.
0: Na?
1: Ja, es gibt ja so viele Vereine, da könnten wir ja quasi 100 Sendungen am Tag von machen, ne?
0: Easy. Die Vereine könnten die Sendung machen, das wäre noch einfacher.
1: Aber wirklich, und wir haben auch so einen süßen, das ist das nette Kieler Ehrenamtsbüro. Und die bringen quasi Jung und Alt zusammen und die befruchten sich gegenseitig. Also eigentlich sollen die jungen Leuten so ein bisschen den Älteren helfen, weil zum Beispiel Fahrkarte ausdrucken oder online buchen, ne? So ein Kram.
0: Ja.
1: Aber wir begleiten da ganz niedlich eine ältere Dame, die so zwei junge Leute um sich rum hat, die dann auch am Anfang erst noch die Internetbestellung für sie machen. Aber später heißt es dann, ach, guck mal, ich habe ja noch einen kaputten Lederhandschuh. Du hast so eine Nähmaschine, ne? Dann fängt sie
0: andersrum
1: an, macht sie genau die Sachen heile. Und dann heißt es auch noch, ich habe einen Streit mit einem Freund, du hast so viel Lebenserfahrung, erzähl mal und so. Ach, ganz schön. Niedlich. Also das ist, da kommt richtig fast die Träne. Man denkt sich, es ist doch so toll, wenn sich Generationen austauschen. Ne?
0: Ja, mehr miteinander sprechen, man muss es wirklich sagen. Ich finde das wirklich, gerade das, was die als Thema auch haben, was für Ältere ein bisschen schwierig ist, da geht es mir jedes Mal am Parkautomaten so.
1: Ja.
0: Denn diese ganzen neuen Automaten, wo man die Kennzeichen eingeben muss, das ist wirklich für ältere Leute eine große Herausforderung.
1: Als junger Mann manchmal schon eine Herausforderung.
0: Ganz ehrlich, da tippst du dich auch schon wahnsinnig. Und denkst, muss ich jetzt die Karte, ich habe eine Karte gekriegt, aber die soll ich da gar nicht reintun. Also es ist ja so wirr.
1: Ja.
0: Und es tut mir jedes Mal leid, wo ich denke, das kann nicht wahr sein. Und da helfe ich auch mal gerne. Aber noch schöner ist es ja, wenn man da wirklich einen offiziellen Platz für hat. Und den sehen Sie heute im Schleswig-Holstein Magazin.
1: Genau, wir beleuchten also diverse, viele tolle Vereine und Organisationen bei uns im Land. NDR vereint im Norden, auch bei uns dann zu sehen mit dem schönen, nette Kieler Ehrenamtsbüro ab 19:30 im NDR Fernsehen.
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0: Und Miri und Horst bei NDR 1 für den Nord. Ja, Horst, genau wie die Katze von Mirko aus Dörnig.
1: Der hat zwei Katzen, aber wie die eine zu ihrem Namen Horst kam, das ist sehr schön.
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1: 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Tobi.
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2: Na gut. Ja, normal halt, ne?
0: Genau. Ja, daraufhin brauche ich erstmal Urlaub. Montags sind dann Julian und Mandy für Sie da.
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0: 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Es ist 18.30 Uhr gleich und damit schauen wir nochmal auf das Wetter für uns in Schleswig-Holstein mit unserem Wetterexperten Sebastian Wache.
1: In Dithmarschen, Steinburg sowie auf Eiderstedt sind besonders zur Elbe hin noch einige kräftige Schauer und auch Gewitter unterwegs. Gleichzeitig drückt aber das neue Hoch von der Nordsee her durch und beruhigt das Wetter wieder. Die Temperaturen am Abend haben dann noch rund 16 Grad. Morgen startet der Tag dann auch recht freundlich und trocken, jedoch nimmt die Bewölkung im Verlauf auch schon wieder zu und es kommen später bei maximal 22 Grad neue Schauer auf. Auch am Sonntag wird es wieder nass und auch der Wind legt teils ordentlich zu und das dann bei höchstens 19 Grad.
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0: 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Vorsicht auf der A7 Richtung Hannover. Zwischen Elbtunnel und Waltershof liegt eine Leitbarke. Dann A7 Flensburg Richtung Hamburg. Zwischen Volkspark und dem Elbtunnel 3 Kilometer stockend. Die B76 Kiel-Schleswig ist zwischen Altenhof Bahnhof und Eckernförde nach einem Unfall in beiden Richtungen gesperrt. An der Elbfähre Glückstadt-Wischhafen beträgt die Wartezeit ab Glückstadt 1 Stunde. Und für Ihre Verkehrsinfos zählen natürlich auch die Blitzer. Auch die haben wir für Sie. Da sind allerdings jetzt auch nicht so wahnsinnig neue dazugekommen. Trotzdem mal gesagt, auf der B5 zum Beispiel einer Itzehoe Richtung Wilster, kurz vor der alten B5-Brücke an der Honigfleter Mühle. Dann B430 bei Rehe in beiden Richtungen und Stockelsdorf Richtung Ahrensburg, kurz vorm Abzweiger nach Leberz. Wir wünschen Ihnen eine gute Fahrt da, wo es geht.
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0: Hat ganz schöne Grüße ihr wieder bekommen über unseren Messenger. Muss ich Ihnen sagen, bringt uns immer eine große Freude, wenn Sie uns immer zwischendurch schreiben und sagen, Mensch, höre wieder, bin happy, Musik geht gut. Da freut man sich über Feedback. Denn man muss sagen, der Beruf des Radiomoderators besteht vor allem aus Selbstgesprächen. So zumindest fühlt es sich halt manchmal an. Deswegen immer schön von Ihnen zu lesen. Und da habe ich Ihnen auch schon geschrieben, über unsere App sehen Sie natürlich auch immer, welche Songs als nächstes kommen. Und zwar vor allen anderen. Auch dafür praktisch die NDR Schleswig-Holstein-App. Also Sie wissen es ja schon längst, dass jetzt Eternal kommt. Ich sag's nur mal für die anderen, die App noch nicht
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0: Ist das schön bei uns in Schleswig-Holstein. Überall was los, natürlich auch am Wochenende im Land sowieso viel. In Ahrensburg zum Beispiel ist Stadtfest, da sind ja auch meine Kollegen Horst Hof und Lisa Knittel dann auf der Bühne für sie. In Ratzeburg ist Ruderregatta auf dem Küchensee. Oder in Eutin, da haben wir das Classical Beat Festival. Und dann hat uns noch diese schöne Nachricht erreicht über den Messenger in der NDR Schleswig-Holstein-App.
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0: Sehr engagiert. Vielen lieben Dank für diese Nachricht nochmal für uns. Und ich würde sagen, da war jetzt wirklich das Rundum-Sorglos-Paket für Ihr Wochenende dabei. Ich wünsche Ihnen ein ganz schönes. Ich bin Maja Herzbach. Am Montag hören wir uns wieder. Und jetzt übergebe ich Sie in die freundlichen Hände von Leslie Hodam ab 19 Uhr in von Binnenland und Vorderkant hier bei uns. Ich wünsche Ihnen was.
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1: Um 19 Uhr mit Wolfgang Berger. Kreml-Chef Putin lehnt ein Friedensgespräch mit dem ukrainischen Präsidenten Selenskyj ab. Er sehe derzeit noch keinen Grund für ein solches Treffen. Aus der NDR Nachrichtenredaktion Martin Seiler.
2: In einer Rede auf dem Internationalen Wirtschaftsforum in St. Petersburg kritisierte Putin den offenen Brief Selenskyjs, in dem dieser direkte Verhandlungen vorgeschlagen hatte, als unverschämt. Putin sagte weiter, ist das ein Weg, um Konditionen für persönliche Treffen und Gespräche zu schaffen oder um ein Umfeld zu schaffen, das jegliche persönliche Treffen unmöglich macht? Ich glaube, es ist Letzteres. Selenskyj hatte Friedensgespräche auf neutralem Boden vorgeschlagen, etwa in der Schweiz. Moskau hatte daraufhin erneut erklärt, die vollständige Kontrolle der ukrainischen Donbass-Region sei Voraussetzung für einen Frieden.
1: Beim EU-Gipfel für den Westbalkan haben Bundeskanzler Merz und Frankreichs Präsident Macron ein Konzept für eine rasche Erweiterung der Staatengemeinschaft vorgelegt. 6 Länder der Region warten auf eine Aufnahme. Merz machte ihnen Hoffnung.
3: Klare Botschaft des heutigen Tages ist und wird bleiben, wir wollen euch. Ziel ist und bleibt die volle Mitgliedschaft aller Staaten der Westbalkanregion, weil wir ein strategisches Interesse daran haben, diese Staaten an uns, an die Europäische Union zu binden. Sie umgekehrt auch den Willen haben, Mitglied der Europäischen Union zu werden. Aber wir werden jetzt einen schrittweisen Prozess einleiten, der darin besteht, dass wir zunächst einmal den Weg öffnen, auch in die Institutionen, zum Beispiel als Beobachter. Und dass wir jetzt wirklich ein klares politisches Signal geben, dass die Prozesse beschleunigt werden.
1: Merz kündigte zudem an, dass sich Deutschland nach der gescheiterten Kandidatur für den Sicherheitsrat der Vereinten Nationen erneut um einen Sitz im mächtigsten UN-Gremium bewerben wird. Ziel ist es demnach, dem Rat in den Jahren 2035-36 als nichtständiges Mitglied anzugehören. Deutschland war am Mittwoch mit seiner Kandidatur für einen Sitz in den nächsten beiden Jahren bereits im ersten Wahlgang unerwartet deutlich Österreich und Portugal unterlegen. Tennisprofi Alexander Zverev hat das Finale der French Open in Paris erreicht. Im Halbfinale des Grand Slam Turniers gewann der Hamburger in 4 Sätzen gegen Jakub Menšík aus Tschechien. Im Endspiel am Sonntag trifft Zverev auf Flavio Cobolli. Der Italiener musste zu seinem Halbfinale nicht an.

0: antreten, weil sein Landsmann Matteo Arnaldi krankheitsbedingt ausgefallen ist. Das waren die Nachrichten.
1: Dankeschön. 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Es ist gleich 7:03. Das Wetter für uns in Schleswig-Holstein. Das hat sich so ein bisschen beruhigt. Heute Abend bewölkt mit etwas Sonnenschein. Schauer und Gewitter können aber noch passieren. Bei um die 15 Grad jetzt maximal. Ausgerechnet heute Nacht haben wir mal kurz ein Zwischenhoch und es bleibt trocken und entspannt, kann aber kalt werden. Mit 7 Grad nur in Hohn zum Beispiel. Auf Amrum bleiben es 12 Grad nachts. Morgen erstmal trocken mit viel Sonne an der Ostsee. Ab nachmittags einzelne Schauer und Gewitter möglich und bis 23 Grad.
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1: Schnell und zuverlässig, damit Sie sicher ankommen. Da ist mal absolut nichts los. Wenn Sie dem widersprechen möchten und sagen, ich habe aber was gesehen, Stau oder Blitzer, gerne abgeben bei uns. Am besten mit der NDR Schleswig-Holstein-App. Und jetzt ist erstmal Zeit bei uns für die Radiokirche.
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3: Das Kind quengelt und steht den Tränen nahe zwischen den Tiefkühltruhen im Supermarkt. Es will nicht mehr weiter. Die Mutter hat schon alles versucht, keiner der liebevollen Versuche war erfolgreich. Jetzt geht sie ein paar Meter weiter und schiebt den Einkaufswagen um die Ecke. Sie ruft ihrem Kind ungeduldig zu, wenn du jetzt nicht kommst, dann gehe ich ohne dich. Ich weiß nicht, was vorher passiert ist, warum das Kind so bockig ist. Vielleicht ist es ängstlich oder orientierungslos oder hungrig. Vielleicht gibt es auch gar keinen Grund. An manchen Tagen läuft es einfach nicht rund. Und dann? Man will einfach nur, dass es weitergeht. Wenn du nicht, dann. Auch Erwachsene erleben solche Momente. Wie oft wird Macht so ausgeübt, dass sie andere klein macht? Um in Beziehungen den eigenen Willen durchzusetzen. Um am Arbeitsplatz willfährige Mitarbeiter zu haben. Sogar in der Kirche, um irgendwie noch alles zusammenzuhalten. Kurzfristig kann die Strategie, wenn du nicht, dann, durchaus erfolgreich sein. Aber auf lange Sicht macht sie das Vertrauen kaputt. Ich glaube, es braucht mehr Macht, die nicht etwas nimmt, sondern etwas ermöglicht. Die Freiräume nicht einengt, sondern erschafft. Die nicht zwingt, sondern begleitet, geduldig, liebevoll und sich selbst zurücknehmend. Dann heißt es nicht mehr, wenn du jetzt nicht kommst, dann gehe ich ohne dich, sondern wenn du jetzt nicht kommst, komme ich dir entgegen. Einen gesegneten Abend wünscht Ihnen Sebastian Fiebig, Pastoralreferent im katholischen Rundfunkreferat.
1: Und ich sag ganz vielen Dank.
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1: So, und mal für die Fans der Band Lake, die ja hier aus Schleswig-Holstein unter anderem kommen und ganz schön Karriere gemacht haben mit More Than a Feeling und so weiter, auch in den USA. Diese Band feiert 50-Jähriges und wir sind da gewesen. Wir haben alle Geschichten, was da los war in der Vergangenheit und was jetzt los ist bei den Jungs. Hören Sie gleich hier.
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Schöner Tag ist das heute, sagt Michael Bublé. Hat er recht. Und einen schönen Abend wünsche ich Ihnen jetzt mit uns noch dazu hier bei Von Binnenland und Vorderkant auf NR1 Welle Nord. Wir feiern einen runden 50. Geburtstag mit der Band Lake. Die kommen ja ganz ursprünglich von hier oben, aus Nordfriesland und Hamburg. Sie hatten ihren Durchbruch in den 70ern und waren auch auf Tournee ziemlich erfolgreich in den USA. Unter anderem mit diesem tollen Song hier.

0: was
1: für ein Ohrwurm. Den hören wir nochmal ganz, schlage ich vor, gleich. Aber erstmal geht's um die Band Lake jetzt. Zum Jubiläum haben sie nämlich ein neues Album gemacht. Und mein Kollege Moritz Krüger hat sie besucht. The sun and the moon.
2: Die Band Lake steht in ihrem Studio in der Nähe von Husum. Es wirkt fast wie ein Wohnzimmer. An der Wand steht ein Sofa und überall gibt es kleine Stehlampen. Hier arbeitet die Band an ihrem Song No Regrets, ohne ihren Leadgitarristen. Der ist heute krank. Anfang der 70er lernen sich Detlef Petersen und Martin Tiefensee auf einer Party kennen. Sie gründen Lake und spielen zunächst viel in Clubs. Dabei entwickelt sich ihr typischer Bandsound, der West Coast Rock, wie sie ihn nennen. Detlef Petersen ist Produzent, Komponist und Keyboarder der Band. Der heute 76-Jährige erzählt, am Anfang haben sie von den Plattenfirmen zu hören bekommen.
3: Wenn wir sowas veröffentlichen wollen, dann holen wir uns das gleich aus den englisch-amerikanischen Gebieten und da brauchen wir euch nicht. Und das war eine ziemliche Enttäuschung damals. Aber wir haben nicht aufgegeben. Du brauchst ja eigentlich immer nur einen, der es letzten Endes tut. Und wenn die 10 anderen es ablehnen, ist es eigentlich egal.
2: Das Debütalbum Lake mit Songs wie diesem verkaufte sich 400.000 Mal und erreichte die Billboard-Charts. Das öffnete ihnen Türen. Ihre Songs wurden in Amerika gehört und die Band kam schnell an einflussreiche Kontakte in die amerikanische Musikszene. Musikproduzent Jimmy Gersio fragte Lake nach einer Zusammenarbeit. So schafften sie den Sprung in die USA und Lake ging dort 1977 auf Tour, sagen Bassist Martin Tiefensee und Detlef Petersen.
4: Ja, 3 Monate auf Tour mit großen Erwartungen und im umgebauten Greyhound-Bus 2-mal die Staaten umrunden. Das war schon fantastisch und natürlich auch nette Musiker getroffen. Bekannt ist ja auch Billy Joel, der hatte gerade auch seinen ersten Hit. Und als wir in Chicago ins Hotel kamen, saß der gerade mit seinen Musikern in der Bar. Und dann haben wir noch zusammen Bier getrunken und er wurde ja dann ganz schnell ein Superstar. Und das waren spannende Begegnungen.
3: Ja, damals waren es Kollegen.
2: Sie spielten unter anderem zusammen mit Queen, Bob Dylan oder Santana. Oft als Vorband, doch gegen Ende der Tour spielten sie auf 5 Auftritte als Headliner. Vor mehreren tausend Zuschauern. Direkt zum Tourbeginn gab es allerdings einen Schock. Lake entging nur knapp dem Flugzeugabsturz, bei dem Mitglieder der Band Lynyrd Skynyrd ums Leben kam. Ein Erlebnis, das die Band mitgenommen hat. 1977 gewann Lake den Deutschen Schallplattenpreis. Doch dann gab es persönliche Schwierigkeiten innerhalb der Band. Auch mit Alkohol und Drogen, erzählt Detlef Petersen. Das habe die Arbeitsmoral geschädigt und man ging getrennte Wege. Nach fast 40 Jahren fand sich die Band 2018 dann wieder zusammen. Den Gedanken eines Neustarts gab es schon länger, doch die Bandmitglieder waren zunächst persönlich und beruflich anders eingebunden. Ihr Antrieb, die Band wieder zusammenzubringen?
3: Wir haben die Geschichte eigentlich noch nicht zu Ende erzählt.
4: Wir sind ja doch untereinander immer noch teilweise in Kontakt geblieben. Detlef hat ja auch gesagt, es gibt noch so viele Titel. Das ist ja auch ganz spannend, wenn man ewig nicht zusammen gespielt hat. Man kennt die Stilistiken des Kollegen und mit einmal steht er wieder neben einem im Studio und man probiert was aus. Und das ist einfach toll, mit alten Kumpels wieder zusammenspielen und immer ein bisschen auch wie früher und auch was Neues.
2: Detlef Petersen hat sowohl die Arbeit im Studio als auch die Auftritte auf der Bühne vermisst. Nach kurzer Zeit funktionierten sie wieder als Band. Dann arbeiteten sie an ihrem neuen Album Four, dessen Produktion über mehrere Jahre ging. Die Musiker von Lake wohnen heute größtenteils in Hamburg und Schleswig-Holstein. Ihr neuer Sänger kommt aus England. Vom Sound her ist die Band ihrem Stil treu geblieben. Detlef Petersen freut sich jetzt auf die anstehenden Auftritte. Gegen Ende des Jahres sind Termine zunächst im Norden Deutschlands geplant. Konkretes steht aber noch nicht fest.
1: Moritz Krüger, mein Kollege, hat für uns die Band Lake besucht. Das neue Album Four zum 50. Geburtstag seit dem Debüt der Band ist heute erschienen. Und hier in den größten Hits für Schleswig-Holstein auf NR1 Wellen Nord hören wir jetzt mal schön ihren allergrößten Hit aus den 80ern.

0: zum Dahinschmelzen. Ganz einfach. Patrick Swayze zusammen mit Wendy Frazier. Die wird viel zu selten genannt, finde ich. Aus den 80ern, She's Like the Wind. Hier auf NR1 bei der Nord. Es ist ja schon längst 7:30, sag ich mal, 19.31 Uhr. Das Wetter für uns in Schleswig-Holstein, das ist ein bisschen ruhiger als tagsüber. Heute Abend bewölkt mit etwas Sonne, oft Schauer und Gewitter sind immer noch möglich. Und wir haben um die 15 Grad jetzt maximal. Heute Nacht kriegen wir ein kurzes Zwischenhoch. Da bleibt es mal trocken und entspannt, kann aber kalt werden, auch mit 7 Grad nur in Hohn. Auf Amrum bleiben es 12 Grad mal zum Beispiel nachts. Und morgen dann erstmal trocken mit viel Sonnenschein, besonders an der Ostsee. Ansonsten kriegen wir aber auch so 3-4 Stündchen Minimum zusammen. Ab nachmittags einzelne Schauer und Gewitter wieder und bis 23 Grad.
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0: Schnell und zuverlässig, damit Sie sicher ankommen, da habe ich nichts für Sie. Wenn Sie was für mich haben, gern Bescheid sagen bei uns in der NDR Schleswig-Holstein-App am besten.
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0: Einen schönen Freitagabend, kurz vorm Wochenende. Wir sind dann gleich mal auf Schloss Gottorf. Die haben da jetzt nämlich Dauergäste und freuen sich sehr darüber. Wer also ständig jetzt auf Schloss Gottorf rumhängt. Ich sag's, wie es ist. Hören Sie gleich bei uns. Erstmal habe ich Nick Kershaw für Sie, Miley Cyrus und hier, Barry White macht auch noch mit bei uns heute Abend hier.

0: 19.43 Uhr ist es und das, was passiert auf unseren Straßen, Vorsicht bitte, auf der A7, Flensburg Richtung Hamburg. Zwischen Hamburg-Bahrenfeld und Othmarschen steht nämlich ein defektes Fahrzeug. Ihnen allen eine gute und sichere Fahrt. Große Künstler werfen ihre Schatten voraus, kann man sagen, auf Schloss Gottorf. Da gibt's ja die Galerie der Moderne. Die öffnet erst in einem Monat wieder, dann aber pünktlich zu den Sommerferien, wo man da gut mal hin kann und sich umgucken. Und gestern hat es schon vorab ein großes Wiedereröffnungsgeschenk gegeben. Meine Kollegin Mirja Pape ist dabei gewesen.
1: Noch sind hier Akkuschrauber im Einsatz. Aber die Sanierungsarbeiten in der Galerie der Moderne auf Schloss Gottorf sind bald abgeschlossen. Dann kann man sie hier wieder sehen. Werke von Künstlerinnen und Künstlern wie Ernst Ludwig Kirchner, Emil Nolde, Christian Rolfs, Ernst Barlach, Käthe Kollwitz und Alexei von Jawlensky. Bisher waren viele von ihnen Leihgaben der Stiftung Horn. Doch gestern hat die Berliner Kunstsammlerin Bettina Horn den Willen ihres verstorbenen Mannes, ein gebürtiger Kieler, erfüllt und die 500 Werke von norddeutschen Expressionisten aus ihrer Sammlung den Landesmuseen gestiftet. Emil Noldes berühmte und wertvolle Blumen aus dem Garten in Siebel und Co. kommen dann sozusagen nach Hause, nach Schloss Gottorf. Stifterin Bettina Horn sagt, das fühlt sich gut an.
2: Ich meine, ich bin nun diesem Haus schon seit fast 30 Jahren verbunden und ich fand immer, dass wir hier gut aufgehoben waren, ganz davon abgesehen, dass nicht nur Nolde hier oben gelebt und gemalt hat, sondern viele der Künstler sind ja auch immer wieder hier raufgekommen in das Land zwischen den Meeren, weil sie also die Landschaft und die Lichtverhältnisse hier ganz besonders reizvoll fanden. Aber ich fühle mich hier oder die Sammlung fühlt sich in diesem Haus wirklich sehr gut aufgehoben.
1: 1988 war die Expressionismus-Sammlung von Rolf Horn das erste Mal auf Schloss Gottorf ausgestellt worden. Dass sie nun Dauergast ist, freut auch den Ministerpräsidenten.
3: Es ist wirklich ein großartiger Tag für die Kultur, für Kunst in Schleswig-Holstein. Ohnehin freuen wir uns ja auch auf die Wiedereröffnung der Galerie der Moderne. Aber dass jetzt wirklich klar ist, dass die Sammlung Horn dauerhaft mit der Stiftung der Schleswig-Holsteinischen Landesmuseen verbunden sein wird, ist natürlich eine großartige Nachricht.
1: Was ändert sich nun dadurch, dass die Sammlung in den Landesmuseen bleibt? Viel, erklärt Museumsdirektor Thorsten Sadowski.
4: Wenn sie dann zu Dauergästen werden, dann hat man einfach eine neue Situation. Dann kann man langfristig planen, kann mit diesen großartigen Beständen planen, so wie es jetzt hier auch der Fall sein wird, dass wir ja eine Zukunftsperspektive haben, wo wir dauerhaft mit den herausragenden Beständen arbeiten können. Das wäre heute nicht möglich, dass wir über eigene Ankaufsetats sowas noch bewerkstelligen können. Das ist vollkommen ausgeschlossen. Also wir sind auf diese Unterstützung im hohen Maße angewiesen und sehr dankbar dafür.
1: Wo jetzt noch gewerkelt wird, können sich Museumsbesucher ab dem 2. Juli zum Beispiel auf die beiden Aquarelle Schauspieler und Schauspielerin freuen. Zwei Bilder von Emil Nolde. Der Intendant des Deutschen Theaters in Berlin hatte ihm und seiner Frau Ada 1910 Freikarten spendiert. Jeden Abend saß Nolde in der ersten Reihe im abgedunkelten Saal des Theaters, hielt Ada neben ihm Aquarell und Tusche für ihn bereit. Und das Ergebnis gehört seit heute zu Schloss Gottorf.
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1: Um 20 Uhr mit Wolfgang Berger. Kreml-Chef Putin lehnt ein Friedensgespräch mit dem ukrainischen Präsidenten Selenskyj ab. Er sehe derzeit noch keinen Grund für ein solches Treffen. Aus der NDR Nachrichtenredaktion Martin Seiler.
2: In einer Rede auf dem Internationalen Wirtschaftsforum in St. Petersburg kritisierte Putin den offenen Brief Selenskyjs, in dem dieser direkte Verhandlungen vorgeschlagen hatte, als unverschämt. Putin sagte weiter, ist das ein Weg, um Konditionen für persönliche Treffen und Gespräche zu schaffen oder um ein Umfeld zu schaffen, das jegliche persönliche Treffen unmöglich macht? Ich glaube, es ist Letzteres. Selenskyj hatte Friedensgespräche auf neutralem Boden vorgeschlagen, etwa in der Schweiz. Moskau hatte daraufhin erneut erklärt, die vollständige Kontrolle der ukrainischen Donbass-Region sei Voraussetzung für einen Frieden.
1: Beim EU-Gipfel für den Westbalkan haben Bundeskanzler Merz und Frankreichs Präsident Macron ein Konzept für eine rasche Erweiterung der Staatengemeinschaft vorgelegt. 6 Länder der Region warten auf eine Aufnahme. Merz machte ihnen Hoffnung.
3: Klare Botschaft des heutigen Tages ist und wird bleiben: Wir wollen euch. Ziel ist und bleibt die volle Mitgliedschaft aller Staaten der Westbalkanregion, weil wir ein strategisches Interesse daran haben, diese Staaten an uns, an die Europäische Union zu binden. Sie umgekehrt auch den Willen haben, Mitglied der Europäischen Union zu werden. Aber wir werden jetzt einen schrittweisen Prozess einleiten, der darin besteht, dass wir zunächst einmal den Weg öffnen, auch in die Institutionen, zum Beispiel als Beobachter. Und dass wir jetzt wirklich ein klares politisches Signal geben, dass die Prozesse beschleunigt werden.
1: Merz kündigte zudem an, dass sich Deutschland nach der gescheiterten Kandidatur für den Sicherheitsrat der Vereinten Nationen erneut um einen Sitz im mächtigsten UN-Gremium bewerben wird. Ziel ist es demnach, dem Rat in den Jahren 2035-36 als nichtständiges Mitglied anzugehören. Deutschland war am Mittwoch mit seiner Kandidatur für einen Sitz in den nächsten beiden Jahren bereits im ersten Wahlgang unerwartet deutlich Österreich und Portugal unterlegen. Tennisprofi Alexander Zverev hat das Finale der French Open in Paris erreicht. Im Halbfinale des Grand-Slam-Turniers gewann der Hamburger in 4 Sätzen gegen Jakub Menšík aus Tschechien. Im Endspiel am Sonntag trifft Zverev auf Flavio Cobolli. Der Italiener musste zu seinem Halbfinale nicht antreten, weil sein Landsmann Matteo Arnaldi krankheitsbedingt ausgefallen ist. Das waren die Nachrichten.
4: Ganz vielen Dank. 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Das Wetter für uns in Schleswig-Holstein. Heute Abend bewölkt mit etwas Sonne hier und da. Schauer und Gewitter können auch immer noch sein. Bei um die 15, 16 Grad jetzt im Moment. Heute Nacht bleibt es trocken und entspannt. Kann aber kalt werden. 7 Grad so in der Mitte von Schleswig-Holstein. Auf den nordfriesischen Inseln bleibt es zum Beispiel bei 12 Grad auch

0: Morgen erstmal trocken mit viel Sonne, besonders an der Ostsee, aber der Rest kriegt auch ein bisschen ab, so Minimum 3 bis 4 Stunden. Ab nachmittags einzelne Schauer und Gewitter und bis 23 Grad morgen.
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0: Schnell und zuverlässig, damit Sie sicher ankommen. Ich habe nichts zu vermelden, aber wenn Sie was für mich haben von unterwegs, gerne abgeben. Wie immer bei uns in der App.
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0: So, und was Friedrich Hebbel und Harry Potter nun gemeinsam haben, das ahnen Sie vermutlich so spontan nicht, aber Sie werden es erfahren und noch viel mehr über den Dichter aus Wesselburen. Gleich nach Falco, Aloe Black und Billy Idol.

0: Da schleicht er sich schon wieder, der Kommissar von Falco, hier auf NR1 Welle Nord. Viertel nach acht ist es und es ist was passiert auf unseren Straßen. Achtung, Vorsicht bitte. A7 Flensburg Richtung Hamburg zwischen Bad Bramstedt und Kaltenkirchen. Da brennt ein Fahrzeug und es sind Personen auf der Fahrbahn. Das war A7 Flensburg Richtung Hamburg. Vorsicht bitte zwischen Bad Bramstedt und Kaltenkirchen. Na, hier. Ohne Musik geht hier gar nichts. Ganz viel zu feiern heute Abend auf alle Fälle. Jetzt einen 100-jährigen Geburtstag sogar. Und das ist der Hebbel-Gesellschaft in Wesselburen. Heute ist schon Ministerpräsident Daniel Günther da gewesen am Nachmittag und hat gratuliert. Und die Feier, die dauert jetzt noch das ganze Wochenende da. Mit Ausstellungen, einem Umzug und vielen Reden. Und ein besonderes Highlight, der Schriftsteller Feridun Zaimoglu, der liest aus Hebbels Werken. Aber wer war Friedrich Hebbel eigentlich nochmal? Mein Kollege Jens Zacharias hat sich umgehört.
1: Geboren wurde Friedrich Hebbel
2: 1813.
1: Wo?
2: Wesselburen.
1: Wissen Lukas und Daniela. Im gleichen Jahr stürzt die Isarbrücke ein und reißt 100 Menschen in den Tod. Und Jane Austen veröffentlicht Stolz und Vorurteil.
3: Meine Jugend war eine Hölle,
1: erinnert sich Friedrich Hebbel später.
4: Hebbel kenne ich. Hebbel mit Doppel-G, ne?
1: Hausräumung, Enteignung, Hunger und Armut prägen sein junges Leben. Mit 14 arbeitet er für den Kirchspielvogt in...
5: Naja, ich vielleicht in Wesselburen.
1: Er frisst sich förmlich durch dessen Bibliothek und schläft...
6: Unter der Treppe.
1: Weiß Ina und ja, das erinnert uns irgendwie an...
2: An Harry Potter natürlich.
7: Ja, genau. Das hätte ich jetzt auch gewusst.
8: Ich persönlich... Ich habe auch unter einer Treppe geschlafen.
1: Erzählt Gesche, die in der Hebbel-Schule Kiel Spanischsprechende unterrichtet.
9: Die kommen hierher, um ihr Deutsch zu verbessern.
1: Vielleicht mit Hebbel, der schon seit frühester Jugend fest daran glaubt, dass ihm ein Platz im Dichter-Olymp zusteht.
3: Obwohl ich bei meinen Aussichten auf die Unsterblichkeit gewiss sein kann, dass ich einen erhalten werde.
1: Ziemlich...
4: selbstbewusst.
5: Ja, wenn jemand von sich selbst so überzeugt ist, ist er auch erfolgreich. Und das finde ich immer bewundernswert.
1: 1835, mit 21 Jahren, verlässt Friedrich Hebbel Wesselburen für immer und alle Zeiten.
10: Hebbel, das ist Kosmetik, ne? Ja?
5: Nee, Dichter.
10: Dichter?
1: Durch Bewunderinnen, Bewunderer, Gönnerinnen und Gönner eine Liebschaft mit seiner Vermieterin in Hamburg kann er studieren, sich weiterbilden, überleben und schreiben. Und?
11: Ja, er hatte noch Zeit zum Träumen. Man kann sich aufs Dichten so wenig vorbereiten wie aufs Träumen.
3: Der Schlaf ist die Nabelschnur, durch die das Individuum mit dem Weltall zusammenhängt.
1: Schreibt Hebbel. Erste Erfolge, die Theaterstücke Judith und Maria Magdalena. Eine Reise von München nach Hamburg.
3: Die grässlichste Strapaze meines Lebens.
2: Mit der Eisenbahn?
1: Nein.
2: Per Anhalter, einmal durch Deutschland.
4: Oh, ich glaube, so viele Autos waren da noch nicht unterwegs, dass das klappt.
1: Er ist
12: 1839 zu Fuß im Frühjahr von München nach Hamburg gelaufen.
1: Weißhauke. Und dann 1845 in Wien kam sie, Christine Enghaus.
13: Wahrscheinlich war Christine eine sehr interessante Frau und schön. Und ist total ihr verfallen.
3: Ein Tag bringt mir jetzt mehr Glück als ehemals ein ganzes Jahr.
1: Die beiden heiraten. Hebbel schreibt seinen größten Erfolg 1861, die Nibelungen.
14: Ich schlag den Drachen tot und jeden mit, der sich zu ihm gesellt.
1: Hebbel ist berühmt. Genießen konnte er seinen Erfolg aber nur kurz. Er starb
2: 1863. Oh, dann ist er jung gestorben. Dann 50 Jahre nur.
7: Oh nein. Ja, dann ist er leider 2 Jahre später dann auch verstorben nach seinem Erfolg.
1: Straßenwege, Plätze und Schulen tragen in Schleswig-Holstein und in ganz Europa bis heute seinen Namen. Friedrich Hebbel aus Wesselburen.
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0: der Song zum
1: Wetter, würde ich sagen, von Chris Rea. Das ist heute Abend nämlich meistens entspannt.
0: Ja,
1: 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Es ist 9:30. Das Wetter für uns in Schleswig-Holstein nochmal ganz von vorne angefangen. Heute Abend bewölkt mit etwas Sonnenschein. Schauer und Gewitter können aber noch vorkommen. Und wir liegen immer noch so zwischen 14 und 16 Grad im Moment. Heute Nacht dann ein Zwischenhoch, ein kurzes. Da bleibt es trocken, kann aber kalt werden. Mit 7 Grad nur im Binnenland und auf den Inseln bleiben es so um die 12 Grad nachts an der Nordsee. Morgen geht's trocken los mit viel Sonnenschein, besonders an der Ostsee. Bis zu 10 Stunden sollen da drin sein. Ansonsten aber auch so 3 bis 4 Minimum. Ab Nachmittag sind einzelne Schauer und Gewitter möglich und wir kriegen morgen bis 23 Grad.
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1: 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Ich habe nichts für Sie. Wenn Sie was für mich haben, gern abgeben bei uns in der NDR Schleswig-Holstein-App.
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1: Ein etwas frühes und lustiges Betthupferl habe ich gleich für Sie. Hör mal ein bisschen zu. Und die Wichtigkeit der Wahl des WC-Deckels. Freuen Sie schon mal drauf. Werden Peter Cetera, Earth, Wind and Fire und Amy Winehouse zusammen mit Mark Ronson.

0: so lange nicht gehört. Aber jetzt in den größten Hits für Schleswig-Holstein hier auf NR1 Welle Nord. Peter Cetera solo mit One Good Woman. Und wir tauchen ab in die Welt der Badezimmerkeramik mit meinem lieben Kollegen Henning Kote.
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2: Ich brauche dringend ein Needed Locus in meine Praxis. 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Kein Knallen, kein Krachen. 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
0: Vielen Dank, lieber Henning. Und wenn Sie mögen, geht's bei uns genauso gut weiter mit dem niederdeutschen Hörspiel nämlich. Gleich nach den Nachrichten um 9. Ich bin Leslie Hodam. Schönen Abend, schönes Wochenende.

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1: Um 21 Uhr mit Wolfgang Berger. Russlands Präsident Putin sieht derzeit keinen Anlass, sich mit seinem ukrainischen Kollegen Selenskyj zu treffen. Selenskyj hatte in einem offenen Brief vorgeschlagen, an einem neutralen Ort Gespräche über ein Kriegsende zu führen. Aus der NDR Nachrichtenredaktion Konstanze Semidey.
2: Putin sagte auf dem Internationalen Wirtschaftsforum in St. Petersburg, er sehe keinen Grund für eine Zusammenkunft, solange kein Friedensabkommen vorliege. Die Art und Weise des Vorstoßes Selenskyjs nannte Putin flegelhaft. Sie sei nicht dazu angetan, ein Umfeld für ein persönliches Treffen zu schaffen. Putin räumte wirtschaftliche Probleme Russlands ein. Das Land sei nun auf das gleiche Niveau gesunken, auf dem sich die Länder der Eurozone seit Jahren befänden. Die Ukraine hatte in den letzten Wochen immer wieder Ziele auf russischem oder russisch besetztem Gebiet mit Drohnen attackiert. Getroffen wurden unter anderem Ölanlagen.
1: Nach dem EU-Gipfel für den Westbalkan in Montenegro hat Bundeskanzler Merz von einem erfolgreichen Treffen gesprochen. Der gemeinsame Vorschlag mit Frankreichs Präsident Macron, die 6 Länder schrittweise an die EU heranzuführen, sei gut angekommen. Aus Tivat David Freches.
3: Es habe Zustimmung für diese Idee gegeben, sowohl vom Europarat als auch von den Westbalkanstaaten selbst. Zwar müssten noch einzelne Schritte ausgearbeitet werden, aber die Message sei klar. Wir wollen euch, sagte der Kanzler wörtlich in Richtung der Westbalkanstaaten. Die EU sei sich einig, diesen Ländern den Weg zu bereiten. Es werde keine Ausreden mehr geben, sondern individuelle Wege, die den Ländern auf dem Weg in die EU zum Beispiel die Teilnahme am SEPA-Zahlungsverfahren ermöglichen sollen, Roaming oder auch Erasmus.
1: 7 EU-Mitgliedstaaten rufen dazu auf, einen so wörtlich ehrgeizigen Kurs zugunsten von Elektroautos beizubehalten. Unter anderem erklärten Frankreich, Spanien und Schweden, die aktuelle Energiekrise zeige ganz deutlich, dass die Verringerung der Abhängigkeit von fossilen Brennstoffen eine absolute Notwendigkeit sei. Die Länder warnen davor, das CO2-Reduktionsgesetz im Automobilsektor aufzuweichen. Hintergrund sind auch deutsche Forderungen nach weiteren Lockerungen beim Verbrenner aus. Der Bundesliga-Absteiger FC St. Pauli hat einen neuen Trainer gefunden. Einen Tag nach der Trennung vom bisherigen Coach Alexander Blessin gab der Hamburger Club die Verpflichtung von Marcel Rapp bekannt. Der 47-Jährige war zuletzt Trainer bei Holstein Kiel. Er führte die Schleswig-Holsteiner 2024 in die Bundesliga, stieg mit dem Verein nach nur einer Saison aber wieder in Liga 2 ab. Das waren die Nachrichten. Das Wetter in Norddeutschland. Nachts noch ein paar Schauer, meist aber trocken und später Nebel. Tiefstwerte 13 bis 7 Grad. Morgen anfangs trüb, dann wechselnd wolkig, gebietsweise Schauer, vereinzelt Gewitter. Höchstwerte 19 bis 23 Grad. Am Sonntag Wolken und Schauer, einzelne Gewitter 17 bis 20 Grad. Es ist 21.03 Uhr.
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4: Jetzt wieder das Niederdeutsche Hörspiel. Ich bin Christoph Ahlers. Moin. Heute an der Eckfund Paradies von Konrad Hansen. Ein hochmoderner Freizeitpark steht kurz vor der Fertigstellung. Doch es gibt da ein kleines Problem. Inmitten der riesigen Baustellenwüste steht noch ein einzelnes Haus. Darin wohnen seit über 50 Jahren Anna und Philipp und die sind nicht bereit zu weichen. Alle Angebote und über

Überredungskünste seitens der Investoren scheitern. Das alte Ehepaar lässt sich partout nicht aus seinem Haus locken, zumal die beiden einen geheimnisvollen Gast im Keller beherbergen. Der gibt ihnen nicht nur Kraft zum Durchhalten, die Eheleute sind auch davon überzeugt, dass sie ihm noch etwas schulden, denn sein Schicksal scheint eng mit dem ihren verknüpft. Gute Unterhaltung

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3: Geh etwas mehr auf das Das, bitte.
2: Das Freizeitparadies vor den
3: Toren... Das war zu dick. Ein bisschen schlanker, bitte.
2: Das Freizeitparadies vor den Toren Hamburgs öffnet am 1. September seine Pforten.
1: In der Dach hab ich Vollmond.
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1: Er will am 7. Pierstall. Naja, da, wo am 7. Pierstall wäre.
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3: Wir fahren jetzt die Musik dazu. Hörst du dir mal an?

0: Ja, die Suppe nicht anrührt.
1: Am Ende mache ich keine Suppe.
0: Keine fragt, ob er was anderes haben will. 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
4: Es ist Mitternacht, Dr. Hasselmann.
5: Ja, ich weiß, ich weiß. Das eine Ding noch, dann kaufe ich mir eine Hütte auf den Lofoten und lebe wie ein Mensch.
4: Ist es mal wieder so weit?
5: Warum habe ich mich überhaupt auf diesen Scheißvertrag eingelassen? Wenn die mir Termine setzen, dann sollen die gefälligst auch dafür sorgen, dass ich freie Bahn habe.
4: Wir sind noch gut im Zeitplan.
5: Früher hätte es das nicht gegeben. Da hätten wir das Gelände plattwalzen lassen, mit allem, was drauf ist.
4: So oder ähnlich würde ich mich aber öffentlich nicht äußern, Chef.
5: Ich verstehe das nicht. Normalerweise nehmen die Leute das Geld mit Kusshand und verduften. Wieso ist das diesmal schiefgegangen? War es nicht genug? Okay, ich biete das Doppelte.
4: Ach, Geld bedeutet den alten Leutchen nichts, Chef. Das ist für die eine abstrakte Größe.
5: Ja, dann machen Sie ihnen klar, was man damit anfangen kann. Machen Sie es ihnen irgendwie schmackhaft. Lassen Sie ihren Charme spielen. Bauen Sie Vertrauen auf. Sie sind doch eine Eingeborene. Dann müsste es Ihnen doch nicht schwerfallen, eine zwischenmenschliche Beziehung herzustellen. Ziehen Sie alle Register, Frau Janssen. Letztendlich geht es auch um Ihren Job.
4: Ach, irgendwie tun mir die beiden Alten leid.
5: Was?
4: Könnte man die Sache nicht anders regeln?
5: Na, wie?
4: Eine kleine Änderung im Bauplan. Dann könnten Sie Ihr Häuschen behalten.
5: Das meinen Sie nicht ernst, oder? Wissen Sie, wie lange es dauert, bis eine Planänderung von sämtlichen Instanzen abgesegnet ist? Darüber können wir alt und grau werden, Frau Janssen. Haben Sie das öfter?
4: Was, bitte?
5: Diese Anfälle von Mitgefühl?
4: Ich habe nur laut gedacht, Chef.
5: Auch damit kann man sich die Karriere vermasseln, Frau Janssen.
0: Soll ich Sie einen Kaffee kochen, Herr Wohlers?
3: Hört's nicht. Ist mit mir ums Dünn durch. Ich blieb bequem. Willst du gehen?
0: Nee, danke.
3: Du, Opa?
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0: Gott sei Dank, bitte. Das ist Frau Jansen, Philipp.
6: Ich weiß.
0: Da ist noch ein Kaffee in der Karte, wenn sie füllt.
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0: Ach, so geht das ja noch. Mal bei Ostenwind.
6: Bei Ostenwind gut wie im Keller.
0: Ja, im Keller ist bloß noch so ein Grummeln zu hören.
9: Aber Dach für Dach ist ein Lahm. Das muss ihn doch verrückt machen.
0: Och, da gewöhnt er sich an. Und die Ruhe abends und nachts, die ist dafür umso schöner.
9: Ja, also was ich sagen will, Herr Hasselmann, mein Chef, hat Annalest ein Seniorenresidenzboot.
0: Residenz?
9: Ja, hat sie nicht Lust, sich dem mal anzukicken.
0: Tja, was meinst du, Philipp?
6: Gut, du Mann, ich blieb zu Hause.
0: Kann aber nicht schaden, wenn du hier mal rot kommst.
6: Ich blieb lieber hier. Du weißt, warum.
0: Ist das weit weg, Frau Jansen?
9: Mit dem Auto bummelige 3 Minuten. Ich hol sie ab, sie kickt sich da und dann bring ich sie wieder nach Hus.
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0: Lieber heute Nachmittag, Frau Jansen. Ehe ich Philipp rumkriegen, habt ihr durchzintiert.
2: Was soll ich denn nur schreiben, Karl? Ich kann doch nicht schreiben, Polier Wohlers erscheint 2 Stunden nach Arbeitsbeginn auf der Baustelle und gibt an, dass er verschlafen hat.
1: Schrieb, was du wollt.
2: Geil, ihr das nicht gehört?
1: Nee.
2: Ich schick dir nur Dr. Meier, der soll ihn einen Test geben. 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
2: Ja, ich muss einen Test haben, weil ich Bogen fürwiesen kann, verstehst du? Gegens was von Kreislaufschwäche oder so. 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
0: Ich seh Gott, aber in den Kurven, Frau Janssen. Ist die auch ganz neid, Philipp?
9: Ja, Herr Wegmogt. Ist er Mann all von Geburt an? Oder hat er einen Unfall gehabt?
0: Nee, das ist mit der Tiet immer weniger geworden. Und eines doch, da konnte gar nichts mehr sehen. Seitdem lebt der Herr in Düssel und haben sie eine Eigenwelt.
9: Und haben sie Kinder?
0: Ein Sohn, ja, Jürgen. Er ist Vertreter.
9: Ah, für was?
0: Mal das, mal das. Jürgen fängt immer wieder was Neues an. Oh, schön. Oh, wunderschön. Ich hab gar nicht gedacht, das Auto fahren so schön ist. Können wir nicht einen letzten Umweg machen, Frau Janssen?
9: Schon einen Weg gern. Aber was sagt der Mann dazu?
0: Philipp hat doch Umsichtspaus an, nicht? Hey, lässt sich das bloß nicht so anmerken.
12: Frau Hoffmann-Lohbrügge ist die Heimleiterin. Die Herrschaften möchten sich hier gern mal umsehen, Frau Hoffmann-Lohbrügge.
13: Ja, ich habe Sie schon erwartet. Seien Sie herzlich willkommen. Wenn Sie mir bitte folgen wollen.
14: Heute ist Dienstag.
13: Im gesamten Haus gibt es keine Stufen. Alles ebenerdig.
14: Die Mahlzeit ist das.
13: Um in die oberen Stockwerke zu gelangen, benutzen wir grundsätzlich den Aufzug. Hier der Speiseraum. Das Essen wird am Tisch serviert. Für jeweils 4 Tische steht eine Serviererin zur Verfügung. Ausnahmslos geschultes Personal. Mittags gibt es ein nach ernährungswissenschaftlichen Gesichtspunkten zusammengestelltes Menü. Abends essen wir à la carte. Der Aufenthaltsraum, wir nennen ihn auch die gute Stube, wird vor allem in den Abendstunden gern aufgesucht. Stereoanlage. 3 Fernsehapparate. Um Misshelligkeiten zu vermeiden, wird das Programm von der Heimleitung ausgewählt. Samstags findet hier unser Tanztee statt. Für Nicht-Tänzer bieten wir gleichzeitig einen Dia-Vortrag an.
14: Heute ist Dienstag. Das Wetter ist schön. Die nächste Mahlzeit ist das Abendessen.
13: Auf sportliche Betätigung wird in unserem Hause allergrößter Wert gelegt. Die Ausstattung des Fitnessraumes ist selbstverständlich seniorengerecht. Das Solarium steht unseren Gästen jederzeit zur Verfügung.
14: Heute ist Dienstag. Das Wetter ist schön. Die nächste Mahlzeit ist...
13: Die Wassertemperatur beträgt konstant 28 Grad. Besonders beliebt ist der Whirlpool. Auch die Gegenstromanlage wird gern genutzt. Für konditionsstarke Damen und Herren steht eine Sauna zur Verfügung. Unser oberstes Prinzip ist die individuelle Gestaltung des Lebensabends. Mit anderen Worten, außerhalb der Essenszeiten kann jeder tun und lassen, was er will. Unsere kommunikativen Angebote sind lediglich, nun ja, Angebote.
14: Das Wetter ist schön. Die nächste Mahlzeit ist das Abendessen.
13: Das wäre eins unserer A-Apartments. A bedeutet auf 2 Personen zugeschnitten, wobei wir insbesondere an Ehepaare denken. Eine abgeschlossene Wohneinheit mit Wohnzimmer, Schlafzimmer, Küche und Bad. Und nicht zu vergessen, einem sehr schönen Balkon. Wenn Sie mal schauen wollen.
0: Wunderbar. Ganz wunderbar.
13: Nicht wahr?
12: Danke, vielen Dank, Frau Hoffmann-Lohbrügge.
13: Gerne.
12: Wir sehen uns dann noch.
14: Schön.
13: Gut, Sie finden mich in meinem Büro.
14: Die nächste Mahlzeit ist das Abendessen.
0: Was für einen herrlichen Utblick. Ach, ich wollte du Konzert sehen, Philipp.
12: Na, das gefällt Sie hier, was?
0: Ich weiß gar nicht, was ich sagen soll. Ist das Marmor?
15: Mhm. Echten Marmor, ja.
0: Firma Philipp, echten Marmor. Und hier wohnt Ole Lü, Frau Jansen?
15: Na, dit Apartment ist noch frei. Willst du das haben?
0: 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Was meinst du mit haben?
15: Ja, sie könnt hier intrecken, sie und ihr Mann.
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15: Herr Hasselmann mag sie ein Angebot. Sie überschrieft ihm ihr Hus und trägt in diese Seniorenresidenz. Für sämtliche Kosten kommt Herr Hasselmann ab.
0: Es hört, Philipp?
16: Ja.
0: Was sagst du da? Sag was. 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
16: Ich hab das gewusst.
0: Du hast das gewusst und hast mir das nicht gesagt?
16: Ich wollte dir den Spaß nicht verderben. 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Hätte ich doch Spaß gemacht, ne?
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17: Dienstag. Das Wetter ist schön.
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0: 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Ich werde diesen Tag mein Leben nicht vergeten.
7: So, Chef, ja, würden Sie jetzt bitte noch mal... So. Was? Nee, das kann ich nicht. Ich sag, da kann ich nicht für garantieren. Ja, an uns liegt das nicht, Chef. Wir stehen in den Startlöchern hier. Nee, 2-3 Tage, dann sind wir damit durch. Ja, ich hab verstanden. In Ordnung, Chef.
18: Verdammt, schicken.
7: Wo ist der Pickup?
18: In der Wachstür, Herr Holmfitter.
7: Kann ich die Wohnung haben?
18: Wenn du mir ein Hey durchbringst, so, fang auf.
7: Jo, ich fahr noch der Augen drüber.
0: Guck mal, Philipp, Herr Schermer will uns was wiesen.
16: Kann ihr Mann das denn
0: sehen? Ja, wisst doch. Philipp sind mit den Ohren, nicht, Philipp?
11: Also, das hier ist ein Plan, 1 zu 100. 1 Zentimeter ob den Plan ist 1 Meter in Wirklichkeit. Hier ist der Parkplatz mit Autobahnanbindung.
16: Wo früher die Puggen dick wäre.
11: Hä? Ja, stimmt. In Freizeitparadies Söhm dürfen keine Autos fahren. Hier ist der Gastronomiekomplex. Hotels, Restaurants, Kneipen, Cafés. Unter der Grote Kuppel ist Aqualand, ne? Mit tropischen Planten, Woderfälle, Schwimmbecken. So ein Ort, Dschungel unter Glas, was tut sie? Und das hier...
16: Siehst du innerwärts uns Hus, Anna?
0: 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Wo ist uns Hus, Herr Schirmer?
11: Ja, da wollte ich eigentlich Toilette abkommen, aber... Naja, wo wir sagen, hier.
0: Ich sehe bloß einen großen blauen Platten. 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Ist das Wasser, Herr Schirmer?
11: Richtig, das ist ein künstlicher See. Also sie mützig dazu fürsteln. Das ganze Gelände hier rund um Towart mit Beton utgoten und den Bett ob 3 Meter mit Wodder umfüllt.
0: Ja, aber was wird denn ut uns, Herr Schermer?
11: 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Wie nehmt ihr Hus und ein, Stück für Stück, und baut dat knappe 500 Meter von hier wieder ob? Sie kriegt ein Grundstück, akkurat so groß als das hier, wie legt ein Gorn an, beplant im so, als sie das wollt. Und das alles, hört sie bitte genau zu, das alles kostet sie kein Pen.
16: Wir sind hier nicht allein.
11: Hä? 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
20: Das Freizeitparadies vor den Toren Hamburgs öffnet am 1. September seine Pforten.
21: Ist eingeleitet. Das Enteignungsverfahren ist eingeleitet, wenn ich das schon höre. Auf gut Deutsch heißt das, die stauben erstmal die Akten ab.
22: Na, bei Ihren Beziehungen, Chef.
21: Mit Beziehungen ist da auch nichts mehr zu machen. Früher, ja, da traf man sich in einer abgelegenen Kneipe, schob ein paar Scheine über den Tisch und die Sache war geritzt. Heute sitzt doch in jedem Gremium irgend so ein Menschheitsbeglöcker, der ganz scharf drauf ist, uns Knüppel zwischen die Beine zu werfen. Ich will Ihnen mal was sagen. Das Enteignungsverfahren, egal wie das ausgeht, überleben wir nicht. Denken Sie schon mal drüber nach, wie Sie Ihre Freizeit gestalten wollen.
23: Ihre Frau ist am Apparat, Herr Hasselmann.
21: Ich bin auf dem Klo.
23: Alles klar.
21: Die Sache mit den Maulwürfen, Schermer. Entweder der alte Knabe spinnt oder der ist ein ausgekochtes Schlitzohr. Sorgen Sie um Himmels Willen dafür, dass sich das nicht rumspricht. Wenn die Medien davon Wind kriegen, dann haben wir auch nur den Naturschützer am Hals. So, was machen wir jetzt, Herrschaften? Hm? Vorschläge?
22: Tja, ich kann's ja noch mal versuchen.
21: Was?
22: Mit den beiden Alten reden. Vielleicht könnte man auch... Ja, Sie haben einen Sohn. Vielleicht, wenn man ihn entsprechend motiviert...
21: Zweimal vielleicht. In einem Satz, Frau Janssen.
22: Wäre doch immerhin eine Möglichkeit.
21: Na schön, dann nehmen Sie das in die Hand. Also grundsätzlich bin ich der Meinung, mit dieser Zuckerbrotmasche kommen wir nicht weiter. Verstehen Sie, was ich damit sagen will? Ja?
22: Nicht ganz.
21: Sie, Schermer?
11: Oh, ich weiß nicht, ob die sich einschüchtern lassen... Woran denken Sie, Chef?
21: Ich bezahle Sie dafür, dass Sie denken, Schermer. Was ist denn das?
11: Das ist eine Aktennotiz über den Polier Wohlers.
21: Hat er wieder gesoffen?
11: Das auch.
21: Das war mal ein guter Mann. Soll ich ihn rausschmeißen?
11: Das müssen Sie entscheiden, Chef.
21: Als ob ich nichts Wichtigeres zu tun hätte.
23: Ihre Frau nochmal, Herr Hasselmann. Soll ich durchstellen?
21: In 4 Tagen ist die erste Konventionalstrafe fällig.
23: Chef!
21: Ja.
24: Gibt das hier kein Licht?
0: Mal sehen. Nee. Ich hab immer noch keinen Strom. Da muss man mit der Leitung sehen. Töfse, ich sag ihm Bescheid. Anders verfährt er sich noch. Hört sie mich? Da ist ein, der Wachtmeister und ein Dörp. Der muss gern mit
24: Guten sehen. Tag. Ihren Personalausweis bitte.
0: Nee, auch doch. 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
24: Keinen festen Wohnsitz?
0: Er wohnt bei uns, Herr Wachtmeister.
24: Es ist ja wohl nicht in Drogen. Sind Sie das überhaupt?
0: Was soll er denn anders sehen?
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0: 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Mit Düchter kann ich snacken.
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0: Wenn ich mal mag, die Tekens mit den Finger. 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
0: 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Er versteht alles.
24: Ich nehm Ihren Ausweis mit, zwecks Überprüfung.
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24: Verweht? Finden Sie das schon Lachen?
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24: Ich verlob mich lieber auf den Computer. Wollen Sie sich hier länger aufhalten? Ja oder nein? Was will ich damit sagen?
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16: Du bist aber nicht mit dem Auto gekommen.
3: Mensch, Vater, du hast keine Ahnung, wo der Buten utzüht. Mit dem Auto ist kein Dürrkommen mehr. Ich hab nicht gedacht, dass die noch hier sind. Ehrlich nicht.
16: Wo schön wir denn sonst sehen?
3: So viel ich hört hab sie jo ein anderes Grundstück anboten. 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
0: Ja, das stimmt.
3: Aber je habt nee gesagt.
0: Vater und ich, wie
3: 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Was ist?
16: Sie könnt uns das Hus nicht wegnehmen. Das ist gegen das Gesetz.
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0: 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Wie weit, warum du kommen bist.
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3: Also, nix zu mucken.
0: Wie könnt nix mehr für die tun, mein Junge?
3: Sag mal, Driest, sie wüllt nicht.
0: Oder auch so.
21: Spielen Sie Billard, Schermer?
2: Nee.
21: Oh, sollten Sie aber. Lenkt wunderbar ab. Sagen Sie mal, wie alt sind Sie eigentlich?
2: 36.
21: Aha. Für Ihr Alter haben Sie es schon ganz schön weit gebracht.
2: Na ja, Chef, also.
21: Sagen Sie nicht, das hätten Sie mir zu verdanken. Ich habe nur einen fähigen Mann auf den richtigen Platz gesetzt.
2: Na ja.
21: Doch. Und jetzt ist es an Ihnen zu beweisen, ob Sie auch für höhere Positionen geeignet sind. Von einer Führungskraft erwarte ich, dass sie über den Tellerrand hinausblickt. Eine Führungskraft muss in der Lage sein, eigenverantwortlich Entscheidungen zu treffen. Haben Sie den Vertrag durchgelesen?
2: Ja.
21: Es wird eng. Verdammt eng, Schermer. Weitere Verzögerungen verkrafte ich nicht mehr. Entweder fangen wir morgen mit dem Betonieren an, oder ich gehe übermorgen in Konkurs.
2: Was soll ich tun, Chef?
21: Ach Gott, das fragen Sie. Auch Nägel mit Köpfen machen, Schermer. Vollendete Tatsachen schaffen. Die Arbeit muss weitergehen. Ah ja, bevor ich es vergesse, Frau Janssen wollte vorhin die beiden Alten besuchen. Sie hat sie nicht angetroffen.
2: Oh, das ist ja merkwürdig. Also die alte Frau geht ab und zu ins Dorf einkaufen, aber er ist in der ganzen Zeit nicht einmal aus dem Haus gekommen.
21: Frau Janssen hat in alle Zimmer geguckt. Sie sind nicht zu Hause, Schermer.
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0: Hey, sech, du spielst fein.
16: Ist wohl? Verstehst du da doch richtig, Anna?
0: Ah, ich verstehe ihn mal ganz gut. Ich muss bloß genau hinkicken, denn versteht ihn.
24: Nee, gefälscht ist er nicht. Aber der Inhaber des Personalausweises ist vor 2 Jahren verstorben. Absolut sicher. Ich habe seine Daten hier im Computer. Soll ich den Mann in Gewahrsam nehmen, Herr Hauptkommissar? Kann ich mir nicht denken, bei seiner körperlichen Verfassung. Gut, morgen 8.30 Uhr auf dem Baugelände. In Ordnung.
16: Trinkst du ihn mit?
2: Ja.
16: Ehrlich? Du trinkst ihn mit?
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0: Das war An der Eck von Paradies, ein niederdeutsches Hörspiel von Konrad Hansen. Die Mitwirkenden und ihre Rollen: Anna, Ruth Bunkenburg, Philipp, Fritz Hollenbeck, Schermer, Jasper Vogt, Wohlers, Rolf B. Wessels, Frau Jansen, Gerlind Rosenbusch, Hasselmann, Peter Kämpfe, Polizist, Klaus-Dieter Stenzel, Jürgen, Bernd Poppe. In weiteren Rollen Wolfgang Clement, Susanne Eggers, Ingeborg Helms und andere. Regie Georg Büren. Produktion Radio Bremen und NDR 1997. 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
1: Um 22 Uhr mit Wolfgang Berger. Kreml-Chef Putin lehnt ein Friedensgespräch mit dem ukrainischen Präsidenten Selenskyj ab. Er sehe derzeit noch keinen Grund für ein solches Treffen. Aus der NDR Nachrichtenredaktion Martin Seiler.
2: In einer Rede auf dem Internationalen Wirtschaftsforum in St. Petersburg kritisierte Putin den offenen Brief Selenskyjs, in dem dieser direkte Verhandlungen vorgeschlagen hatte, als unverschämt. Putin sagte weiter, ist das ein Weg, um Konditionen für persönliche Treffen und Gespräche zu schaffen oder um ein Umfeld zu schaffen, das jegliche persönliche Treffen unmöglich macht? Ich glaube, es ist Letzteres. Selenskyj hatte Friedensgespräche auf neutralem Boden vorgeschlagen, etwa in der Schweiz. Moskau hatte daraufhin erneut erklärt, die vollständige Kontrolle der ukrainischen Donbass-Region sei Voraussetzung für einen Frieden.
1: Am russisch besetzten Atomkraftwerk Saporischschja in der Ukraine sind zwei Ingenieure lebensgefährlich verletzt worden. Nach russischen Angaben wurden sie von einer ukrainischen Drohne gezielt angegriffen. Die Männer seien bei Minenräumarbeiten attackiert worden. Insgesamt gab es demnach 5 Verletzte. Seit heute früh gilt eine Waffenruhe um das Kraftwerk. Die Ukraine bestreitet, sie gebrochen zu haben. Die internationale Atomenergiebehörde IAEA hatte die Feuerpause zwischen Russland und der Ukraine ausgehandelt, um Reparaturen durchzuführen. Zuletzt hatte ein Drohnenangriff das Turbinengebäude des Atomkraftwerks beschädigt. Deutschland wird sich nach der gescheiterten Kandidatur für den Sicherheitsrat der Vereinten Nationen für die Periode 2035-36 erneut um einen Sitz in dem mächtigsten UN-Gremium bewerben. Das kündigte Kanzler Merz am Rande des Gipfels in Montenegro an. Aus Berlin Kirsten Girschick.
3: Am Mittwoch war Deutschland mit seiner Kandidatur für die kommenden beiden Jahre in der UN-Generalversammlung gescheitert. Österreich und Portugal werden nun Westeuropa im Sicherheitsrat vertreten. Merz kündigte an, die Kandidatur diesmal längerfristig von Anfang an gut vorzubereiten. Es gebe ein weiteres Land aus der westeuropäischen Gruppe, das ebenfalls einen Sitz anstrebe. Merz will in der Europäischen Union dafür werben, dass es bei diesen beiden Ländern bleibt.
1: Tennisprofi Alexander Zverev hat das Finale der French Open in Paris erreicht. Im Halbfinale des Grand Slam Turniers gewann der Hamburger in 4 Sätzen gegen Jakub Menšík aus Tschechien. Im Endspiel am Sonntag trifft Zverev auf Flavio Cobolli. Der Italiener musste zu seinem Halbfinale nicht antreten, weil sein Landsmann Matteo Arnaldi krankheitsbedingt ausgefallen ist. Das waren die Nachrichten. Das Wetter in Deutschland. In der Nacht noch letzte Schauer, später Nebel, Tiefstwerte 12 bis 6 Grad. Morgen oft freundlich, von Südwesten her gebietsweise Schauer und einzelne Gewitter. Höchstwerte 18 Grad in der Eifel bis 26 Grad in der Niederlausitz. Es ist 22.03 Uhr.
4: Und hier ist der Verkehrsservice für den ARD-Abend. A2 Richtung Berlin zwischen Lehrte-Ost und Hemmelerwald, 7 Kilometer Stau nach einem Unfall. Und die A2 Richtung Berlin, die ist ja gesperrt zwischen Alleringer-Sleben und Bornstedt wegen Bergungsarbeiten, zurzeit 6 Kilometer Stau. A7 Ulm Richtung Hamburg, die Strecke ist zwischen Westenholz und dem Dreieck Walsrode wegen Bergungsarbeiten wahrscheinlich noch eine Stunde gesperrt bis um 11. Und die A7 Hamburg Richtung Ulm zwischen dem Dreieck Salzgitter und Bockenem. 5 Kilometer Stau, da ist nur eine Spur frei. Sie brauchen da eine Dreiviertelstunde länger. Auf der A111 Charlottenburg Dreieck Oranienburg ist der Tunnel Flughafen Tegel wegen der Nachtbaustelle bis morgen früh gesperrt. Und die A565 Bonn Richtung Meckenheim ist zwischen Bonn-Beuel und Bonn-Auerberg gesperrt wegen Brückenschäden. Da wissen Sie erstmal Bescheid. Kommen Sie gut und sicher durch den Abend.
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4: Guten Abend, Deutschland. Guten Abend.

Achtung Autofahrer, wir haben eine Warnmeldung reinbekommen von der A7 Hamburg-Ulm. Zwischen Galstorf und Egestorf in beiden Richtungen äußerste Vorsicht, da werden Gegenstände auf die Fahrbahn geworfen. Und Achtung, auch noch ein Falschfahrer auf der A45 Dortmund-Hagen. Zwischen dem Westhofener Kreuz und Kreuzhagen ist ein Falschfahrer unterwegs. Bitte äußerst rechts fahren, nicht überholen. Falschfahrer auf der A45 Dortmund-Hagen. Zwischen dem Westhofener Kreuz und Kreuzhagen ist ein Falschfahrer unterwegs.

Achtung, Autofahrer, nochmal die zwei Warnmeldungen aus dem ARD-Abend-Verkehrsservice. Betrifft einmal die A7 Hamburg-Ulm zwischen Galstorf und Egestorf, in beiden Richtungen äußerste Vorsicht. Da werden Gegenstände auf die Fahrbahn geworfen. Und wir haben einen Falschfahrer auf der A45 Dortmund-Hagen. Zwischen dem Westhofener Kreuz und Kreuzhagen ist ein Falschfahrer unterwegs. Äußerst rechts fahren, nicht überholen. Wir melden, wenn die Gefahr vorüber ist.

0: großartiges Lied Bed of Roses, Bon Jovi im ARD-Abend. Freitagabend in Deutschland, was geht da bei Ihnen? Das haben wir heute bei uns in der Sendung gefragt. Und da haben viele, viele geschrieben, dass sie lecker gekocht haben oder dass sie gerade beim Essen waren. Es gab zum Beispiel Klopse mit Bohnen, Nudeln wurden gekocht mit Tomatensauce. Es gab Erdbeeren mit Milch und Zucker, ungekocht. Und unser Hörer Nico aus Potsdam, der hat nicht gekocht, aber der ist auch sehr, sehr froh, dass jetzt endlich das Wochenende losgeht, oder?
1: Ja, das absolut. Hi, guten Abend. Ja, heute Abend wird tatsächlich erstmal nur ein bisschen ausspannen. Ne? So nach 5 Tagen Arbeiten ist es dann auch irgendwann mal gut. Und dann am Wochenende so, ne, das Klassische, was man kennt, das gerade das Freudetreffen, was ja sonst ein bisschen kurz kommt, das hole ich nach und vielleicht noch mit dem einen oder anderen Kaltgetränk, jetzt wo es hier wieder ein bisschen wärmer wird.
0: Kaltgetränk, das sagen Sie aber so schön, Nico, ein Kaltgetränk. Eine kühle Himbeerbrause oder was ist bei Ihnen ein Kaltgetränk?
1: Naja, also eine kühle Himbeerbrause, vielleicht noch mit einem kleinen Extra drin.
0: Klar. Schön. Also es klingt doch wirklich nach einem wohlverdienten und vor allem auch nach einem entspannten Wochenende, ne?
1: Ja, da freue ich mich jetzt auch sehr drauf.
0: Das glauben wir. Ein wohlverdientes Wochenende mit dem gewissen kleinen Extra drin. Das passt. 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

0: ard-abend@mdr.de. Schreiben Sie uns gern in den ARD-Abend oder reden Sie mit uns. Er ist doch auch schön. So ein schöner Plausch an der 0800 80 80 110. Michael aus der Nähe von Schwerin. Sie möchten gerne noch was zum Thema Genuss beisteuern. Auch Sie haben heute zum Freitag lecker Essen gemacht.
1: Also heute Abend hatte ich Klopf und Brot und Radieschen. Aber heute Mittag hatte ich, das nenne ich immer selber persönlich, Nationalgericht. Das ist Stampf, also Möhren, Kartoffelstampf mit Butter und Muskat und Milch und Schnittlauch. Und dann schön am offenen Teller angerichtet, so in runder Form. Und dann natürlich zwei schöne Spiegeleier.
0: Ach Leute, ihr habt doch echt alle Geschmack. Danke fürs Appetit machen und ganz, ganz liebe Grüße in die ARD-Abendgemeinde. Komm, halt mich fest. Musik von Klaus Lage.

Achtung, Autofahrer, nochmal die beiden Warnmeldungen aus dem Verkehrsservice vom ARD-Abend. Das betrifft einmal die A7 Hamburg-Ulm zwischen Galstorf und Egestorf. In beiden Richtungen äußerste Vorsicht. Da werfen Personen Gegenstände auf die Fahrbahn. Und wir haben auch einen Falschfahrer, und zwar auf der A45 Dortmund-Hagen. Zwischen dem Westhofener Kreuz und Kreuzhagen ist ein Falschfahrer unterwegs. Bitte äußerst rechts fahren, nicht überholen. Wir melden, wenn die Gefahr vorüber ist.

0: Der Verkehrsservice für den ARD-Abend mit der Entwarnung von der A45 Dortmund-Hagen. Zwischen dem Westhofener Kreuz und Kreuzhagen besteht keine Gefahr mehr durch einen Falschfahrer.
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0: Kurz nach 11:30 guten Abend. Der Verkehrsservice für den ARD-Abend. Der Falschfahrer ist weg, aber bitte immer noch äußerste Vorsicht auf der A7 Hamburg-Ulm. Zwischen Galstorf und Egestorf in beiden Richtungen aufpassen. Dort werden Gegenstände auf die Fahrbahn geworfen. Dann haben wir die A2 Richtung Berlin zwischen Lehrte Ost und Hemmeler Wald. 7 Kilometer Stau nach einem Unfall. Und die A7 Ulm Richtung Hamburg zwischen Bad Hersfeld West und Hornberg-Efze. Da steht ein defektes Fahrzeug auf der rechten Spur im Baustellenbereich. Die A7 Ulm Richtung Hamburg ist zwischen Westenholz und dem Dreieck Walsrode wegen Bergungsarbeiten gesperrt. Noch eine halbe Stunde wahrscheinlich bis 23 Uhr. Und A7 Hamburg Richtung Ulm zwischen dem Dreieck Salzgitter und Bockenem. 4 Kilometer Stau, da ist nur eine Fahrspur frei. Sie brauchen eine halbe Stunde länger. A111, Charlottenburg, Dreieck, Oranienburg, da ist der Tunnel Flughafen Tegel wegen der Nachtbaustelle gesperrt bis morgen früh. Und letzte Meldung, die A565, Bonn Richtung Meckenheim, ist zwischen Bonn-Beuel und Bonn-Auerberg gesperrt wegen Brückenschäden.
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0: Noch immer hören Sie anders. Mit mir, der ARD-Abend, Romy anders. Hallo, hi.

Musik von James Blunt. Guten Abend, Deutschland. Einen guten Start ins Wochenende. Noch begleiten wir Sie ein Stück. Herzliches Willkommen im ARD-Abend mit Musik von Blondie.

Das war's fast von uns aus dem ARD-Abend. Gleich ab 23 Uhr die ARD-Hitnacht mit meinem Kollegen Hanno Bauer. Liebe Nachtschwärmer, liebe Frühaufsteher, habt einen schönen Freitagabend. Habt überhaupt eine tolle Nacht. Alles Liebe von Romy Anders. Wiederhören.

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1: Um 23 Uhr mit Wolfgang Berger. Kreml-Chef Putin lehnt Verhandlungen mit dem ukrainischen Präsidenten Selenskyj ab. Selenskyj hatte Putin in einem offenen Brief direkte Friedensgespräche angeboten und ein Treffen in einem Drittstaat vorgeschlagen. Aus Jerewan Björn Blaschke.
2: Er sehe jedenfalls keinen Sinn in einem Treffen, so Putin weiter. Nicht jedenfalls, solange keine Perspektiven für einen dauerhaften Frieden gegeben seien. Eine Putin-typische Aussage. Mit langfristiger Perspektive meint er, dass Selenskyj all seinen Forderungen nachgeben soll, dass Selenskyj unter anderem die 4 im Osten der Ukraine umkämpften Regionen sowie die Krim als russisch anerkennt und räumt. De facto Kapitulation. Die Zeichen stehen weiter auf Krieg.
1: Am russisch besetzten Atomkraftwerk Saporischschja in der Ukraine sind 2 Ingenieure lebensgefährlich verletzt worden. Nach russischen Angaben wurden sie von einer ukrainischen Drohne gezielt angegriffen. Die Männer seien bei Minenräumarbeiten attackiert worden. Insgesamt gab es demnach 5 Verletzte. Seit heute früh gilt eine Waffenruhe um das Kraftwerk. Die Ukraine bestreitet, sie gebrochen zu haben. Die internationale Atomenergiebehörde IAEA hatte die Feuerpause zwischen Russland und der Ukraine ausgehandelt, um Reparaturen durchzuführen. Zuletzt hatte ein Drohnenangriff das Turbinengebäude des Atomkraftwerks beschädigt. Deutschland wird sich nach der gescheiterten Kandidatur für den Sicherheitsrat der Vereinten Nationen für die Periode 2035-36 erneut um einen Sitz in dem mächtigsten UN-Gremium bewerben. Das kündigte Kanzler Merz am Rande des Gipfels in Montenegro an. Aus Berlin Kirsten Girschig.
3: Am Mittwoch war Deutschland mit seiner Kandidatur für die kommenden 2 Jahre in der UN-Generalversammlung gescheitert. Österreich und Portugal werden nun Westeuropa im Sicherheitsrat vertreten. Merz kündigte an, die Kandidatur diesmal längerfristig von Anfang an gut vorzubereiten. Es gebe ein weiteres Land aus der westeuropäischen Gruppe, das ebenfalls einen Sitz anstrebe. Merz will in der Europäischen Union dafür werben, dass es bei diesen 2 Ländern bleibt.
1: Die deutschen Fußballerinnen haben sich für die Weltmeisterschaft im kommenden Jahr in Brasilien qualifiziert. Das Team von Bundestrainer Christian Wück gewann in Köln mit 2:0 gegen Norwegen. Die Tore für die DFB-Auswahl erzielten Marie Müller und Carlotta Wamser. Mit dem Sieg kann Deutschland in seiner Qualifikationsgruppe bereits vor dem letzten Spiel nicht mehr von Platz 1 der Tabelle verdrängt werden. Das waren die Nachrichten. Das Wetter in Deutschland. In der Nacht noch letzte Schauer, später Nebel, Tiefstwerte 12 bis 6 Grad. Morgen oft freundlich, von Südwesten her gebietsweise Schauer und einzelne Gewitter. Höchstwerte 18 Grad in der Eifel bis 26 Grad in der Niederlausitz. Am Sonntag meist trocken, im Norden ein paar Schauer, 17 bis 25 Grad. Am Montag überwiegend trocken, im Westen abends Schauer und Gewitter. Es ist 23.03 Uhr.
4: So, damit starten wir jetzt gut informiert in diese Nacht. Von mir, Hanno Bauer, noch der Blick auf die Straßen im Lande, damit Sie gut ans Ziel kommen, dort, wenn Sie unterwegs sind. Hier ist der Verkehrsservice der ARD-Hitnacht. Und erstmal gibt's die Entwarnung von der Autobahn 45. Kein Falschfahrer mehr zwischen Westhofener Kreuz und Kreuzhagen. Dann die A1 ist zwischen Lengericht und Ladbergen wegen Brückenarbeiten bis Sonntag 6 Uhr gesperrt. A2 Hannover Richtung Berlin zwischen Lehrte Ost und Hemeler Wald. 6 Kilometer stockender Verkehr nach einem Unfall. Die A7 Hannover Richtung Hamburg ist zwischen Westenholz und dem Dreieck Weißrode wegen Reinigungsarbeiten gesperrt. 6 Kilometer Stau gibt's aktuell an der Stelle. 3 Kilometer Stau gibt's auf der Autobahn 7 Hannover Richtung Kassel zwischen Dreieck Salzgitter und Bockenem, ohne Angaben von Gründen. Die Autobahn 96 ist zwischen München-Leim und Sendling wegen Brückenarbeiten in 2 Richtungen bis 5 Uhr gesperrt. In Berlin ist die Stadtautobahn 111 auch heute Nacht zwischen Seidelstraße und Festplatz wegen Wartungsarbeiten im Flughafentunnel in 2 Richtungen bis 5 Uhr gesperrt. Und dann noch die Autobahn 565 Nordbrücke Bonn. Hier ist zwischen Bonn-Beuel und Auerberg in 2 Richtungen wegen Brückenschäden ab sofort 14 Tage lang gesperrt. Muss erstmal alles untersucht werden. Ihnen unterwegs eine gute und muntere Fahrt durch die Nacht.
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4: Mit Hanno Bauer in Magdeburg. Ich freue mich, dass Sie dabei sind.

Etwas Just a Dream. REM, Losing My Religion, ja, das Träumen ist der Feind des Autofahrers, vor allem in der Nacht. Also bitte Augen offen lassen. Aktuelle Sicherheitsinformationen gibt es für die Autofahrer auf der Autobahn 3 Köln Richtung Frankfurt zwischen Rösrath und Lohmar. Achtung bitte, hier gibt es eine ungesicherte Unfallstelle.

0: Waiting for a Girl Like You. In der ARD-Hitnacht. Taylor Swift zum Beispiel hat in einem Lied vor 4 Jahren so wunderbar beschrieben, was es für Selbstzweifel mit sich bringt, als berühmter Mensch in die im Mittelpunkt zu stehen, selber von sich zu wissen, dass man ja ein Mensch mit Fehlern und mit Selbstzweifeln ist. Und ja, dabei noch die Orientierung zu behalten, wenn die anderen einen als großes Idol sehen, das ist natürlich ein schwieriger Zustand. Also über genau diesen Zustand ging das Lied Anti-Hero. Und dann wurde sie aufgrund ihrer klaren Haltung etwas später zum MAGA- und Trump-Lager von rechter Seite scharf attackiert. Wir aber auch, wir haben es in Österreich gesehen, von Seiten des IS zum Beispiel. 2 Männer sind dort wegen der Vorbereitung eines Anschlags auf Taylor Swift-Konzert dort gerade verurteilt worden. Beide 21 Jahre, der eine zu 15 Jahren Haft und der andere zu 12 Jahren. Ja, wollten also dort die Bühne nutzen, um die Fans im Stadion zu töten. Und deswegen musste ja dort abgesagt werden. Also das sind für mich natürlich die wahren Anti-Helden. Anti-Hero hören wir jetzt von Taylor Swift hier bei uns in der Nachtsendung.
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Der Boxer Simon & Garfunkel haben ihn besungen, kann leider nur noch die Laute wie Leilalei singen, denn die Zahnreibelaute wie das berüchtigte TH. Dafür brauchst du nun mal Zähne und fürs F wie Fisch und V wie Voice genauso. Tja, nach so einer Boxerkarriere ist das Lied dann doch gut angepasst, finde ich. So, Wahrheitsgehalt bei dieser Meldung lag so ungefähr bei 20%. Welche das waren, sortieren Sie sich am besten selber. Also was war Wahrheit? Was war Radio Gaga? Hier ist die ARD Hitnacht. 23.26 Uhr ist es.

0: 23.30 Uhr ist es. Zeit für den Verkehrsservice in der ARD-Hitnacht. Erste Meldung kommt von der Autobahn 1. Zwischen Lengerich und Lattbergen ist wegen Brückenarbeiten gesperrt und das bis Sonntag früh. A7 Hannover Richtung Hamburg zwischen Schwarmstedt und Dreieck Weißrode. 4 Kilometer Stau aktuell. A7 Hannover Richtung Kassel zwischen Dreieck Salzgitter und Bockenem. 3 Kilometer stockender Verkehr. A8 Stuttgart Richtung München zwischen Mühlhausen und Märklingen. 3 Kilometer Stau. Die Autobahn 96 ist zwischen München-Leim und Sendling wegen Brückenarbeiten in beiden Richtungen bis in den Morgen gesperrt. Die Stadtautobahn Berlin A111 ist zwischen Seidelstraße und Festplatz wegen Wartungsarbeiten im Flughafentunnel in beiden Richtungen bis 5 Uhr gesperrt. Und dann schließlich noch die Nordbrücke Bonn. Hier wurde die Nordbrücke gesperrt in beiden Richtungen zwischen Bonn-Beuel und Auerberg. Ist es deswegen nicht möglich, durchzufahren über die A565. 14 Tage lang soll die Untersuchung dieser Brücke dauern. Und mal sehen, was dann kommt.
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0: Ein Nadelöhr mehr in Deutschland. Und Hanna Bauer ist hier im Studio in Magdeburg. Schön, dass Sie dabei sind.

ARD Hitnacht Musikredaktion dachte heute mal so ein bisschen nachdenkliche Musik zum Ausklingen des Tages. Das passt doch auch mal am Ende der Woche. Und deswegen geht's gleich weiter mit China Crisis Wishful Thinking. Danach geht's aber dann, ich verspreche es, mit fetzigem Schwung auf Richtung Tageswechsel und Wochenende.

0: Hier ist die ARD-Hitnacht. Die Radiofamilie ist beieinander. Und ja, ab und zu bekommt man Nachrichten, da ist man dann geschockt. Und zwar ist das jetzt wieder der Moment, wo ich sagen muss, dieses ist so ein Moment. Ich habe gerade eine Nachricht gelesen. Und Sie wissen ja, dass wir sehr oft eben miteinander kommunizieren hier, wenn wir die Sendung machen und jeder schreibt was. Man weiß dann so ein bisschen übereinander Bescheid. Und Madeline aus Melbourne, Australien, hat sich jetzt gerade gemeldet und hat mir geschrieben, dass einer unserer ständigen Mitmacher im sehr jungen Alter von 24 Jahren verstorben ist. Und zwar Dominik aus Australien. Und ich ringe jetzt gerade ein bisschen so mit Worten, weil mir das wirklich sehr schwer fällt und es wirklich auch für mich eine schwere Nachricht ist, die ich erstmal zu verdauen habe, weil Dominik einer war, der also sich sehr gerne immer an der Sendung beteiligt hat in den letzten Monaten. Und ja, ich habe mich schon gewundert, warum er in den letzten Tagen kaum noch zu hören war. Und Madeline hat also Kontakt gehabt mit ihm, auch über diese Sendung. Sie haben sich sehr gut verstanden. Also Nummern ausgetauscht zwischen beiden, weil beide das gerne so wollten. Und jetzt hat sie mir geschrieben, Dominik hatte einen Herzinfarkt und ist am 24.05. verstorben. Ich weiß gar nicht, was ich sagen soll, bin noch geplättet und geschockt. Aber ich dachte, ihr solltet es alle wissen, falls ihr es noch nicht wisst. Dominik war ja auch ein Stammhörer wie ich. Ich drücke die gesamte Hörergemeinde. Live your life, it's way too short. Liebe Grüße aus Down Under von Madeline. Ja, das ist jetzt die Nachricht, die ich jetzt erstmal verdauen muss für die nächsten paar Minuten. Das fasst einen schon ganz schön an, ehrlich gesagt. Hier ist die ARD-Hitnacht. Und natürlich ist es ganz gut, dass jetzt der musikalische Wechsel kommt, wie ich vorhin schon gesagt habe. Auch wenn ich jetzt die Bee Gees am besten überflippe. Die hätten nämlich jetzt gesungen Staying Alive. Das passt jetzt wohl kaum zum Thema.
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entschuldigen Sie bitte, dass ich gerade sehr angefasst bin. Ich hatte die Nachricht in dem Moment gelesen, dass die Musik gerade zu Ende ging und ich hatte sofort den Kloß im Hals. Ich weiß nicht, ob es gut war, das sofort mit Ihnen zu teilen, aber naja, in erster Linie sind wir nun mal alle Menschen. Madeleine, ganz liebe Grüße erstmal von mir zurück. Sie selbst hat mir geschrieben, hatte ich gerade überlesen, ist auch im Krankenhaus und muss sich jetzt erstmal kurieren. Also gut aufpassen, Madeleine, und bei Dominik, der stundenlang Fahrrad gefahren ist und dann vor ungefähr 3 Wochen geschrieben hat, dass er gerade mit Grippe im Bett liegt. Das tut mir natürlich wirklich sehr, sehr leid. Die Kommenarts jetzt zu hören, vor den Nachrichten zum Tageswechsel noch mit Don't Leave Me This Way.

0: Treffen in einem neutralen Land vorgeschlagen. Der russische Staatschef nannte den Ton des Briefes unverschämt. Auf dem Internationalen Wirtschaftsforum in St. Petersburg sagte Putin, so schaffe man keine Bedingungen für ein persönliches Gespräch. Ein solches hat es laut russischer Nachrichtenagentur Interfax allerdings zwischen Putin und Altkanzler Schröder gegeben. Putin brachte Schröder nochmal als möglichen Vermittler zwischen Russland und Europa ins Spiel.
1: Bundeskanzler Merz und Frankreichs Präsident Macron haben sich beim Westbalkan-Gipfel für eine schnelle Erweiterung der EU ausgesprochen. Der Verhandlungsprozess soll nach ihrem Vorschlag einfacher werden, ohne die Aufnahmekriterien zu lockern. Die EU müsse zeigen, dass sie erweiterungsfähig und willig sei, sagte Merz bei dem Treffen in Tivat in Montenegro. Die Region sei geopolitisch wichtig. Derzeit warten 6 Balkanstaaten auf eine EU-Aufnahme. Nebengastgeber Montenegro sind das Albanien, Bosnien-Herzegowina, Kosovo, Serbien und Nordmazedonien. Das US-amerikanische Tech-Unternehmen Anthropic schlägt eine Pause bei der Entwicklung von künstlicher Intelligenz vor. Es veröffentlichte eine Erklärung, in der es heißt, ein langsameres Tempo der KI-Spitzenforschung sei wünschenswert, um sicherzustellen, dass die Systeme im Interesse der Menschen funktionierten. Es brauche verbindliche Regeln, an die sich die führenden KI-Konzerne, insbesondere in den USA und China, halten müssten. Anthropic hat selbst den KI-Chatbot Claude entwickelt. Die deutschen Fußballerinnen haben sich für die Weltmeisterschaft im kommenden Jahr in Brasilien qualifiziert. Das Team von Bundestrainer Christian Wück gewann in Köln mit 2:0 gegen Norwegen. Mit dem Sieg kann Deutschland in seiner Qualifikationsgruppe bereits vor dem letzten Spiel nicht mehr von Platz 1 der Tabelle verdrängt werden. Bei der Fußball-WM der Herren fällt für das deutsche Team Lennart Kahl aus. Der Offensivspieler vom FC Bayern München hat sich beim Training verletzt. Nachnominiert wurde dafür der Leipziger Assan Cuadrado. Das waren die Nachrichten. Das Wetter in Deutschland. Fast überall trocken, später Nebel, Tiefstwerte 12 bis 6 Grad. Tagsüber oft freundlich, von Südwesten her gebietsweise Schauer und einzelne Gewitter. Höchstwerte 18 Grad in der Eifel bis 26 Grad in der Niederlausitz. Die Zeit, es ist 0:03 Uhr.
2: Dankeschön für die aktuellen Meldungen zum neuen Tag. Und von mir jetzt der Blick auf die Straßen im Lande. Hier ist der Verkehrsservice der ARD Hitnacht. Die Autobahn 1 ist zwischen Lengerich und Ladbergen wegen Brückenarbeiten gesperrt bis Sonntag 6 Uhr. A2 Hannover Richtung Berlin zwischen Lehrter Ost und Hemelerwald 5 Kilometer Stau. A7 Hannover Richtung Hamburg zwischen Schwarmstedt und dem Dreieck Weißrode 5 Kilometer Stau. Die Autobahn 96 ist zwischen München-Leim und Sendling wegen Brückenarbeiten in beiden Richtungen bis 5 Uhr gesperrt. Die Autobahn 111, Stadtautobahn Berlin, ist zwischen Seidelstraße und Festplatz wegen Wartungsarbeiten im Flughafentunnel in beiden Richtungen gesperrt. Und die Autobahn 565 ist zwischen Bonn-Beuel und Auerberg in beiden Richtungen wegen Brückenschäden gesperrt. Ihnen unterwegs eine gute Fahrt in den neuen Tag.
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2: Mit Hanno Bauer in Magdeburg. Grüß Sie schön.

Hier ist die ARD Hitnacht. Und Claudia aus Stuttgart hat gleich geschrieben, allerbeste Wünsche an Madeleine und danke, dass sie uns Radiofamilie informiert hat. Es ist unfassbar traurig, so jung. Wir fanden Dominik sehr aufgeschlossen, kannten sogar seine Stimme, weil er ja auch öfter mal Sprachnachrichten hinterließ. Er hat interessant berichtet aus Australien und als seine Eltern an Weihnachten kamen, hat er ja in der Runde nach Tipps für den Weihnachtsbaumschmuck gefragt, so aktiv und nun das. Man kann nicht alles verstehen und meine Gebete sind bei Dominiks Familie und bei seinen Freunden. Dankeschön, Claudia, für die Zuschrift. Nun muss ich allerdings sagen, wir möchten uns ja dann doch in der Nacht nicht die ganze Zeit mit Trauer beschäftigen. Also ich würde sagen, wir schließen dann auch das Thema so langsam, denn ja, wir müssen dieser tatsächlich nicht über die ganze Nacht die Trauer um ein Mitglied unserer Radiofamilie hier teilen. Und ich würde also sagen, Dankeschön für alle die, die jetzt auch schon reichlich geschrieben haben. Wir werden sehen, dass wir ihn in guter Erinnerung behalten.

0: Hathaway, What is Love? In der Nachtsendung für ganz Deutschland, die ja auch im Ausland gehört wird. Und ich hatte zwar gesagt, wir beenden das Thema und unsere Trauer, aber natürlich möchte ich alle denen danken, die auch sofort geschrieben haben an die ARD-Hitnacht. Das wären zum Beispiel Daniel, Patricia aus Mecklenburg-Vorpommern, Gerlinde aus Hamburg, Arne in Palm Springs hat's gehört und hat aus Kalifornien geschrieben. Silvia und Horst, herzlichen Dank für eure E-Mail. Ronny hat geschrieben, dann Truckerfahrer Michael oder Michael natürlich, wir sind ja hier in Deutschland. Liebe Grüße kamen auch von Christoph aus Lübeck und Gunthild aus dem Allgäu hat sich gemeldet mit einer sehr langen E-Mail und Matthias aus Bad Elster, herzlichen Dank für eure Anteilnahme. Hier ist eure Nachtsendung, eure Radiofamilie.
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0: Jetzt mit, wie ich finde, wunderbar zusammenpassender Musik Black, Wonderful Life.

0: Human League, Human. Und für alle Menschen draußen, die eine schöne Nacht haben wollen und noch unterwegs sind auf den Straßen. Wir unterbrechen die Musik jetzt für aktuelle Verkehrsinformationen. Zeit nämlich um 0.30 Uhr für den Verkehrsservice der ARD Hitnacht. Die Autobahn 1 ist zwischen Lengerich und Ladbergen wegen Brückenarbeiten bis Sonntag 6 Uhr gesperrt. A2 Hannover Richtung Berlin zwischen Lehrte Ost und Hämeler Wald 5 Kilometer stockender Verkehr. Autobahn 7 Hannover Richtung Hamburg zwischen Schwarmstedt und dem Dreieck Weißrode 3 Kilometer Stau. Die Autobahn 96 ist zwischen München-Leim und Sendling wegen Brückenarbeiten in beiden Richtungen gesperrt bis 5 Uhr. Die Autobahn 111 in Berlin, die Stadtautobahn, ist zwischen Seidelstraße und Festplatz wegen Wartungsarbeiten im Flughafentunnel in beiden Richtungen gesperrt. Dann die Autobahn 480 Reiskirchen Richtung Gießen. Hier ist zwischen Reiskirchener Dreieck und Gießener Nordkreuz wegen Bergungsarbeiten gesperrt. Und dann noch die Nordbrücke in Bonn, die A565. Zwischen Bonn-Beuel und Auerberg ist die Brücke jetzt erstmal für 14 Tage mindestens gesperrt, bis die Brücke genau untersucht wurde. Ihnen unterwegs eine gute Fahrt durch die Nacht. Und jetzt geht's weiter mit Musik. Joyride, Roxette.
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0: Mit Hanna Bauer in Magdeburg. Hello.

Always the Sun, The Stranglers. Man müsste sie aber sehen bei der Wetterlage aktuell. Also mit Sonne ist da nicht viel, außer genau in meiner Gegend, in der ich wohne. Wir hatten auch in den letzten Tagen wenig Regen, dafür aber viel Sonne. Mir schon wieder zu viel. Aber eines ist sicher, sie wird sich nicht in dieser Nachtsendung zeigen. Dafür passt jetzt Eruption. I can't stand the rain. Passt ja gerade in vielen Orten des Landes.

Hier ist die ARD Hitnacht und Michael, der LKW-Fahrer, bei dem ja eben ein Michael rausgerutscht ist, Entschuldigung nochmal, der hat sich nochmal gemeldet, er hat geschrieben, momentan habe ich noch eine von 2 Wochen Urlaub, Erholung muss sein, ich lausche noch weiterhin der Sendung. Liebe Grüße an alle Hörerinnen und auch an die Musikredaktion. Mit besten Grüßen, Michael aus Schleswig-Holstein. Ich grüße ganz lieb zurück und danke für die warmen Worte vorhin.

0: Jimmy Cliff mit seiner Reggae Night. 7 Minuten sind es noch bis zu den 1 Uhr Nachrichten. Und jetzt gibt es auch noch viel Gefühl bei uns. Mit Annette Loisan. Das Gefühl.
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1: Um 1 Uhr mit Gabriela Kühne. Kreml-Chef Putin lehnt ein Friedensgespräch mit dem ukrainischen Präsidenten Selenskyj ab. Er sehe derzeit noch keinen Grund für ein solches Treffen. Aus der Nachrichtenredaktion Martin Seiler.
2: In einer Rede auf dem Internationalen Wirtschaftsforum in St. Petersburg kritisierte Putin den offenen Brief Selenskyjs, in dem dieser direkte Verhandlungen vorgeschlagen hatte, als unverschämt. Putin sagte weiter, ist das ein Weg, um Konditionen für persönliche Treffen und Gespräche zu schaffen oder um ein

0: Die Region sei geopolitisch wichtig. Derzeit warten 6 Balkanstaaten auf eine EU-Aufnahme. Neben Gastgeber Montenegro sind das Albanien, Bosnien-Herzegowina, Kosovo, Serbien und Nordmazedonien. Die deutschen Fußballerinnen haben sich vorzeitig für die Weltmeisterschaft im kommenden Jahr in Brasilien qualifiziert. Das Team hat am Abend in Köln mit 2:0 gegen Norwegen gewonnen. Aus Köln Christian Schulze.
1: Gleich den ersten guten Angriff schloss Marie Müller nach 17 Minuten erfolgreich ab. Im Länderspieldebüt gelang ihr damit direkt ihr erstes Tor. Noch schöner der Angriff und der Treffer 10 Minuten später. Im Strafraum schlenzte Carlotta Wamser per direkter Abnahme den Ball herrlich ins untere lange Eck. Schon vor der Pause musste die neu formierte DFB-Abwehr auch einige brenzlige Situationen überstehen. Und nach der Pause hatte Norwegen, der ärgste Konkurrent um den Gruppensieg, durchaus weitere gute Chancen. Doch die starke Ann-Kathrin Berger im Tor und Co. verhinderten ein Gegentor und durften feiern.
0: Bei der Fußball-WM der Männer gibt es einen Ausfall. Lennart Kahl kann nicht spielen. Wie der DFB mitteilte, hat sich der 18-jährige Offensivspieler vom FC Bayern München beim Training verletzt. Als Ersatz wurde Assan Quedraogo vom RB Leipzig nachnominiert. Am Abend trifft die deutsche Mannschaft im letzten Testspiel vor der WM in Chicago auf die USA. Das waren die Nachrichten. Das Wetter in Deutschland. Fast überall trocken, später Nebel, Tiefstwerte 12 bis 6 Grad. Tagsüber oft freundlich, vom Südwesten her gebietsweise Schauer und einzelne Gewitter. Höchstwerte 18 Grad in der Eifel bis 26 Grad in der Niederlausitz. Am Sonntag meist trocken, im Norden ein paar Schauer, 17 bis 25 Grad. Die Zeit, es ist 1:03 Uhr.
2: Dankeschön fürs Nachrichtenupdate. Von mir jetzt der Blick auf die Straßen im Lande. Hier ist der Verkehrsservice in der ARD-Hitnacht. Die Autobahn 1 ist zwischen Lengerich und Lattbergen wegen Brückenarbeiten bis Sonntag 6 Uhr gesperrt. Die A7 Würzburg Richtung Ulm ist zwischen Rothenburg ob der Tauber und Wirnitz nach einem Unfall gesperrt. Die Autobahn 43 Wuppertal Richtung Recklinghausen ist zwischen Herne-Eickel und Kreuz-Herne nach einem Unfall gesperrt. Dann die Autobahn 96 ist zwischen München-Leim und Sendling wegen Brückenarbeiten in beiden Richtungen bis 5 Uhr gesperrt. Dann in Berlin die Autobahn 111 Stadtautobahn. Hier ist zwischen Seidelstraße und Festplatz in beiden Richtungen gesperrt. Und die Autobahn 565 Bonn-Beuel bis Auerberg ist gesperrt. Hier wird die Brücke nach Brückenschäden abgesucht. Deswegen also hier ein weiteres Nadelöhr mehr. Über den Rhein kommt man also kaum drüber. Ja, Ihnen unterwegs eine gute Fahrt, dort wo es geht. Und bleiben Sie munter mit der richtigen Sendung im Radio.
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Toploader mit ihrem Dancing in the Moonlight in unserer ARD-Hitnacht. Und Anja aus Plauen im Vogtland hat geschrieben, Grüße in die Nacht, lieber Hanno. Es ist schön, dass es in Zeiten von KI auch nachts noch die persönliche Moderation gibt und daraus eine richtige Radiofamilie gewachsen ist, die Anteil aneinander nimmt. Das tröstet und umarmt und hilft vielen, die sich vielleicht alleine fühlen. Ganz liebe Grüße. Anja, danke für die liebe E-Mail. Na, ich bin ja auch gespannt, wohin das mit der KI noch so führt. Alle spielen verrückt um was, was so unkalkulierbar auf unsere Lebenswirklichkeit einwirken wird. Also ich hoffe da wirklich drauf, dass unsere Entscheider hier nicht nur die Verlockungen sehen, sondern eben alles tun, das Ganze auch sicher zu gestalten für die Menschen. Also, ich kann mir in der jetzigen Medienlandschaft auch nicht wirklich vorstellen, dass sich da mit künstlicher Intelligenz irgendwie der Zusammenhalt unter den Menschen positiv gestalten lässt. Mir sind echte Menschen herzlich willkommen mit all ihren Fehlern und Macken, die wir alle haben. Jeder Einzelne für uns. Ganz liebe Grüße zurück, Anja. Und eine schöne Nacht noch. Jetzt mit Musik von Ace of Base. Design.

Das ist auch so ein Song zum falsch mitsingen. Auf jeden Fall habe ich dieses Signal von Ralf bekommen, der mir geschrieben hat, hallo, wir fahren gerade nach einer Lesung Lea Lisas in Bern stundenlang nach Hause. Dabei singen wir laut und falsch eure super Songs mit Grüße von Ralf, Lea, Lisa und von Diana. Und ich grüße ganz lieb zurück jetzt mit einem weiteren zum Mitsingen bei Ben E. King, Stand By Me. Also Solo üben jetzt bitte.

0: So schöne Musik.
1: Careless Whisper in der ARD-Hitnacht. Und Annette aus Leipzig hat geschrieben, schönen Gruß zurück erstmal. Das hast du schön gesagt, beim Menschsein hat KI nichts zu suchen. Und ich hoffe, die ARD-Hitnacht bleibt noch lange so erhalten. Bei dieser Gelegenheit auch liebe Grüße an die gesamte Hörer-Community. Annette, Grüße sind ausgerichtet und ich wünsche noch eine schöne Nacht. Dankeschön fürs Schreiben an ard-hitnacht@mdr.de.

Mister, Mister. Kurz vor dem Blick halb auf die aktuellen Verkehrsmeldungen. Bis dahin noch Musik von Cloud. Substitute in der ARD-Hitnacht.

0: Schönen Dank für die erste Verkehrsmeldung, die von Heidi kommt. Sie hat geschrieben Stau und hat dann diesen Spruch mit dran gehängt. Eben hat eine A8 auf der A7 einen A6 überholt und ein A5 hat gehupt, da er nicht auf die A4 konnte und ein A3 die A2 nehmen musste. Jetzt ist Stau auf der A1. Mal sehen, wie viel davon wahr ist. Hier ist der Verkehrsservice der ARD Hitnacht. Die Autobahn 1, da sind wir doch schon, ist zwischen Lengerich und Ladbergen wegen Brückenarbeiten bis Sonntag 6 Uhr gesperrt. Dann die A43 Wuppertal Richtung Recklinghausen ist zwischen Herne-Eickel und Kreuzherne wegen Bergungsarbeiten gesperrt. Das Ganze soll wohl bis 6 Uhr dauern. Dann die Autobahn 96 ist zwischen München-Leim und Sendling wegen Brückenarbeiten in beiden Richtungen bis 5 Uhr gesperrt. Die Autobahn 111, Stadtautobahn Berlin, ist zwischen Seidelstraße und Festplatz in beiden Richtungen im Tunnel, also Flughafentunnel, wegen Wartungsarbeiten gesperrt. Dann die A565 noch, die Nordbrücke Bonn, ist zwischen Bonn, Beuel und Auerberg in beiden Richtungen gesperrt. Ihnen unterwegs eine gute Fahrt durch die Nacht.
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0: Mit Hanno Bauer in Magdeburg. Und herzlichen Dank nochmal, Heidi. Das hat mich zum Lachen gebracht. Und ich hoffe, ein paar andere auch, die gerade Radio hören. Schön, dass wir alle zusammen sind.

0: Hier ist die ARD Hitnacht. Und herzlichen Glückwunsch an Torque. Torque in Dortmund hat nämlich gewonnen. Fühlt sich auch als Gewinner, hat er ganz groß geschrieben. Hallo Magdeburg, steht in der E-Mail. Ich habe gestern im Skat gewonnen und ich platze jetzt vor Stolz. All the best, der Torken aus Dortmund. Ja, schön im Skat gewonnen zu haben. Er hat dann auch gleich noch das Altenburger Blatt aufgemalt. brennt offensichtlich sehr für das Skatspiel. Ich grüße mal ganz lieb zurück und herzlichen Glückwunsch natürlich nochmal. Dann hier noch eine E-Mail von Meier. Meier als Vorname. Na, das ist ja auch mal was. Habe ich bis jetzt auch noch nicht so gelesen. Nachname kommt mir sehr bekannt vor. Ist nämlich Meiner Bauer. Und er hat geschrieben, fahren gerade vom Urlaub am Gardasee heim. Und wir würden uns freuen, wenn das und das gespielt wird. Schöne Nacht euch noch. Ja, ich würde mich auch freuen, wenn ich euch die Wünsche erfüllen könnte. Aber Musik in der Nacht wird von unserem Sören geplant, der das also in der Woche tut. Und sozusagen sind die Sendungen fertig durchgeplant von mir. Soweit nicht veränderbar und neue Musiken darf ich also nicht dazu nehmen. Sorry, dass ich euch die Wünsche nicht erfüllen kann, aber es gibt natürlich auch Wunschsendungen in den Radios, die ihr sonst tagsüber hört. 1.40 Uhr ist es, hier ist die ARD Hitnacht, also bitte keine Musikwünsche, die kann ich nachts nicht erfüllen.
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0: Auch wenn ich es gerne täte. Joe Cocker jetzt hier mit You Can Leave Your Head On.

Ja, das hat doch Drive für die Nachtschicht. Hier ist die ARD Hitnacht. Und hoffentlich haben sich auch Nicole gefreut, die Wunstorfer, die mir geschrieben haben, herzliche Grüße. Hallo Hanno, schöne Grüße aus dem Urlaub in Portugal. Heute waren wir in der Schmugglerbucht, eine wunderbare Bucht mit einem markanten Felsen. Die Musik ist wieder supi. Es grüßen die Wunstorfer Nachteulen, das Hitnacht-Team und die Hitnacht-Familie. Na dann, grüße ich ganz lieb zurück. Dankeschön fürs Schreiben.

So, jetzt muss ich doch den Namen nochmal zurechtrücken. Mir ist doch glatt eine Nicole rausgerutscht eben. Dabei ist es doch Nico. Lesen müsste man richtig können. Ja, Nico hat er so geschrieben. Mensch, klar, Beatrice, Jens, Markus und Nico. Die vier Nachteulen aus Wunsdorf eben. Die hatten ja schon geschrieben, dass sie Urlaub da in Portugal machen. Und heute also die Urlaubspostkarte an die alte Hitnacht per E-Mail mit dem Foto da, mit jenem Felsen an der Algarve. Und ja, dafür bedanke ich mich natürlich auch recht herzlich und wünsche noch ein paar schöne Urlaubstage, wenn ihr es jetzt gerade hört.

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1: Um 2 Uhr mit Gabriela Kühne. Kremlchef Putin lehnt Verhandlungen mit dem ukrainischen Präsidenten Selenskyj ab. Selenskyj hatte Putin in einem offenen Brief direkte Friedensgespräche angeboten und ein Treffen in einem Drittstaat vorgeschlagen. Aus Jerewan Björn Blaschke.
2: Er sehe keinen Sinn in einem Treffen, so Putin, nicht jedenfalls, solange keine Perspektiven für einen dauerhaften Frieden gegeben seien. Eine Putin-typische Aussage. Mit langfristiger Perspektive meint er, dass Selenskyj all seinen Forderungen nachgeben soll, dass Selenskyj unter anderem die 4 im Osten der Ukraine umkämpften Regionen sowie die Krim als russisch anerkennt und räumt. De facto Kapitulation. Die Zeichen stehen weiter auf Krieg.
1: Bundeskanzler Merz und Frankreichs Präsident Macron haben sich beim Westbalkan-Gipfel für eine schnelle Erweiterung der EU ausgesprochen. Der Verhandlungsprozess soll nach ihrem Vorschlag einfacher werden, ohne die Aufnahmekriterien zu lockern. Die EU müsse zeigen, dass sie erweiterungsfähig und willig sei, sagte Merz bei dem Treffen in Tivat in Montenegro. Die Region sei geopolitisch wichtig.